0: Freifahrtschein. Denn selbst unter den eigenen Anhängern glaubt ein größerer Teil, dass die Partei mit einer anderen Person an der Spitze erfolgreicher sein könnte. Führende Unionspolitiker weisen die Spekulationen aber weiter zurück. CDU-Generalsekretär Linnemann spricht sogar von einer Scheindebatte. Schleswig-Holsteins Ministerpräsident Günther nennt die Diskussion absurd und fordert, dass sich die Koalition stattdessen auf ihre Reformen konzentriert. Zoe Tassovali, Redaktion.
1: Bundesaußenminister Johann Wadephul ruft Israel und die vom Iran unterstützte Hisbollah-Miliz im Libanon dringend auf, zur vereinbarten Waffenruhe zurückzukehren. Das weitere Vorrücken der israelischen Armee im Süden Libanons gebe Anlass zu großer Sorge, teilte Wadephul am Rande eines Besuchs bei den Vereinten Nationen in New York mit. Israel müsse bei seinem Vorgehen gegen die Hisbollah Zivilisten und zivile Infrastruktur schützen. Israel war zuletzt immer weiter in den Libanon vorgerückt und hatte eine strategisch wichtige Festung eingenommen. Die Hamburger haben Nein gesagt zu Olympischen Spielen in ihrer Stadt. Wie schon 2015 sind die Initiatoren einer Bewerbung mit ihrem Referendum gescheitert. Damit scheidet Hamburg aus dem Rennen um die deutsche Kandidatur für die Olympischen und Paralympischen Spiele 2036, 2040 und 2044 aus. Im nationalen Wettstreit vertreten sind noch München, die Rhein-Ruhr-Region und Berlin. Zum Fußball. Die deutsche Nationalmannschaft hat ihr vorletztes Testspiel vor der WM deutlich gewonnen. Gegen Finnland stand es in Mainz am Ende 4:0. Bundestrainer Julian Nagelsmann war im ZDF zufrieden mit der Leistung.
2: Die ersten 15 Minuten waren sehr gut, dann so ein bisschen die Geduld verloren, weil die Jungs unbedingt was zeigen wollen, das ist ja auch gut. Das mache ich auch gar nicht zum Vorwurf. Das Ergebnis ist gut, wir haben kein Gegentor gekriegt und so können wir weitermachen.
1: Am Dienstag fliegt die Mannschaft nach Chicago, wo am kommenden Samstag die Turniergeneralprobe gegen die USA stattfindet. Das erste WM-Spiel der DFB 11 ist dann am 14. Juni gegen Curaçao.
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4: Hallo auf die Straßen. Aktuell liegen uns keine Meldungen vor. Ihr habt freie Fahrt. In 30 Minuten gibt es hier das nächste Update. Kommt gut und sicher an euer Ziel.
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4: In Mayen zeigt das Thermometer gerade 15 Grad. In Polch und Hörgrenzhausen haben wir jeweils 16 Grad. In der Nacht sinkt das Thermometer auf milde 14 Grad. So wird das Wetter morgen. Es erwartet euch ein wechselhafter Tag mit teils bewölktem Himmel und Regen bei anfangs 14 Grad. Im Laufe des Tages steigt das Thermometer auf bis zu 20 Grad an.
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1: Kombiniere Rock, Pop, Indie, Emo und Post-Grunge mit ein bisschen Elektro und du hast Lieb. When all your energies come back. Die noch alles komplett selber macht. Singen, spielen, abmischen, produzieren und rausbringen. Sehr geiler Vibe.
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1: Hier sind Lieb mit Energies.
0: Yes.

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1: Ich bin Diana Kramer. Nach den Spekulationen über einen möglichen Kanzlerwechsel bekommt Bundeskanzler Friedrich Merz Rückendeckung aus den eigenen Reihen. Vor einem Treffen mit CDU-Politikern in Nordrhein-Westfalen heute haben sich mehrere Spitzenpolitiker demonstrativ hinter den Kanzler gestellt. Darunter auch CDU-Generalsekretär Carsten Linnemann. Er sprach in der ZDF-Sendung Berlin Direkt von Scheindebatten.
2: Ich war 3 Tage in meinem Wahlkreis unterwegs. Nicht eine Person hat mich darauf angesprochen, sondern die Menschen interessiert, wie wir die Energiekosten runterbekommen, wie wir die Steuern runterbekommen. Das sind die Themen, dass wir mehr Netto von Brutto haben. Und das müssen wir umsetzen. Und diese Scheindebatten, die werden in Berlin-Mitte geführt.
1: CDU-Generalsekretär Carsten Linnemann. Eine Mehrheit von 53% in der Bevölkerung geht übrigens nicht davon aus, dass die Union mit einem anderen Kanzler besser dastehen würde. Das ergab eine Forsa-Umfrage für Stern und RTL. 41% glauben dagegen, dass es der Union helfen würde, wenn Merz das Amt aufgeben und ein anderer aus der Union das Kanzleramt übernehmen würde. In Italien bekommt man künftig Geld zurück, wenn man auf einer gebührenpflichtigen Autobahn wegen einer Baustelle zu lange im Stau steht. Die neue Regelung tritt heute in Kraft. Schon wenn die Fahrt auf einer Strecke von knapp 100 Kilometern 10 Minuten länger dauert als üblich, soll es Entschädigung geben. Zum Fußball. Knapp 2 Wochen vor Beginn der WM hat die deutsche Nationalmannschaft ihr vorletztes Testspiel deutlich gewonnen. In Mainz setzte sich die Mannschaft von Julian Nagelsmann mit 4:0 gegen Finnland durch.
3: Die deutsche Mannschaft macht alles dafür, dass die WM-Euphorie steigt im Land. Viel Spielfreude, viel Dominanz und am Ende viele Tore. Auch wenn das erste erst nach etwas mehr als einer halben Stunde fällt. Durch den überragenden Dennis Undav. Mit 2 Toren und einer Vorlage macht er hier in Mainz definitiv Werbung für die WM-Startelf. Genauso wie der 18-jährige Lennart Karl. Allerdings auch gegen harmlose Finnen. Mit dem 4:0 im Gepäck geht es am Dienstag in die USA. Dann startet offiziell die WM-Mission. Aus Mainz, Thomas Bremser.
1: Und Finnland ist erstmals seit 2022 wieder Eishockey-Weltmeister. Die Skandinavier besiegten in Zürich den WM-Gastgeber Schweiz und krönten sich mit dem insgesamt 5. Titelgewinn.
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4: Hallo auf die Straßen. Aktuell liegen uns keine Meldungen vor. Ihr habt freie Fahrt. In 30 Minuten gibt es hier das nächste Update. Kommt gut und sicher an euer Ziel.
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4: In Mayen zeigt das Thermometer 15 Grad. In Bendorf sind es 16 Grad und in Hörgrenzhausen messen wir 14 Grad. In der Nacht sinkt das Thermometer auf milde 14 Grad. So wird das Wetter morgen. Es erwartet euch ein wechselhafter Tag mit teils bewölktem Himmel und Regen bei anfangs 14 Grad. Im Laufe des Tages steigt das Thermometer auf bis zu 20 Grad an.
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1: Kennt ihr auch noch so Bands, wo alle Mitglieder einen Namen mit nur 4 Buchstaben haben? Das war früher ein Ding und jetzt gibt's das auch wieder mit All Time Low. Zack, Jack und Ryan kommen auch zu uns nach Deutschland, spielen beim Hurricane am 20. Juni und am 26. nochmal in Münster.
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1: Hier sind All Time Low mit Falling for Strangers.
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1: Ich bin Diana Kramer. Mit der neuen Woche startet auch ein neuer Monat und auch im Juni treten einige Änderungen in Kraft, die viele Verbraucher direkt betreffen. Zum Beispiel gibt es mehr Rechte beim Online-Shopping und es ist der letzte Monat mit günstigerem Sprit.
2: Schnell geklickt und dann doch auch schnell bereut. Ab dem 19. Juni müssen Online-Händler gut sichtbar einen Widerrufsbutton auf der Seite anbieten und auch in der App. Und wer Solarstrom übers Dach gewinnt, kann diesen ab heute auch an Nachbarn verkaufen. Energy Sharing nennt sich das. Notwendig ist, dass beide Nachbarn dann auch einen Vertrag schließen. Einfach nur das Kabel rüberreichen ist nicht. Und mit Ende des Monats ist dann, Stand jetzt, auch der Tankrabatt-Geschichte. Lea Matschulat, Redaktion.
1: Nach den Spekulationen über einen möglichen Kanzlerwechsel bekommt Bundeskanzler Friedrich Merz Rückendeckung aus den eigenen Reihen. Mehrere CDU-Spitzenpolitiker stellten sich demonstrativ hinter den Kanzler, darunter Schleswig-Holsteins Ministerpräsident Daniel Günther und NRW-Ministerpräsident Henrik Wüst, der in der Debatte schon als Nachrücker für Merz genannt wurde. Der Kanzler ist heute Gast einer Klausurtagung von CDU-Abgeordneten aus Nordrhein-Westfalen im sauerländischen Meschede. Nach dem Terroranschlag auf feiernde Menschen in Bielefeld wird heute am Düsseldorfer Oberlandesgericht das Urteil erwartet. Die Bundesanwaltschaft hat für den geständigen Angreifer und mutmaßlichen IS-Terroristen Mahmoud M. die Höchststrafe beantragt. Lebenslange Haft wegen vierfachen versuchten Mordes und anschließende Sicherungsverwahrung. Der Syrer hatte gestanden, die vier Opfer im Mai vergangenen Jahres nachts beim Feiern vor einer Bielefelder Bar angegriffen und durch Messerstiche lebensgefährlich verletzt zu haben. Zum Fußball. Knapp zwei Wochen vor Beginn der WM hat die deutsche Nationalmannschaft ihr vorletztes Testspiel klar gewonnen. In Mainz setzte sich das DFB-Team souverän mit 4:0 gegen Finnland durch. Dennis Undav traf doppelt, die weiteren Treffer erzielten Florian Wirtz und Jamal Musiala. Der sagte zum Spiel danach im ZDF:
3: Wir hatten jetzt nicht viele Trainingseinheiten, aber was wir auf den Platz bringen wollten, haben wir gebracht und es hat hoffentlich für jeden Spaß gemacht, für mich schon.
1: Morgen fliegt das DFB-Team nach Chicago. Am Samstag steht dort die Turniergeneralprobe gegen die USA an.
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4: Hallo auf die Straßen. Aktuell liegen uns keine Meldungen vor. Ihr habt freie Fahrt. In 30 Minuten gibt's hier das nächste Update. Kommt gut und sicher an euer Ziel.
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4: In Polch zeigt das Thermometer 14 Grad, in Koblenz ist es etwas milder mit 15 Grad und in Bad Ems haben wir ebenfalls 14 Grad. In der Nacht sinkt das Thermometer auf milde 14 Grad. So wird das Wetter morgen. Es erwartet euch ein wechselhafter Tag mit teils bewölktem Himmel und Regen bei anfangs 14 Grad. Im Laufe des Tages steigt das Thermometer auf bis zu 20 Grad an.
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1: Ich sage All American Rejects. Ihr sagt
2: Gives You Hell.
1: Ja, kennt jeder sofort.
3: Ja.
1: Aber die Jungs aus Stillwater, Oklahoma sind jetzt wieder

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1: Ich bin Diana Kramer. In der Debatte um Spekulationen um einen möglichen Kanzlertausch bekommt Friedrich Merz Rückendeckung aus den eigenen Reihen. Mehrere Unionsspitzenpolitiker haben sich demonstrativ hinter den Kanzler gestellt. Auch CDU-Generalsekretär Carsten Linnemann. Dieser sprach in der ZDF-Sendung Berlin direkt am Abend von Scheindebatten.
2: Die Menschen interessiert, wie wir die Energiekosten runterbekommen, wie wir die Steuern runterbekommen, dass wir mehr Netto von Brutto haben. Und das müssen wir umsetzen. Und diese Scheindebatten, die werden in Berlin Mitte geführt.
1: CDU-Generalsekretär Carsten Linnemann. Eine knappe Mehrheit von 53% in der Bevölkerung geht übrigens nicht davon aus, dass die Union mit einem anderen Kanzler besser dastehen würde. Das ergab eine Forsa-Umfrage für Stern und RTL. 41% sind anderer Meinung. Bundesaußenminister Johann Wadephul ruft Israel und die Hisbollah-Miliz im Libanon dringend auf, zur vereinbarten Waffenruhe zurückzukehren. Das weitere Vorrücken der israelischen Armee im Süden Libanons gebe Anlass zu großer Sorge, sagte Wadephul am Rande seines Besuchs bei den Vereinten Nationen in New York. Israel müsse bei seinem Vorgehen gegen die Hisbollah Zivilisten und zivile Infrastruktur schützen. Jede weitere Eskalation verschärfe die ohnehin schon angespannte Lage zusätzlich, warnte Wadephul. Die Hamburger sagen Nein zu Olympischen Spielen in ihrer Stadt. Wie schon 2015 sind die Initiatoren einer Bewerbung mit ihrem Referendum gescheitert. Damit scheidet Hamburg aus dem Rennen um die deutsche Kandidatur für Spiele 2036, 2040 oder 2044 aus. Im nationalen Wettstreit vertreten sind noch München, die Rhein-Ruhr-Region und Berlin. Die Entscheidung soll im September fallen. Zum Fußball. Die deutsche Nationalmannschaft hat ihr vorletztes Testspiel vor der WM klar gewonnen. Gegen Finnland stand es in Mainz am Ende 4:0. Bundestrainer Julian Nagelsmann war im ZDF zufrieden mit der Leistung.
3: Wir haben wieder sehr gut angefangen. Die ersten 15 Minuten waren sehr gut. Dann so ein bisschen die Geduld verloren, weil die Jungs unbedingt was zeigen wollen. Das ist ja auch gut. Das mache ich auch gar nicht zum Vorwurf. Das Ergebnis ist gut. Wir haben kein Gegentor gekriegt. Und so können wir weitermachen.
1: Morgen fliegt die Mannschaft nach Chicago, wo am Samstag der letzte Test gegen die USA ansteht.
4: Und jetzt für euch das Südwesten-Update mit Martin Fischer. In Rottenburg an der Fulda ist Doris Rhein als CDU-Landesvorsitzender in Hessen wiedergewählt worden. Der Ministerpräsident erhielt rund 96% der Stimmen. In Baden-Württemberg gelten ab heute strengere Rauchverbote. Das Gesetz umfasst dann auch E-Zigaretten, Shishas und Vaporizer. Rauchen ist künftig unter anderem an Bus- und Bahnhaltestellen verboten. Und in Rheinböllen im Hunsrück sind am Wochenende mehrere Menschen bei einer Massenschlägerei verletzt worden. Mehr dazu hört ihr bei uns in den News, die gibt's dann später um halb.
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5: Gut auf die Straßen. So früh am Morgen ist noch nichts los. Eine Meldung gibt es für das Stadtgebiet Karlsruhe. Da ist die Straße im Weiherwald zwischen Kuckallee und Weiherfeld-Dammerstock gesperrt. In beiden Richtungen. Ansonsten sind die Straßen aber frei. Wenn ihr noch was gesehen habt, vielleicht auch einen Blitzer, dann könnt ihr uns das gerne kostenlos und ganz fix melden über den WhatsApp-Button in unserer App. Gute Fahrt.
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6: Aktuell Messe bei euch in Mülheim-Kärlich 14 Grad, in Saarburg 12 und Englert in Landau 16 Grad.
5: Jo, und die Maxi-Werte liegen heute dann so rund um 26 Grad. Dazu gibt's mal Sonne, mal Wolken, vereinzelt auch mal ein Schauer. Morgen bleibt's ähnlich, es wird allerdings dann auch nasser und Gewitter sind auch wieder möglich.
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5: Morgen. Und habt ihr mindestens einmal am Wochenende euch hingestellt, habt so die Hände in die Hüften gestemmt und habt gesagt, das hat die Natur auch gebraucht. Als der Regen runtergekommen ist?
7: Nee.
5: Was? Ich finde, muss man doch machen.
7: Ich finde, die Natur hatte davon irgendwie genug gefühlt schon Anfang des Jahres, aber da war es nur kalt, ne?
5: Natürlich, im einen oder anderen Ort waren auch ganz schöne Unwetter unterwegs, ja. Das war nicht so geil, aber ansonsten hat man ja
7: Keine Aber eigentlich Ahnung. Ist das der deutsche Weg, da hast du natürlich recht.
5: Natürlich, also das muss man machen.
7: Ja, ich denke auch. Ansonsten, ich werde es vielleicht dann diese Woche nachholen, habe ich ja noch ab und an Gelegenheit, glaube
5: ja.
7: ich.
5: Ja, ja.
7: Hin und wieder.
5: Wir haben ja schon so ein bisschen gespaßt, so woran man sehen kann, dass jetzt diese Woche auch Rock am Ring beginnt, ja. dass es regnet, genau. dass es sich einregnet vor allem. Aber wer weiß, es könnte ja auch schon wieder besser werden, so zum Ende der Woche. Mal sehen.
7: Wir nehmen es weiterhin mit Humor und starten rein in die neue Woche. Wir haben es jetzt 5:05. Los geht's mit den Killers, Somebody Told Me, und das ist in Green Day und Basket Case. Schönen guten Morgen.
5: Morgen.
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0: Die Killers mit Somebody Told Me um 11 nach 5.
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0: Yes, und deshalb haben wir es euch schon am Freitag versprochen. Es gibt den Metal Montag und da hauen wir heute richtig einen raus. Natürlich jede Menge Iron Maiden, ist doch klar. Da feiern wir die Jungs, ihr Konzert morgen in Hannover und natürlich am Wochenende bei Rock am Ring. Und deshalb gibt's die ganze Zeit, jeden Tag hier bei uns jetzt Iron Maiden Vollgas. Aber natürlich spielen wir auch ansonsten andere Bands in Sachen Metal, aber Iron Maiden haben natürlich Vorrang. Deshalb jetzt für euch Hello Be Thy Name.
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3: U2 hatten ihren Bandnamen, bevor sie gut spielen konnten.

0: Name stand, bevor sie überhaupt richtig Songs schreiben konnten. Sie klangen anfangs, Zitat Bono, ziemlich furchtbar. Hat sich dann ja nochmal gut entwickelt. Glück gehabt.
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12: Mit Martin Fischer und in Neustadt an der Weinstraße haben am Wochenende tausende Menschen das Fest der Demokratie besucht. Höhepunkt war der Besuch von Bundespräsident Frank-Walter Steinmeier. Er rief dazu auf, die Demokratie aktiv zu schützen und warnte auch vor autoritären Tendenzen in Europa und weltweit. Steinmeier betonte, Demokratie, Rechtsstaat und unabhängige Institutionen stünden zunehmend unter Druck. Bürger würden solchen Entwicklungen aber nicht machtlos gegenüberstehen. Das Demokratiefest erinnert an das Hambacher Fest von 1832. Es bot mehr als 100 Veranstaltungen mit Diskussionen, Kultur und Mitmachaktionen. Die Organisatoren zeigten sich zum Abschluss zufrieden. In Rothenburg an der Fulda ist Boris Rhein als CDU-Landesvorsitzender in Hessen wiedergewählt worden. Der Ministerpräsident erhielt rund 96% der Stimmen. Er stärkte dort auch Kanzler Friedrich Merz demonstrativ den Rücken. In Baden-Württemberg gelten ab heute strengere Rauchverbote. Das Gesetz umfasst dann auch E-Zigaretten, Shishas und Vaporizer. Rauchen sei künftig unter anderem an Bus- und Bahnhaltestellen verboten. Bei Verstößen drohen Bußgelder von bis zu 200 Euro. Und in Rheinböllen im Hunsrück sind am Wochenende mehrere Menschen bei einer Massenschlägerei verletzt worden. Nach Angaben der Polizei waren rund 30 Personen daran beteiligt. Drei Verletzte kamen ins Krankenhaus. Die Polizei ermittelt gegen 11 Menschen.
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13: Gut auf die Straßen, so früh am Morgen ist noch nichts los. Eine Meldung gibt es für das Stadtgebiet Karlsruhe. Da ist die Straße im Weiherwald zwischen Kuckallee und Weiherfeld-Dammerstock gesperrt. In beiden Richtungen, ansonsten sind die Straßen aber frei. Wenn ihr noch was gesehen habt, vielleicht auch einen Blitzer, dann könnt ihr uns das gerne kostenlos und ganz fix melden über den WhatsApp-Button in unserer App. Gute Fahrt.
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14: Aktuell Messe bei euch in Mülheim-Kärlich 14 Grad, in Saarburg 12 und Englert in Landau 16 Grad.
13: Jo, und die Maxi-Werte liegen heute dann so rund um 26 Grad. Dazu gibt's mal Sonne, mal Wolken, vereinzelt auch mal ein Schauer. Morgen bleibt's ähnlich, es wird allerdings dann auch nasser und Gewitter sind auch wieder möglich.
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16: Gleich halb sechs am Montagmorgen. Wir starten rein in eine neue Stunde und eine neue Woche vor allen Dingen. Und das machen wir gleich mit den Ärzten. Dinge von denen. Und jetzt erstmal Queen und Don't.

0: Ärzte mit Dinge von denen um 5.37 Uhr.
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0: Und wir geben richtig Vollgas in unserer Iron Maiden Woche und feiern die Jungs, die ja entweder bei Rock am Ring spielen am Wochenende oder aber ihr einziges Headliner-Konzert geben morgen. Deshalb heute unser Metal Montag. Wir spielen jede Menge Iron Maiden, aber auch mal ein bisschen andere ganz harte Mucke. Zum Beispiel System of a Down heute noch mit am Start.

Und wenn du Metal Montag machst, müssen auch Avenged Sevenfold dabei sein. Und natürlich kommst du auch an Metallica nicht vorbei. Die werden auch heute immer wieder richtig Vollgas geben. Für uns jetzt zum Beispiel mit Whiskey in the Jar. 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
4: Ich bin Katrin Müller. Würde die Union mit einem anderen Kanzler besser dastehen? Eher nicht, sagen die meisten Deutschen. In einer Forsa-Umfrage für Stern und RTL glauben 53%, dass CDU und CSU mit einem anderen Kanzler nicht erfolgreicher wären als mit Friedrich Merz. Rund 40% sehen das anders.
5: Für die Union sind die Zahlen trotzdem kein Freifahrtschein, denn selbst unter den eigenen Anhängern glaubt ein größerer Teil, dass die Partei mit einer anderen Person an der Spitze erfolgreicher sein könnte. Führende Unionspolitiker weisen die Spekulationen aber weiter zurück. CDU-Generalsekretär Linnemann spricht sogar von einer Scheindebatte. Schleswig-Holsteins Ministerpräsident Günther nennt die Diskussion absurd und fordert, dass sich die Koalition stattdessen auf ihre Reformen konzentriert. Zoe Tassovali, Nachrichtenredaktion.
4: Mit der neuen Woche startet auch ein neuer Monat und auch im Juni treten einige Änderungen in Kraft, die viele Verbraucher direkt betreffen. Zum Beispiel gibt es mehr Rechte beim Online-Shopping und es ist der letzte Monat mit günstigerem Sprit. Am 30. Juni läuft der Tankrabatt aus, mit dem die Bundesregierung die Steuern auf Kraftstoffe vorübergehend gesenkt hat. Es ist allerdings unklar, wann genau die Preise an den Zapfsäulen wieder steigen. Wenn Kinder krank werden und betreut werden müssen, bleiben dafür nach wie vor meistens berufstätige Frauen zu Hause. Fast 3/4 der Kinderkrankentage im vergangenen Jahr nahmen weibliche Kassenmitglieder, wie das Wissenschaftliche Institut der AOK nach eigenen versicherten Daten ermittelte. Der Anteil der Männer lag bundesweit bei 27%. Zum Fußball. Jetzt kann die WM kommen. Die deutsche Nationalmannschaft hat ihr letztes Testspiel vor dem Abflug in die USA deutlich gewonnen, mit 4:0 gegen Finnland.
6: Vor allem der 18-jährige Lennart Karl begeistert die Fans hier in Mainz. Der Bayern-Teenager wirbelt über die rechte Seite und darf bei seinem Startdebüt sogar die Ecken schießen. Eine führt direkt zum 1:0 durch Dennis Undaff. Er ist der zweite Gewinner des Abends. Bei seinem zweiten Tor verletzt er sich an der Pobacke und muss raus. Und auch die Fanlieblinge Florian Wirtz und Jamal Musiala treffen, der nach langer Verletzungspause. Die schwachen Finnen können sich aber heute schon revanchieren bei einem Trainingsspiel auf dem DFB-Campus in Frankfurt. Aus Mainz, Thomas Bremser.
4: Morgen fliegt die DFB-Auswahl dann nach Chicago und will im besten Fall mit dem WM-Pokal wiederkommen.
7: Und jetzt für euch das Südwesten-Update mit Martin Fischer. In Rottenburg an der Fulda ist Boris Rhein als CDU-Landesvorsitzender in Hessen wiedergewählt worden. Der Ministerpräsident erhielt rund 96% der Stimmen. In Baden-Württemberg gelten ab heute strengere Rauchverbote. Das Gesetz umfasst dann auch E-Zigaretten, Shishas und Vaporizer. Rauchen ist künftig unter anderem an Bus- und Bahnhaltestellen verboten. Und in Rheinböllen im Hunsrück sind am Wochenende mehrere Menschen bei einer Massenschlägerei verletzt worden. Mehr dazu hört ihr bei uns in den News, die gibt's dann später um 9:30.
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9: Gute auf die Straßen, momentan noch nicht so viel los. Eine Meldung gibt's für die A8 Pirmasens Richtung Neunkirchen. Die ist gesperrt zwischen Kontwig und Zweibrücken-Ixheim. Hier hat's nämlich einen Unfall gegeben. Da geht's also momentan nicht weiter. Und falls ihr da steht, dann denkt bitte auch an die Rettungsgasse. Ansonsten aber, wie gesagt, alles frei. Falls ihr noch was gesehen habt, vielleicht auch einen Blitzer, dann könnt ihr uns das gerne jederzeit kostenlos melden über unseren WhatsApp-Button in der App. Ich wünsche euch eine gute und sichere Fahrt.
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10: Aktuell Messe bei euch in Mülheim-Kärlich 14 Grad, in Saarburg 12 und Englert in Landau 16 Grad.
9: Jo, und die Maxi-Werte liegen heute dann so rund um 26 Grad. Dazu gibt's mal Sonne, mal Wolken, vereinzelt auch mal ein Schauer. Morgen bleibt's ähnlich, es wird allerdings dann auch nasser und Gewitter sind auch wieder möglich.
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10: Guten Morgen. In Irland wurde am Wochenende ein Weltrekord aufgestellt, den ich überhaupt nicht verstehe.
9: Also, ich erkläre dir das nochmal. Du musst das Guinness einfach nur mit dem ersten Schluck genauso leer trinken, dass es auf der Hälfte des Gs auf dem Glas steht, dass es Splitting the G.
10: Nein, Mann, das kenne ich schon. Nein, in Castletown Bear in der Grafschaft Cork haben sich am Wochenende knapp 1900 Iren mit dem Namen Sullivan oder O'Sullivan getroffen und damit den Weltrekord für die meisten Menschen mit dem gleichen Namen auf einem Haufen gebrochen.
9: Okay, aber O'Sullivan oder Sullivan ist doch jetzt niemals der am häufigsten vorkommende Name der Welt.
10: Eben, das hatte ich auch gedacht. Ich habe es danach geguckt, das ist übrigens Wang.
9: Ah, ich hätte gedacht, es wäre vielleicht Lee.
10: Ich auch. Die Top 10 der meisten vorkommenden Nachnamen direkt gegoogelt, übrigens komplett chinesisch oder indisch.
9: Hm.
10: Aber auch mit Smith, mit Garcia oder, mein Gott, mit Müller müsste man doch diesen Rekord easy brechen können.
9: Ja, voll. Wie viel Müller gibt's?
10: Ungefähr 700.000. Übrigens, du könntest diesen Rekord auch locker brechen.
9: Wie ich?
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1: Gar nichts. Auf den ersten Blick, oder?
2: Ja.
1: Also das eine war UFO, ne? Das andere Monty Python. Also auf die Verbindung bin ich jetzt mal sehr gespannt.
2: So, pass auf. Das erste, Doctor Doctor, ist immer der letzte Song, der nach der Vorband und vor dem eigentlichen Gig von Iron Maiden vom Band läuft. Da wissen dann alle Bescheid. Alles klar, gleich geht's los.
1: Ja.
2: Und Always Look on the Bright Side of Life ist immer der erste Song nach jedem Konzert von Iron Maiden, der dann wieder vom Band kommt.
1: Geil! Dann wissen wir jetzt genau Bescheid, wenn wir morgen alle im Stadion stehen und warten, dass es losgeht.
2: Genau, dann kommt... Und das gilt auch für uns. Dr. Dr. lief gerade, das heißt, als nächstes kommt Iron Maiden, ist ja wohl klar. Hier sind sie mit Fear of the Dark.
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9: Ich bin Stefan Weinert von der katholischen Kirche. Danke für den Kaffee, you made my day. Hey, schönes Shirt hast du an. Ja, heute ist der Sag-etwas-Nettes-Tag. In den USA, wo er herkommt, heißt der National Say Something Nice Day. Er geht zurück auf ein Buch des Kommunikationsexperten Mitchell Cannell von 2012, Say Something Nice. Gute Idee, oder? Ihr freut euch doch auch, wenn euch jemand etwas Nettes sagt. Und schon die Bibel weiß, freundliche Worte sind eine Honigwabe, süß für den Gaumen, heilsam für den Leib. In anderen Übersetzungen heißt es, süß für die Seele und heilsam für den Leib. Etwas Nettes tut der Seele gut und das kann wirklich heilsam sein. Und wenn es gerade nichts zu heilen gibt, dann ist es halt einfach schön und süß für die Seele wie Honig für den Gaumen. Also, heute ist der Sag-etwas-Nettes-Tag. Wem könntet ihr heute etwas Nettes sagen? Zu Hause, auf der Arbeit, in der Schule oder wo ihr sonst so unterwegs seid? Das wäre doch echt nett.
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1: Mit Martin Fischer und in Neustadt an der Weinstraße haben am Wochenende tausende Menschen das Fest der Demokratie besucht. Höhepunkt war der Besuch von Bundespräsident Frank-Walter Steinmeier. Er rief dazu auf, die Demokratie aktiv zu schützen und warnte auch vor autoritären Tendenzen in Europa und weltweit. Steinmeier betonte, Demokratie, Rechtsstaat und unabhängige Institutionen stünden zunehmend unter Druck. Bürger würden solchen Entwicklungen aber nicht machtlos gegenüberstehen. Das Demokratiefest erinnert an das Hambacher Fest von 1832. Es bot mehr als 100 Veranstaltungen mit Diskussionen, Kultur und Mitmachaktionen. Die Organisatoren zeigten sich zum Abschluss zufrieden. In Rothenburg an der Fulda ist Boris Rhein als CDU-Landesvorsitzender in Hessen wiedergewählt worden. Der Ministerpräsident erhielt rund 96% der Stimmen. Er stärkte dort auch Kanzler Friedrich Merz demonstrativ den Rücken. In Baden-Württemberg gelten ab heute strengere Rauchverbote. Das Gesetz umfasst dann auch E-Zigaretten, Shishas und Vaporizer. Rauchen sei künftig unter anderem an Bus- und Bahnhaltestellen verboten. Bei Verstößen drohen Bußgelder von bis zu 200 Euro. Und in Rheinböllen im Hunsrück sind am Wochenende mehrere Menschen bei einer Massenschlägerei verletzt worden. Nach Angaben der Polizei waren rund 30 Personen daran beteiligt. Drei Verletzte kamen ins Krankenhaus. Die Polizei ermittelt gegen 11 Menschen.
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2: Gute auf die Straßen und Vorsicht bitte auf der A3 Richtung Köln. Zwischen Montabaur und Dreieck-Dernbach ist hier ein Auto liegen geblieben. Und die A8 Richtung Neunkirchen ist weiterhin gesperrt zwischen Kontwig und Zweibrücken-Ixheim. Hier hat es nämlich einen Unfall gegeben. Ansonsten die Straßen frei. Ich wünsche euch eine gute und vor allen Dingen sichere Fahrt durch den Montagmorgen.
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3: Aktuell Messe bei euch in Mühlheim Kerlich 14 Grad, in Saarburg 12 und Englert in Landau 16 Grad.
2: Jo, und die Maxi-Werte liegen heute dann so rund um 26 Grad. Dazu gibt's mal Sonne, mal Wolken, vereinzelt auch mal ein Schauer. Morgen bleibt's ähnlich, es wird allerdings dann auch nasser und Gewitter sind auch wieder möglich.
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2: Um 6:53.
4: Und ich hatte letzten Freitag mal wieder einen sehr unangenehmen Termin. Ich musste nämlich zum Rückenwaxing.
2: So. Genau. So, hast dich schon mal fit gemacht für den Sommer, ja?
4: So, ich bin dahin und dann liegst du da ja auf so einem Ding und dann schmiert die dich mit Wachs ein und dann reißt die dir das ab und du stirbst dabei 3x4.
2: Ja. So. Und sagt die dann, stell dich nicht so
4: auch
2: an.
4: Ein bisschen. Nein, pass auf. Da meinte sie so plötzlich so mittendrin so, ja, also hier sind die Haare ein bisschen lang. Also am besten ist das, wenn sie die vorher mal schon so ein bisschen stutzen.
2: Nein.
4: Mhm. Wo ich sage so, ja, wie denn? An meinem Rücken! Hä? Deshalb bin ich doch hier! Wenn ich das selber könnte,

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2: Und heute geht's um einen Song, der typischer für Iron Maiden eigentlich nicht sein könnte. Aces High.
3: Ist von ihrem 5. Album Power Slave aus 1984, ne?
2: Genau, geschrieben von Steve Harris, verbindet aber eigentlich alles, was Frontmann Bruce Dickinson ausmacht, Spaß macht und interessiert.
3: Also Krieg, Geschichte, Fliegerei, Fechten.
2: Ja gut, also das Fechten kriegen wir leider nicht mehr mit unter, aber ansonsten war es schon echt gut. Also es geht wie in so vielen Iron Maiden Songs natürlich um ein geschichtsträchtiges Ereignis, nämlich um die Luftschlacht von England.
3: Forderst du mich aber raus hier, Geschichtsstudium, dies, das. Zweiter Weltkrieg, ne?
2: Genau.
3: Die Nazis gegen die Briten.
2: Ganz genau. Der Song ist aus der Sicht eines Fliegers der Royal Air Force geschrieben und ein Flying Ace, also ein Fliegerass, ist ja bekanntlich ein Begriff aus dem Fliegerjargon für einen Kampfpiloten, der mindestens 5 feindliche Militärflugzeuge abgeschossen hat.
3: Stimmt, macht auch Sinn. Ne? Lass mich mal raten, der Song ist ja sehr schnell,
2: ist
3: dann auch eben eine Anspielung auf Krieg in der Luft.
2: Genau, und dann gibt's ja noch diese hier, die erste Zeile des Lieds.
3: Die Air Red Siren, der Fliegeralarm, ne?
2: Genau, das ist ja ein Spitzname von Bruce Dickinson, die Air Raid Siren, weil er eben so stimmgewaltig und so ausdauernd singen kann.
3: Gibt richtig viele Songs über Schlachten und geschichtliche Ereignisse von Iron Maiden, aber kaum einer ist so konsequent wie dieser hier. Hier ist Aces High.

0: Iron Maiden Woche. Wir spielen in dieser Woche ganz besonders viel von den Jungs, denn sie spielen bei Rock am Ring. Und ihr einziges Deutschlandkonzert, das waren sie mit Aces High um 6.47 Uhr.
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0: So, das war doch immerhin mal was gestern. Die deutsche Fußballnationalmannschaft gewinnt genau 2 Wochen vor ihrem ersten WM-Auftritt das Freundschaftsspiel gegen Finnland mit 4:0.
2: Jo, und das ist ja ein erster Schritt endlich mal auf dem langen Weg hier für echte Aufbruchstimmung und WM-Euphorie zu sorgen. Ja, unser Kollege Stefan Hox, der hat das Spiel für uns gesehen. Hoxi, wie gut sind denn unsere Jungs denn nach diesem Spiel für die WM aufgestellt?
3: Also ich sag's mal so, für mich hat der Kader ehrlicherweise nicht unbedingt das Zeug dazu, bei dieser Weltmeisterschaft wirklich bis zum Ende um den Titel mitzuspielen. Unserer Mannschaft fehlt für mich ein echter Torjäger und auf den Außenpositionen sind wir auch bestenfalls ordentlich aufgestellt. Die doch eher leichte Vorrundengruppe mit Curaçao, Ecuador und der Elfenbeinküste sollten die Jungs schon auf Platz 1 beenden können, aber danach ist, glaube ich, im wahrsten Sinne des Wortes alles möglich. Auch eine schnelle Heimreise, zumal wir ja schon im Achtelfinale auf die Franzosen treffen könnten.
0: Deutschland muss wieder in so einen typischen WM-Fluss kommen, dann könnte was gehen. Wer sind denn für dich die Top-Favoriten beim Turnier in Nordamerika?
3: Also ich sag's mal so, für mich hat der Kader ehrlicherweise nicht unbedingt das...
0: Das wollten wir nicht hören. Das hatten wir ja gerade schon. Also, dann hören wir gleich nochmal den Kader von Kollege Hox. Denn, das, also, wie siehst denn du das? Über außen, gerade so ausgestellt.
2: Ich finde es ehrlich gesagt ein bisschen schade, dass Hox jetzt gesagt hat, dass wir, also weil als normaler Fan hofft man ja natürlich immer, ja, wir kommen bis ins Finale und ich hoffe natürlich, dass jetzt, wo wir gerade keine so eine große Euphorie haben, dass wir dann am Ende vielleicht so ein Grower werden und sagen, ah, siehst du mal, hat keiner dran geglaubt und jetzt sind wir
0: genau
2: im Finale.
0: Und ich finde auch gestern zum Beispiel der Lennart Kahl mit 18, der hat da richtig gewirbelt, also das könnte über außen noch eine Überraschung werden.
2: Ja.
0: So Hox, jetzt nochmal, was sind denn für dich die Top-Favoriten?
3: Naja, ein Stück weit fallen mir da natürlich gleich die üblichen Verdächtigen ein, also Titelverteidiger Argentinien, die Spanier, die Franzosen und vielleicht auch noch Thomas Tuchels Engländer und die Brasilianer. Unsere Jungs müssen ganz einfach gut ins Turnier kommen und dann bestenfalls von Spiel zu Spiel gucken, genau wie die Niederländer oder auch die Portugiesen. Um es noch deutlicher zu sagen, wenn die Top-Favoriten schwächeln sollten, müssen unsere Jungs ganz einfach da sein. Tierisch gespannt bin ich übrigens, was die Österreicher so anstellen bei dieser Weltmeisterschaft. Ralf Rangnick hat für mich da wirklich eine hochinteressante Truppe am Start.
2: Also, das habe ich doch gerade im Grunde genommen auch gesagt, oder? Wir müssen von Spiel zu Spiel
0: genau,
2: gucken.
0: Genau, sehr gut.
2: Und ich habe auch das Gefühl, so haben wir das früher immer gemacht, oder?
0: Dann naja, das ist bei Deutschland immer so ein Ding, ne? Wir sind eine
2: Ist das nicht dieses Turniermannschaftsding?
0: Ja, genau,
2: so,
0: absolut.
2: Also. Und vor allem nächsten Samstag, da steht ja dann noch der letzte Test an. Da bin ich auch sehr drauf gespannt, gegen nämlich Gastgeber USA. Und danach sind wir wieder ein Stückchen schlauer. Danke, Stefan Hox.
3: Jo, alles klar, gerne.
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1: Der Seriencheck
2: mit Max Tröger und dem Night Agent. Zwei tote Spione, eine Verschwörung im Weißen Haus und mittendrin ein als Verräter gestempelter FBI-Agent. In dieser packenden Serie ist nichts, wie es zu sein scheint. Der FBI-Agent Peter Sutherland verhindert einen U-Bahn-Anschlag und wird daraufhin von der Stabschefin der Präsidentin ins Weiße Haus versetzt. Dort wird er Teil einer geheimen FBI-Abteilung, den Night Agents.
3: Hey, FBI! Sie müssen bitte alle sofort den Zug verlassen!
4: Willkommen im Weißen Haus, Peter. Haben Sie schon mal von Night Action gehört? Es ist ein streng geheimes Ermittlungsprogramm des FBI.
2: Was zuerst wie eine Beförderung klingt, kommt Peter eher wie eine Degradierung vor. Seine Aufgabe besteht darin, ein Notfalltelefon der Agents zu bewachen, das nie zu klingeln scheint.
5: Ich soll ein Night Agent werden?
4: Gott, nein. Sie gehen einfach nur für die ans Telefon.
2: Bis er eines Nachts einen Anruf bekommt, der alles, was er bisher geglaubt hat, in Frage stellt.
5: Ja, ich höre.
4: Sie wissen nicht, wo Sie da reingeraten sind.
2: Selbst bei Müdigkeit und zu später Stunde kann man einfach nicht aufhören, diesen fesselnden Thriller weiterzuschauen. Die Story ist spannend und verzichtet auf handlungsarme Füllerfolgen. Geliefert wird das Ganze in einer Qualität, die man so heutzutage nur noch selten sieht. Die erste Staffel ist sofort zum Fanliebling geworden. Nur knapp einen Monat nach der Veröffentlichung wurde bereits die zweite Staffel bestätigt. Neben packender Action und verschlungenen Intrigen bietet der Night Agent Folge für Folge eine durchweg fesselnde Unterhaltung. Eine wirklich gute Serie und perfekt für jeden, der nicht genug von mit Rätseln verstrickter Action bekommt.
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16: Ich bin Katrin Müller. Mit der neuen Woche startet auch ein neuer Monat und auch im Juni treten einige Änderungen in Kraft, die viele Verbraucher direkt betreffen. Ende des Monats läuft der Tankrabatt aus, mit dem die Bundesregierung die Steuern auf Kraftstoffe vorübergehend gesenkt hat. Und Verbraucher haben mehr Rechte, zum Beispiel beim Online-Shopping.
17: Schnell geklickt und dann doch auch schnell bereut. Ab dem 19. Juni müssen Online-Händler gut sichtbar einen Widerrufsbutton auf der Seite anbieten und auch in der App. Und wer Solarstrom übers Dach gewinnt, kann diesen ab heute auch an Nachbarn verkaufen. Energy Sharing nennt sich das. Notwendig ist, dass beide Nachbarn dann auch einen Vertrag schließen. Einfach nur das Kabel rüberreichen ist nicht. Lea Matschulat, Nachrichtenredaktion.
16: Würde eine Auswechslung des Kanzlers die Zustimmung für die Union erhöhen? Eine knappe Mehrheit der Deutschen glaubt das nicht. In einer Forsa-Umfrage für Stern und RTL sagten 53%, dass es der Union nicht helfen würde, wenn Merz das Amt des Kanzlers aufgeben und jemand anderes aus der Union das Amt übernehmen würde. Rund 40% sind anderer Meinung. In Italien gibt es künftig Geld zurück, wenn man auf einer gebührenpflichtigen Autobahn wegen einer Baustelle zu lange im Stau steht. Die neue Regelung tritt heute in Kraft, also noch vor Beginn der Hauptreisezeit. Wenn die normale Fahrzeit deutlich überschritten wird, muss der Betreiber die Maut unter bestimmten Bedingungen teilweise oder sogar komplett zurückzahlen. Autofahrer sollen bereits Geld zurückbekommen, wenn die Fahrt auf einer Strecke von knapp 100 Kilometern 10 Minuten länger dauert als üblich. Die Entschädigung kann über eine App beantragt werden. Zum Fußball. Zwei Wochen vor dem WM-Auftakt gegen Curaçao hat die DFB-Auswahl das vorletzte Testspiel deutlich gewonnen. In Mainz setzte sich die Mannschaft von Julian Nagelsmann mit 4:0 gegen Finnland durch. Die Tore erzielten zweimal Dennis Undav, Florian Wirtz und Jamal Musiala. Da gab es auch für Bundestrainer Nagelsmann hinterher im ZDF kaum was zu meckern.
0: Wir haben wieder sehr gut angefangen. Die ersten 15 Minuten waren sehr gut. Dann so ein bisschen die Geduld verloren, weil die Jungs unbedingt was zeigen wollen. Das ist ja auch gut. Das mache ich auch gar nicht zum Vorwurf. Das Ergebnis ist gut, wir haben kein Gegentor gekriegt und so können wir weitermachen.
16: Morgen fliegt die deutsche Mannschaft dann nach Chicago und will im besten Fall mit dem WM-Pokal wiederkommen.
18: Und jetzt für euch das Südwesten-Update mit Martin Fischer. In Rottenburg an der Fulda ist Doris Rhein als CDU-Landesvorsitzender in Hessen wiedergewählt worden. Der Ministerpräsident erhielt rund 96% der Stimmen. In Baden-Württemberg gelten ab heute strengere Rauchverbote. Das Gesetz umfasst dann auch E-Zigaretten, Shishas und Vaporizer. Rauchen ist künftig unter anderem an Bus- und Bahnhaltestellen verboten. Und in Rheinböllen im Hunsrück sind am Wochenende mehrere Menschen bei einer Massenschlägerei verletzt worden. Mehr dazu hört ihr bei uns in den News, die gibt's dann später um halb.
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20: Gute, kurzer Blick auf die Straßen. A3 Richtung Köln. Vorsicht bitte. Zwischen Montabaur und Dreieck-Dernbach ist ein Auto liegen geblieben. Dann haben wir Reifenteile bei euch auf der A6 Richtung Heilbronn zwischen Viernheimer Dreieck und Kreuz Mannheim. Und die A8 Richtung Neunkirchen ist zwischen Kontwig und Zweibrücken-Ixheim immer noch gesperrt. Hier hat es nämlich einen Unfall gegeben. Und das war's auch schon. Ich wünsche euch eine gute Fahrt durch den Montag.
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21: Aktuell Messe bei euch in Mülheim-Kärlich 14 Grad, in Saarburg 12 und Englert in Landau 16 Grad.
20: Jo, und die Maxi-Werte liegen heute dann so rund um 26 Grad. Dazu gibt's mal Sonne, mal Wolken, vereinzelt auch mal ein Schauer. Morgen bleibt's ähnlich, es wird allerdings dann auch nasser und Gewitter sind auch wieder möglich.
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20: Hi Leute! Und mit einer neuen Woche 60 Seconds Spezial. Ihr könnt jetzt wieder mitspielen unter der 01806 86 86 85 für 20 Cent pro Anruf aus dem Festnetz Mobil mehr. Und es sind ja wieder unsere Urlaubswochen. Ja, das stimmt. Ihr spielt in dieser Woche um 2000 Euro Urlaubsgeld von Schau und Start Reisen. Also damit kommt man ordentlich weit. Und ihr könnt euch auch gerne jetzt schon mal Urlaubsinspiration holen unter www.schauundstart-reisen.de oder natürlich in eurem Reisebüro.
21: Genau, also jetzt mitspielen bei 60 Seconds Spezial 01806 86 86 85 gewinnt 2000 Euro Hammer. Urlaubsgeld. Wir haben es 5 nach 7, jetzt für euch die Killers, Mr. Brightside und das sind die Foo Fighters mit My Hero. Schönen guten Morgen zusammen.
20: Morgen.
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0: Mr. Brightside um 12 nach 7.
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0: Und heute Morgen spielen wir mit Julian aus Cottbus. Grüß dich, hallo.
3: Hallo, morgen.
4: Hi Julian, ich höre Cottbus und stell mir sofort die Frage, fährst du eigentlich gerade fürs Tanken immer über die Grenze?
3: Habe ich schon gemacht, ja.
4: Verständlich. Und lohnt sich auch, oder?
3: Ja, vor ein paar Wochen noch mehr. Jetzt erreicht so langsam die Grenze, wo man sagt, macht man es oder macht man es nicht.
0: Ah ja, okay. Wie weit ist es von dir jetzt, bis du rüberfahren kannst?
3: Ah, ich habe so 40 Kilometer.
0: Ah, okay, gut. Ja, okay. Gut, dann muss man natürlich schon ein bisschen was reinhalten. Okay. Aber immerhin, dann heißt es ja, bei uns ist wenigstens ein bisschen runtergegangen. Das ist ja schon mal gut.
4: Ja.
0: Julian, du kannst jetzt in Sachen 60 Seconds vorlegen für diese Woche. Gibt ja, wie immer, montags morgens noch nichts zu schlagen, sondern du wirst derjenige sein, an dem sich alle anderen orientieren dürfen. Also möglichst viel vorlegen, damit es die ganze Woche nicht geschlagen werden kann. Hatten wir durchaus schon ein paar Mal, ne? Dass derjenige, der Montagmorgen angetreten ist, am Ende auch gewonnen hat. Julian, wir gucken, in welcher Kategorie. Du sagst bitte Stopp.
1: Stopp. Wissensgebiet Natur.
0: Da gibt es eine Menge rund um Cottbus von. Gut.
3: Ja.
0: Legen wir los. Erste Frage. Richtig oder falsch? Die Fläche, auf der weltweit Baumwolle angepflanzt wird, entspricht ungefähr der Größe von Deutschland.
3: Richtig.
0: Sind Eichhörnchen nachtaktiv, ja oder nein?
3: Nein.
0: Welcher Baum befruchtet sich selbst, die Tanne oder die Kiefer?
3: Kiefer.
0: Die Tanne. Wie nennt man das weibliche Geschlechtsteil der Blume?
3: Stempel.
0: Woraus besteht Luft hauptsächlich?
3: Stickstoff.
0: Bei welchem Tier bringen die Männchen den Nachwuchs zur Welt?
3: Seepferdchen.
0: Wie viele Lymphknoten hat ein Mensch ungefähr? 60 oder 600?
3: 60.
0: 600. Wie nennt man die Verbindung zwischen zwei Knochen?
3: Weiter.
0: Gelenk. Welchen Edelstein bildet versteinertes Baumharz?
3: Bernstein.
0: Wie schwer wird die größte Einzelblüte der Welt? Über 1 Kilo oder über 9 Kilogramm?
3: 9 Kilo.
0: Ja, die Riesenrafflesie, noch nie gehört. Ja oder nein, Pilze sind näher mit Tieren verwandt als mit Pflanzen?
3: Ja.
0: Tatsächlich richtig. Welcher Greifvogel gilt als schnellstes Tier der Welt, der Andenkondor oder der Wanderfalke?
3: Falke.
0: Wann ist die kürzeste Nacht des Jahres in Deutschland?
3: Am 21.12.
0: Am 21. Juni, der kürzeste Tag ist am 21.
3: Ah, Jahr.
4: Ja, ja. Gemein.
0: Ja, ist gemein. Also, Julian, das war gar nicht schlecht. Wie viele Punkte haben wir?
4: Es waren starke 9 Punkte.
0: Okay. Schauen wir mal, wie lange das reicht, Julian, ob es bis zum Ende geht. Mal schauen.
3: Alles klar.
0: Aber schön, dass du dabei warst. Liebe Grüße nach Cottbus.
3: Ja, danke. Grüße zurück.
0: Mach's gut. Ciao, ciao.
4: Tschüss. Tschüss. 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

0: Pink Floyd, Another Brick in the Wall, Part 2. 18 Minuten nach 7. Es ist unsere große Iron Maiden Woche und deshalb machen wir hier richtig jetzt einen Metal Montag draus. Und da wollen wir natürlich auch von euch wissen, ja, was ist eigentlich so geile Metal?
1: Genau, schreibt uns dazu gerne eine WhatsApp über den WhatsApp-Button in unserer App. Könnt auch gerne von eurer Lieblings-Metal-Begegnung sprechen. Da geht es ja immer so um die Menschen, die sich treffen auf den großen Festivals, ja, und sich sofort auch erkennen. Selbst wenn man im Supermarkt unterwegs ist, hat einer Maiden-Shirt an Maiden und man ist sich sofort sympathisch. Also eure Metal-Stories, was macht die Musikrichtung für euch so besonders? Schickt uns dazu gerne eine WhatsApp.
0: Und ansonsten heute die ganze Zeit bei uns in der Morning Rock Show immer wieder Iron Maiden und auch immer wieder sonstiger Metal. Heute ein echter Metal Montag. Hier sind sie, Iron Maiden mit The Writing on the Wall.
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9: Mit Martin Fischer und in Neustadt an der Weinstraße haben am Wochenende tausende Menschen das Fest der Demokratie besucht. Höhepunkt war der Besuch von Bundespräsident Frank-Walter Steinmeier. Er rief dazu auf, die Demokratie aktiv zu schützen und warnte auch vor autoritären Tendenzen in Europa und weltweit. Steinmeier betonte, Demokratie, Rechtsstaat und unabhängige Institutionen stünden zunehmend unter Druck. Bürger würden solchen Entwicklungen aber nicht machtlos gegenüberstehen. Das Demokratiefest erinnert an das Hambacher Fest von 1832. Es bot mehr als 100 Veranstaltungen mit Diskussionen, Kultur und Mitmachaktionen. Die Organisatoren zeigten sich zum Abschluss zufrieden. In Rothenburg an der Fulda ist Boris Rhein als CDU-Landesvorsitzender in Hessen wiedergewählt worden. Der Ministerpräsident erhielt rund 96% der Stimmen. Er stärkte dort auch Kanzler Friedrich Merz demonstrativ den Rücken. In Baden-Württemberg gelten ab heute strengere Rauchverbote. Das Gesetz umfasst dann auch E-Zigaretten, Shishas und Vaporizer. Rauchen sei künftig unter anderem an Bus- und Bahnhaltestellen verboten. Bei Verstößen drohen Bußgelder von bis zu 200 Euro. Und in Rheinböllen im Hunsrück sind am Wochenende mehrere Menschen bei einer Massenschlägerei verletzt worden. Nach Angaben der Polizei waren rund 30 Personen daran beteiligt. Drei Verletzte kamen ins Krankenhaus. Die Polizei ermittelt gegen 11 Menschen.
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10: Gute auf die Straßen. Auf der A60 Richtung Bingen gibt's aktuell 2 Kilometer Stau zwischen Mainz-Finden-Saarstraße und Dreieck Mainz. Dann A620 Richtung Saarbrücken zwischen Völklingen-Geislautern und Saarbrücken-Gersweiler auch schon wieder 5 Kilometer Stau. Und A643 Richtung Wiesbaden zwischen Dreieck Mainz und Schiersteiner Kreuz aktuell 4 Kilometer, zumindest streckenweise stockender Verkehr. Das war's. Ich wünsche euch eine gute und sichere Fahrt durch den Montag.
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11: Aktuell Messe bei euch in Mülheim-Kärlich 14 Grad, in Saarburg 12 und Engelhardt in Landau 16 Grad.
10: Jo, und die Maxi-Werte liegen heute dann so rund um 26 Grad. Dazu gibt's mal Sonne, mal Wolken, vereinzelt auch mal ein Schauer. Morgen bleibt's ähnlich. Es wird allerdings dann auch nasser und Gewitter sind auch wieder möglich.

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1: 1:08. Ich konnte gestern Nacht überhaupt nicht gut einschlafen und als ich dann endlich eingeschlafen bin, hatte ich total den krassen Albtraum. Also, das muss ja niemand haben, oder?
2: Nein,
1: als Erwachsener noch so ein Albtraum, dass man aufwacht und sich so fühlt wie so ein Kind, so Hilfe. Ja.
2: Was hilft?
1: Boah, also ich muss dann immer einmal aufstehen, irgendwie auf Klo gehen, nochmal was trinken, dann bin ich raus aus diesem Ding.
2: Damit weil, du wirklich merkst, ich bin jetzt wach.
1: Und bist wieder, genau. Ja. Man muss einmal kurz sagen, alles gut, da ist mein Bett, da ist mein Hund, den streichle ich vielleicht noch einmal und dann ist alles wieder gut.
2: Und vielleicht streichelt der mich auch kurz, das wird mir kurz
1: und
2: helfen.
1: Was auch gut hilft, mit dem Lieblingskollegen drüber sprechen.
2: Ich habe dir heute schon genau erzählt, worum es ging, ne?
1: Es war wirklich sehr, sehr, sehr, sehr verrückt machend. Ein bisschen gruselig, das stimmt. Aber ich finde das auch mal so krass, wenn man sich dann wieder hinlegt, hat man doch immer Angst, wenn ich jetzt die Augen zumache, geht's direkt weiter, bitte nicht,
2: absolut.
1: Oder? Oh ja, braucht kein Mensch.
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0: Pearl Jam mit Alive um genau 20 vor 8.
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0: Und genau deshalb ist unser Metal Montag heute und da lassen wir es hier in der Morning Rock Show richtig krachen. Unter anderem gleich noch mit Disturbed. Jawoll, wir haben aber auch noch Avenged Sevenfold für euch. Und jetzt gibt's den verrücktesten Mix aus Soft und Knallhart, nämlich System of a Down mit Chop Suey.
2: Ich weiß, da haben wir einigen Rockbuddies gleich schon wieder einen ordentlichen Gefallen für getan, oder?
3: Ja, auf mit jeden
2: dem
3: Fall.
2: Song. Die Frage ist doch aber immer, die wir uns alle stellen bei dem Song, warum heißt ein Metal-Song jetzt genauso wie ein chinesisches Gericht mit Fleisch oder Fisch, Sprossen, Reis, Zwiebeln und Wasserkastanien drin?
0: Und da kommen wir wieder zu ganz soft und ganz hart. Die Jungs von System of a Down sagen nämlich, der Song ist wie ein gutes Chop Suey, da ist von allem das Beste drin. Und das stimmt auch, denn da sind ja nicht nur die unterschiedlichen Härten, da geht's auch inhaltlich völlig wild. Mal um Drogen, es geht um den Umgang der Gesellschaft mit dem Tod, es geht um Jesus Christus. Also da ist wirklich alles drin.
2: Und die Wasserkastanien sind dann wahrscheinlich so die Bridge.
0: Vermutlich.
2: Naja, ein wildes musikalisches Chop Suey halt, ne? Hier sind System of a Down mit Chop Suey.
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0: Never Down. Shop Zoe um genau 7:45.
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2: Und Leute, nächste Woche geht's ja schon los mit der WM am Donnerstag.
3: Ist das so? Ging jetzt doch schneller als gedacht, oder?
2: Ja.
3: Und jetzt habe ich so langsam Bock. Gestern haben wir uns schon mal ganz gut eingeschossen gegen die Finnen.
2: Also es wäre geil, wenn wir dann beim letzten Testspiel am Samstag, ist das ja, gegen die USA, die Amis dann auch nochmal richtig wegfegen würden. Mann. Oder das wäre der maximale Motivationskiller für USA, oder?
3: Das wäre so krass. Also mein Gut, wir wollen jetzt nicht den riesen Höhenflug kriegen. Die Finnen waren auch scheiße gestern, muss man dazu sagen.
2: Also, lass noch mal ganz kurz übers Fußball gucken sprechen, ne? Egal ob Public Viewing oder schön allein zu Hause auf der Couch. Stellt euch mal vor, wir sehen dann bald wieder solche Szenen.
4: Mach ihn! Mach ihn! Er macht ihn! Mario Götze!
3: Oh, direkt wieder Gänsehaut.
2: Ja, das wäre so nötig. Bitte viel davon.
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14: Ich bin Katrin Müller. Würde die Union mit einem anderen Kanzler besser dastehen? Eher nicht, sagen die meisten Deutschen. In einer Forsa-Umfrage für Stern und RTL glauben 53%, dass CDU und CSU mit einem anderen Kanzler nicht erfolgreicher wären als mit Friedrich Merz. Rund 40% sehen das anders.
15: Für die Union sind die Zahlen trotzdem kein Freifahrtschein. Denn selbst unter den eigenen Anhängern glaubt ein größerer Teil, dass die Partei mit einer anderen Person an der Spitze erfolgreicher sein könnte. Führende Unionspolitiker weisen die Spekulationen aber weiter zurück. CDU-Generalsekretär Linnemann spricht sogar von einer Scheindebatte. Schleswig-Holsteins Ministerpräsident Günther nennt die Diskussion absurd und fordert, dass sich die Koalition stattdessen auf ihre Reformen konzentriert. Zoe Tassovali, Nachrichtenredaktion.
14: Mit der neuen Woche startet auch ein neuer Monat und auch im Juni treten einige Änderungen in Kraft, die viele Verbraucher direkt betreffen. Zum Beispiel gibt es mehr Rechte beim Online-Shopping und es ist der letzte Monat mit günstigerem Sprit. Am 30. Juni läuft der Tankrabatt aus, mit dem die Bundesregierung die Steuern auf Kraftstoffe vorübergehend gesenkt hat. Es ist allerdings unklar, wann genau die Preise an den Zapfsäulen wieder steigen. In Italien gibt es künftig Geld zurück, wenn man auf einer gebührenpflichtigen Autobahn wegen einer Baustelle zu lange im Stau steht. Die neue Regelung tritt heute in Kraft, also noch vor Beginn der Hauptreisezeit. Wenn die normale Fahrzeit deutlich überschritten wird, muss der Betreiber die Maut unter bestimmten Bedingungen teilweise oder sogar komplett zurückzahlen. Die Entschädigung kann über eine App beantragt werden. Zum Fußball. Jetzt kann die WM kommen. Die deutsche Nationalmannschaft hat ihr letztes Testspiel vor dem Abflug in die USA deutlich gewonnen. Mit 4:0 gegen Finnland.
16: Vor allem der 18-jährige Lennart Karl begeistert die Fans hier in Mainz. Der Bayern-Teenager wirbelt über die rechte Seite und darf bei seinem Startdebüt sogar die Ecken schießen. Eine führt direkt zum 1:0 durch Dennis Undav. Er ist der zweite Gewinner des Abends. Bei seinem zweiten Tor verletzt er sich an der Pobacke und muss raus. Und auch die Fanlieblinge Florian Wirtz und Jamal Musiala treffen, der nach langer Verletzungspause. Die schwachen Finnen können sich aber heute schon revanchieren bei einem Trainingsspiel auf dem DFB-Campus in Frankfurt. Aus Mainz, Thomas Bremser.
14: Morgen fliegt die DFB-Auswahl dann nach Chicago und will im besten Fall mit dem WM-Pokal wiederkommen.
0: Und jetzt für euch das Südwesten-Update mit Martin Fischer. In Rothenburg an der Fulda ist Boris Rhein als CDU-Landesvorsitzender in Hessen wiedergewählt worden. Der Ministerpräsident erhielt rund 96% der Stimmen. In Baden-Württemberg gelten ab heute strengere Rauchverbote. Das Gesetz umfasst dann auch E-Zigaretten, Shishas und Vaporizer. Rauchen ist künftig unter anderem an Bus- und Bahnhaltestellen verboten. Und in Rheinböllen im Hunsrück sind am Wochenende mehrere Menschen bei einer Massenschlägerei verletzt worden. Mehr dazu hört ihr bei uns in den News, die gibt's dann später um halb.
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17: Gute, kurzer Blick auf die Straßen auf der A60 Richtung Mainz. Haben wir eine Unfallstelle im Baustellenbereich zwischen Rüsselsheim-Mitte und Mainz-Spitzdreieck. Falls ihr dort steht, bitte denkt an die Rettungsgasse. Schon 4 Kilometer Stau. A620 Saarluiser Brücken. Hier haben wir 7 Kilometer Stau in beiden Richtungen zwischen Völklingen-Geislautern, Saarbrücken-Gersweiler. Und A643 Richtung Wiesbaden zwischen Dreieck-Mainz und Schiersteiner Kreuz. 4 Kilometer stockender Verkehr. Gute Fahrt.
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17: Aktuell haben wir euch in Trier 15 Grad, in Westerburg 14 und Engelhardt in Speyer schon 18 Grad. Genau, wir starten heute erstmal entspannt in die neue Woche mit einigen Wolken, aber auch mit etwas Sonne bei 21 bis 26 Grad. Regnen wird's nur mal hier oder da und morgen verdichten sich dann die Wolken. Dann können auch wieder mehr Schauer und auch Gewitter aufziehen.
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17: Hi.
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17: Morgen. Ich habe kurz ein paar Gedanken zu Sonnencreme, die haben wir zumindest letzte Woche mal gebraucht. Ja. Jetzt ist gerade wieder Regen angesagt. Naja, egal, trotzdem, ich habe zumindest letzte Woche ein paar Mal Sonnencreme auflegen müssen. Und da sind wir uns doch einig, der Geruch von Sonnencreme ist schon das beste Parfüm, was man im Sommer tragen kann, oder?
18: Sagen ja auch ganz viele, du sollst ja einfach immer, bis auch im Winter, ein bisschen Sonnencreme hinters Ohr schmieren, damit du nach Sommer riechst.
17: Ja,
18: soll super attraktiv machen.
17: Geil. Ja. Aber trotzdem, wenn man Sonnencreme aufträgt, immer Vorsicht geboten, oder? Bei mir letzte Woche auch.
18: In die Augen, aua.
17: Nee, ich meine sowas. Die Sonnencreme, weiß nicht, die kurze Hose, ein unachtsamer Moment, hurz. Wenn das irgendwo drauf ist, dann kriegst du ja nicht mehr raus.
18: Ja, das stimmt.
17: Oh, nee, da habe ich mir jetzt wieder so eine kurze Hose richtig versaut mit. Und mir ist auch aufgefallen, man kauft doch jetzt meist immer diese Sonnencreme, wo man, die sieht man in der Drogerie und denkt sich, Mensch, hier zum Sprühen kann man direkt auf die Haut sprühen. Ich sprühe das aber meistens trotzdem erstmal in die Hände, verreibst und dann wieder noch auf die Haut. Also jedes Mal, was geht ab, ey? Das ist nicht okay. Ah. Das ist das natürliche Auslese, ich weiß es nicht, ey.
18: Wird langsam eng für dich, sagst du.
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0: Big Sex mit Hand in Hand um 12 Minuten nach 8.
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0: Und jetzt gibt's einen Song von Iron Maiden für euch. Da haben wir in der Musikbranche ein Fachwort für und das ist ein Sleeper Success. The Trooper von Iron Maiden. So, dann hol mal die Rockbuddies mit ins Boot. Was bedeutet jetzt Sleeper Success? Das ist ein Song, der eigentlich erstmal super schlecht performt hat. In England und in den USA hatte The Trooper zum Beispiel nur so mittelmäßige Chartplatzierung. Aber später, so quasi über Nacht, deswegen Sleeper, ne, da wurde der Song dann trotzdem zu einem wirklich der erfolgreichsten Songs der Band.
2: Voll. Ist ja einer ihrer größten Live-Klassiker auch. Vor allem dann, wenn im Refrain auch einfach jeder mitsingen kann.
0: Stimmt, da ist jeder Text sicher, ne?
2: Ja, genau, das reicht doch. Da weiß auch jeder Malle-Schlagersänger, okay, mit Krölestellen braucht jeder gute Song, ist doch klar.
0: Es ist so. Und besonders bei jungen Rockbuddies ist der Song ja auch nochmal Ende letzten Jahres richtig berühmt geworden, weil, wer sich dran erinnert, wir haben ja darüber berichtet damals, er ist ja in der finalen Folge von Stranger Things. Mensch, ich hab's so heute. Stranger Things.
2: Aber Stranger Things ist auch kacke. Wer hat sich das eigentlich ausgedacht? Als die Serie groß war, haben wir uns da auch regelmäßig die Zungen dran verknotet.
0: Ja.
2: Also es passt perfekt in unser Metal Monday. Wir feiern mit euch diese Woche die große Iron Maiden Woche. Natürlich jetzt auch mit The Trooper, dem Sleeper Success.
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0: Der Sleeper Success, Iron Maiden und The Trooper, 17 Minuten nach 8. Jetzt für euch die Toten Hosen, Bonnie und Clyde. Und hier sind The Calling, Wherever You Will Go.
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2: Mit Martin Fischer und in Neustadt an der Weinstraße haben am Wochenende tausende Menschen das Fest der Demokratie besucht. Höhepunkt war der Besuch von Bundespräsident Frank-Walter Steinmeier. Er rief dazu auf, die Demokratie aktiv zu schützen und warnte auch vor autoritären Tendenzen in Europa und weltweit. Steinmeier betonte, Demokratie, Rechtsstaat und unabhängige Institutionen stünden zunehmend unter Druck. Bürger würden solchen Entwicklungen aber nicht machtlos gegenüberstehen. Das Demokratiefest erinnert an das Hambacher Fest von 1832. Es bot mehr als 100 Veranstaltungen mit Diskussionen, Kultur und Mitmachaktionen. Die Organisatoren zeigten sich zum Abschluss zufrieden. In Rothenburg an der Fulda ist Boris Rhein als CDU-Landesvorsitzender in Hessen wiedergewählt worden. Der Ministerpräsident erhielt rund 96% der Stimmen. Er stärkte dort auch Kanzler Friedrich Merz demonstrativ den Rücken. In Baden-Württemberg gelten ab heute strengere Rauchverbote. Das Gesetz umfasst dann auch E-Zigaretten, Shishas und Vaporizer. Rauchen sei künftig unter anderem an Bus- und Bahnhaltestellen verboten. Bei Verstößen drohen Bußgelder von bis zu 200 Euro. Und in Rheinböllen im Hunsrück sind am Wochenende mehrere Menschen bei einer Massenschlägerei verletzt worden. Nach Angaben der Polizei waren rund 30 Personen daran beteiligt. Drei Verletzte kamen ins Krankenhaus. Die Polizei ermittelt gegen 11 Menschen.
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3: Gute, kurzer Blick auf die Straßen auf der A60 Richtung Mainz. Haben wir eine Unfallstelle im Baustellenbereich zwischen Rüsselsheim Mitte und Mainz-Spitzdreieck. Falls ihr dort steht, bitte denkt an die Rettungsgasse, schon 4 Kilometer Stau. A620 Saarluiser Brücken, hier haben wir 7 Kilometer Stau in beiden Richtungen zwischen Völklingen, Geislautern, Saarbrücken, Gersweiler. Und A643 Richtung Wiesbaden zwischen Dreieck Mainz und Schiersteiner Kreuz 4 Kilometer stockender Verkehr. Gute Fahrt.
4: 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Aktuell haben wir euch in Trier 15 Grad, in Westerburg 14 und Englert in Speyer schon 18 Grad.
3: Genau, wir starten heute erstmal entspannt in die neue Woche mit einigen Wolken, aber auch mit etwas Sonne bei 21 bis 26 Grad. Regnen wird's nur mal hier oder da und morgen verdichten sich dann die Wolken. Dann können auch wieder mehr Schauer und auch Gewitter aufziehen.
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3: Um 8.30 Uhr ganz genau.
6: Es sind unsere großen Iron Maiden Tage. Wir feiern mit euch heute den Metal Monday. Und da gibt's jetzt von Disturbed, kann man sagen, unsere Lieblingsnummer, oder? Down with the Sickness, bist du doch auch
3: voll. Ja, voll. Ja,
6: das Ding geht richtig gut nach vorne. Genau das, was wir für so einen Montagmorgen brauchen.

0: Gone um 8.37 Uhr.
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0: Ich habe am Wochenende die heilige Zweifaltigkeit genossen.
2: Das ist super, aber es ist ja eigentlich die heilige Dreifaltigkeit, ne?
0: Ja, eigentlich schon, aber nicht bei uns. Also, weil da gibt's ja unsere Morning Rock Show Bierbratwurst, ne, für den Grill. Und dazu noch unser neues Crowdsurfer. Ist heilige Zweifaltigkeit.
2: Absolut. Ja, ja, approved. Besser wird's nicht. Hast absolut recht.
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0: mit Sharp Dressed Man. 8.42 Uhr haben wir's.
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0: Es ist Metal Montag in eurer Morning Rock Show und da kommen wir natürlich an Metallica nicht vorbei.
2: Das wollen wir auch gar nicht, denn wir lieben die Boys. Übrigens so. Auch Grüße nach Berlin, wo sie ja jetzt erst aufgetreten sind
0: genau.
2: Und einen neuen Rekord aufgestellt haben. Vor 95.000 Leuten haben sie gespielt. Wahnsinn.
0: Richtig geil. Und an so einem Tag spielen wir dann natürlich auch mal die etwas anderen Scheiben, die es sonst vielleicht nicht so ins Radio schaffen.
2: Ja, wie zum Beispiel diesen hier.
3: Let my heart go.
0: Das ist Mama Sand vom wohl schwersten Album, das Metallica je machen mussten. Denn es war 1996 ja nicht nur der Nachfolger von ihrem mit Abstand erfolgreichsten Black-Album, sondern zwischen diesen beiden Werken hat sich ja auch noch die Musikwelt komplett verändert, denn da war ja plötzlich der Grunge da.
2: Mhm. War auch für Metallica die Möglichkeit, so ein bisschen düsterer noch zu werden. Und in Mama Sand verarbeitet James Hetfield ja den Tod seiner Mutter, als er erst 16 war. Und er spricht über die vielen Fragen, die er eigentlich noch an sie hatte.
0: Sowas ist ja auch scheiße, ne? Mein Vater ist letztes Jahr auch gestorben und man hat immer noch dieses, boah Mensch, darüber hätte ich so gern auch nochmal mit ihm gesprochen und ich war ja schon 41.
2: Mhm. Aber genau für sowas ist ja Musik auch unglaublich hilfreich, ne? Wenn man seine Gefühle über die Musik ausdrücken kann, das war wie Therapie für James Hetfield und ich finde, das hört man auch. Hier sind Metallica jetzt mit Mama Sad.
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0: Speed und Wait a Minute, My Girl um 8.52 Uhr. Jetzt gibt's noch Me First in the Gimme Gimmes mit Jolene und Brian Adams hier, Summer of 69.
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18: Ich bin Katrin Müller. Mit der neuen Woche startet auch ein neuer Monat und auch im Juni treten einige Änderungen in Kraft, die viele Verbraucher direkt betreffen. Ende des Monats läuft der Tankrabatt aus, mit dem die Bundesregierung die Steuern auf Kraftstoffe vorübergehend gesenkt hat. Und Verbraucher haben mehr Rechte, zum Beispiel beim Online-Shopping.
19: Schnell geklickt und dann doch auch schnell bereut. Ab dem 19. Juni müssen Online-Händler gut sichtbar einen Widerrufsbutton auf der Seite anbieten und auch in der App. Und wer Solarstrom übers Dach gewinnt, kann diesen ab heute auch an Nachbarn verkaufen. Energy Sharing nennt sich das. Notwendig ist, dass beide Nachbarn dann auch einen Vertrag schließen. Einfach nur das Kabel rüberreichen ist nicht. Und mit Ende des Monats ist dann, Stand jetzt, auch der Tankrabatt Geschichte. Lea Matschulat, Nachrichtenredaktion.
18: Würde eine Auswechslung des Kanzlers die Zustimmung für die Union erhöhen? Eine knappe Mehrheit der Deutschen glaubt das nicht. In einer Forsa-Umfrage für Stern und RTL sagten 53%, dass es der Union nicht helfen würde, wenn Merz das Amt des Kanzlers aufgeben und jemand anderes aus der Union das Amt übernehmen würde. Rund 40% sind anderer Meinung. Wenn Kinder krank werden und betreut werden müssen, bleiben dafür nach wie vor meistens berufstätige Frauen zu Hause. Fast 3/4 der Kinderkrankentage im vergangenen Jahr nahmen weibliche Kassenmitglieder, wie das Wissenschaftliche Institut der AOK nach eigenen versicherten Daten ermittelte. Der Anteil der Männer lag bundesweit bei 27%. Zum Fußball. Zwei Wochen vor dem WM-Auftakt gegen Curaçao hat die DFB-Auswahl das vorletzte Testspiel deutlich gewonnen. In Mainz setzte sich die Mannschaft von Julian Nagelsmann mit 4:0 gegen Finnland durch. Die Tore erzielten zweimal Dennis Undav, Florian Wirtz und Jamal Musiala. Da gab es auch für Bundestrainer Nagelsmann hinterher im ZDF kaum was zu meckern.
20: Wir haben wieder sehr gut angefangen. Die ersten 15 Minuten waren sehr gut. Dann so ein bisschen die Geduld verloren, weil die Jungs unbedingt was zeigen wollen. Das ist ja auch gut. Das mache ich auch gar nicht zum Vorwurf. Das Ergebnis ist gut. Wir haben kein Gegentor gekriegt und so können wir weitermachen.
18: Morgen fliegt die deutsche Mannschaft dann nach Chicago und will im besten Fall mit dem WM-Pokal wiederkommen.
21: Und jetzt für euch das Südwesten-Update mit Martin Fischer. In Rottenburg an der Fulda ist Boris Rhein als CDU-Landesvorsitzender in Hessen wiedergewählt worden. Der Ministerpräsident erhielt rund 96% der Stimmen. In Baden-Württemberg gelten ab heute strengere Rauchverbote. Das Gesetz umfasst dann auch E-Zigaretten, Shishas und Vaporizer. Rauchen ist künftig unter anderem an Bus- und Bahnhaltestellen verboten. Und in Rheinböllen im Hunsrück sind am Wochenende mehrere Menschen bei einer Massenschlägerei verletzt worden. Mehr dazu hört ihr bei uns in den News, die gibt's dann später um halb.
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23: Gute, kurzer Blick auf die Straßen auf der A60 Richtung Mainz. Haben wir eine Unfallstelle im Baustellenbereich zwischen Rüsselsheim-Mitte und Mainz-Spitzdreieck. Falls ihr dort steht, bitte denkt an die Rettungsgasse, schon 4 Kilometer Stau. A620 Saarluisa-Brücken, hier haben wir 7 Kilometer Stau in beiden Richtungen zwischen Völklingen-Geislautern und Saarbrücken-Gersweiler. Und A643 Richtung Wiesbaden zwischen Dreieck-Mainz und Schiersteiner Kreuz 4 Kilometer stockender Verkehr. Gute Fahrt.
24: 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Aktuell haben wir euch in Trier 15 Grad, in Westerburg 14 und Engelhardt in Speyer schon 18 Grad.
23: Genau, wir starten heute erstmal entspannt in die neue Woche mit einigen Wolken, aber auch mit etwas Sonne bei 21 bis 26 Grad. Regnen wird's nur mal hier oder da und morgen verdichten sich dann die Wolken. Dann können auch wieder mehr Schauer und auch Gewitter aufziehen.
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25: Hello.
22: Und dem Engelhardt.
25: Was machst du?
26: Ich sauge.
25: Warum?
26: Ich muss ganz.
25: Was stimmt nicht mit dir?
26: Ich muss ganz ehrlich sagen, zu Hause sauge ich nicht gerne, aber hier im Studio.
25: Vorsichtig.
26: Also erstmal.
25: Nicht hier oben drauf.
26: Also erstmal haben wir ja so einen geilen Sauger hier, der ist mit Akku. Das gefällt mir schon mal sehr gut. Und unsere Putzkräfte, unsere Reinigungskräfte, die sind echt gut. Aber die vergessen ja immer eine Sache im Studio und ich muss da immer diese Wollmäuse ertragen. Die siehst du gar nicht. Ich sehe das aber und das stört mich.
25: Ah, ich verstehe.
26: Und jetzt habe ich da lang gesaugt und das war richtig befriedigend. Weil ich habe da so, ja, ich habe da so richtig so gesehen, welche Arbeit ich geleistet habe. Hat immer noch so geklingelt im Sauger. Weißt du, wenn du so einen Körner einsetzt, dann macht Saugen Spaß. Das würde ich immer öfter machen hier.
25: Nee, sehr gut. Wenn es geht, nicht, wenn die Mikros an sind nächstes Mal. Danke.
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1: Und heute geht's um einen Song, der typischer für Iron Maiden eigentlich nicht sein könnte. Aces High.
2: Ist von ihrem fünften Album Power Slave aus 1984, ne?
1: Genau, geschrieben von Steve Harris, verbindet aber eigentlich alles, was Frontmann Bruce Dickinson ausmacht, Spaß macht und interessiert.
2: Also Krieg, Geschichte, Fliegerei, Fechten.
1: Ja gut, also das Fechten kriegen wir leider nicht mehr mit unter, aber ansonsten war es schon echt gut. Also es geht wie in so vielen Iron Maiden Songs natürlich um ein geschichtsträchtiges Ereignis, nämlich um die Luftschlacht von England.
2: Heute forderst du mich aber raus hier, Geschichtsstudium, dies, das. Zweiter Weltkrieg, ne?
1: Genau.
2: Die Nazis gegen die Briten.
1: Ganz genau. Der Song ist aus der Sicht eines Fliegers der Royal Air Force geschrieben und ein Flying Ace, also ein Fliegerass, ist ja bekanntlich ein Begriff aus dem Fliegerjargon für einen Kampfpiloten, der mindestens 5 feindliche Militärflugzeuge abgeschossen hat.
2: Stimmt, macht auch Sinn. Ne? Ja. Lass mich mal raten, der Song ist ja sehr schnell,
1: ja.
2: Ist dann auch eben eine Anspielung auf Krieg in der Luft.
1: Genau, und dann gibt's ja noch diese hier, die erste Zeile des Lieds.
2: Die Air Red Siren, der Fliegeralarm, ne?
1: Genau, das ist ja ein Spitzname von Bruce Dickinson, die Air Raid Siren, weil er eben so stimmgewaltig und so ausdauernd singen kann.
2: Gibt richtig viele Songs über Schlachten und geschichtliche Ereignisse von Iron Maiden, aber kaum einer ist so konsequent wie dieser hier. Hier ist Aces High.

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5: Und manche Rockbands, die klingen ja schon echt richtig böse. Also jetzt nicht vom Sound her, nicht vom Auftreten, sondern vielmehr durch ihren Namen. Das beste Beispiel da, The Killers. Well, somebody told me. Das klingt brutal, so böse ist es aber eigentlich gar nicht gedacht. Die Jungs haben sich nämlich ihren Namen eingeschränkt.

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11: Mit Martin Fischer und in Neustadt an der Weinstraße haben am Wochenende tausende Menschen das Fest der Demokratie besucht. Höhepunkt war der Besuch von Bundespräsident Frank-Walter Steinmeier. Er rief dazu auf, die Demokratie aktiv zu schützen und warnte auch vor autoritären Tendenzen in Europa und weltweit. Steinmeier betonte, Demokratie, Rechtsstaat und unabhängige Institutionen stünden zunehmend unter Druck. Bürger würden solchen Entwicklungen aber nicht machtlos gegenüberstehen. Das Demokratiefest erinnert an das Hambacher Fest von 1832. Es bot mehr als 100 Veranstaltungen mit Diskussionen, Kultur und Mitmachaktionen. Die Organisatoren zeigten sich zum Abschluss zufrieden. In Rothenburg an der Fulda ist Boris Rhein als CDU-Landesvorsitzender in Hessen wiedergewählt worden. Der Ministerpräsident erhielt rund 96% der Stimmen. Er stärkte dort auch Kanzler Friedrich Merz demonstrativ den Rücken. In Baden-Württemberg gelten ab heute strengere Rauchverbote. Das Gesetz umfasst dann auch E-Zigaretten, Shishas und Vaporizer. Rauchen sei künftig unter anderem an Bus- und Bahnhaltestellen verboten. Bei Verstößen drohen Bußgelder von bis zu 200 Euro. Und in Rheinböllen im Hunsrück sind am Wochenende mehrere Menschen bei einer Massenschlägerei verletzt worden. Nach Angaben der Polizei waren rund 30 Personen daran beteiligt. Drei Verletzte kamen ins Krankenhaus. Die Polizei ermittelt gegen 11 Menschen.
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12: Gute, das sind die wichtigsten Meldungen aktuell. Einmal die A6 Richtung Kaiserslautern. Vorsicht, hier eine Unfallstelle zwischen Fehnheimer Dreieck und Ludwigshafen Nord. Schon 10 Kilometer Stau, bitte denkt an die Rettungsgasse. Nochmal die 6 Richtung Mannheim. Zwischen Frankenthal und Theodor-Heuss-Brücke 4 Kilometer Stau. Und auf der A60 Richtung Mainz 7 Kilometer Stau. Auch hier hat's gekracht zwischen dem Rüsselsheimer Dreieck und Mainz-Laubenheim. Zum Schluss A26 Saar-Luisa-Brücken zwischen Völklingen, Geislautern und Saarbrücken-Gersweiler 7 Kilometer Stau in beiden Richtungen.
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13: Aktuell haben wir euch in Trier 15 Grad, in Westerburg 14 und Engelhardt in Speyer schon 18 Grad.
12: Genau, wir starten heute erstmal entspannt in die neue Woche mit einigen Wolken, aber auch mit etwas Sonne bei 21 bis 26 Grad. Regnen wird's nur mal hier oder da und morgen verdichten sich dann die Wolken. Dann können auch wieder mehr Schauer und auch Gewitter aufziehen.
14: Bei uns in der Redaktion war's mal jemanden zu laut. Wegen AC/DC. Sabine fand, so geht das nicht. Wir fanden schon. Sabine arbeitet jetzt bei einem anderen Sender.

0: Sum 41 mit In Too Deep, um genau 20 vor 10.
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0: Damit höchste Zeit für eine Radio. Hallöchen.
2: Hallo ihr zwei.
3: Hi. Du, mein Lieber. Ey, Gas, ja, du hast eine große Gnade erlebt.
0: Mehrere, da musst du ein bisschen spezifischer
3: werden. Ja, du hast Bruce Dickinson himself persönlich getroffen.
0: Das stimmt, das ist fast wie eine Papstaudienz,
3: glaube
0: ich, für Metal-Fans. Allerdings habe ich mich auch ähnlich gefühlt, muss ich wirklich sagen.
3: Ja,
0: also ich hatte ja das
3: dir.
0: Glück, hier und da schon mal jetzt jemanden interviewen zu dürfen, aber Bruce Dickinson war, also ne, kommt schon direkt hinter Kirk Hammett und der war ja hier im Studio und bei Bruce Dickinson bin ich extra nach Berlin gefahren.
3: Ja.
0: Und hab ihn in seinem Hotelzimmer interviewt dann.
3: Krass, ja.
0: Und das war so krass, weil man hat sich natürlich auf ein Interview vorbereitet. Und dann ist aber was passiert, die Nacht vorher, und hat alles verändert im Prinzip.
3: Okay.
0: Und das war eine der härtesten Prüfungen, die ich hatte, weil ich kam da rein und es war alles dunkel. Und da lag... Also das ist schon 10 Jahre her, das muss man fairerweise dazu sagen.
3: Mhm.
0: Aber da lag trotzdem noch so ein Nokia 6310. So ein richtiger Knochen. Und er kam um die Ecke und ich gucke ihn an und sage, what are you doing with that? Und er meinte so, ja, das habe ich nur noch zum Telefonieren und SMS schicken. Für alles andere habe ich ein Smartphone, aber hiermit, das brauche ich immer noch, um zu telefonieren und SMS zu schicken.
3: Sehr süß.
0: Ja. Aber die Story war heftig, erzähle ich euch gleich.
3: Oh, spannend.
0: Viertel nach 10.
3: Ja, gerne.
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19: Ich bin Katrin Müller. Die Sozialgerichte in Deutschland verzeichnen nach Angaben des Deutschen Richterbundes eine deutliche Zunahme von Verfahren. Zum ersten Mal seit 2021 gab es dort im vergangenen Jahr insgesamt wieder mehr als 300.000 neue Fälle, wie es hieß. Vermehrte Streitfälle ums Bürgergeld oder um Ansprüche aus der Sozialversicherung treiben die Fallzahlen deutlich nach oben, sagte der Bundesgeschäftsführer des Richterbundes Sven Riebin der dpa. Umweltverbände werfen großen KI-Firmen vor, die Folgen ihrer Technik für das Klima besser darzustellen, als sie tatsächlich sind. Zu diesem Ergebnis kommt eine Untersuchung von mehreren Nichtregierungsorganisationen.
20: Positive Auswirkungen auf das Klima gibt es laut Studie vor allem bei älteren KI-Anwendungen, beispielsweise für Wettervorhersagen. Der aktuelle KI-Boom wird aber vor allem durch Programme wie ChatGPT, Copilot oder Gemini ausgelöst. Sie erstellen Texte, Bilder oder Videos und benötigen dafür sehr viel Strom und Wasser. Die Autoren der Untersuchung fanden keinen Beleg dafür, dass diese Programme den Ausstoß von Treibhausgasen deutlich verringern. Deshalb sprechen sie von Greenwashing, also von irreführenden Aussagen über angebliche Umweltvorteile. David Riemer, Nachrichtenredaktion.
19: Wenn Kinder krank werden und betreut werden müssen, bleiben dafür nach wie vor meistens berufstätige Frauen zu Hause. Fast 3/4 der Kinderkrankentage im vergangenen Jahr nahmen weibliche Kassenmitglieder. Das hat das Wissenschaftliche Institut der AOK nach eigenen versicherten Daten ermittelt.
6: Hustensaft, Fieberzäpfchen und ein quengeliger kleiner Patient. In der Regel bleiben immer noch die Mütter daheim. Nur 27% der Kinderkrankentage fielen auf Männer. Besonders wenige Väter meldeten sich fürs Kind in Bayern krank. Die meisten waren es in Sachsen. Die AOK-Experten sehen darin ein Zeichen für die weiterhin ungleiche Verteilung der Care-Arbeit in Familien. Gesetzlich Versicherte können Krankengeld beantragen, wenn ihr Kind unter 12 Jahren krank ist und sie deshalb nicht zur Arbeit gehen. Die Krankenkasse übernimmt dann einen Großteil des Verdienstausfalls. Ursula Winkler, Nachrichtenredaktion.
19: Mit der neuen Woche startet auch ein neuer Monat und auch im Juni treten einige Änderungen in Kraft, die viele Verbraucher direkt betreffen. Zum Beispiel gibt es mehr Rechte beim Online-Shopping und es ist der letzte Monat mit günstigerem Sprit. Am 30. Juni läuft der Tankrabatt aus, mit dem die Bundesregierung die Steuern auf Kraftstoffe vorübergehend gesenkt hat.
7: Und jetzt für euch das Update aus dem Südwesten mit Philipp Stammer. Die Zahl der Klagen vor Sozialgerichten steigt deutlich. In Rheinland-Pfalz wurden im vergangenen Jahr mehr als 12.000 neue Verfahren registriert. Das sind 2.000 mehr als im Jahr davor. Bei einer Technologiekonferenz in Heilbronn geht es heute um Europas digitale Unabhängigkeit. Im Fokus stehen künstliche Intelligenz und die Frage, wie Europa bei wichtigen Technologien unabhängiger werden kann. Und bei einem Brand auf dem Gelände eines Recyclingunternehmens in Maintal ist ein Schaden von mindestens 500.000 Euro entstanden. Verletzt wurde niemand, die Ursache des Feuers ist noch unklar.
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21: Hier steht ihr aktuell am längsten. Auf der A6 Richtung Kaiserslautern gibt es zwischen dem Vierenheimer Kreuz und dem Kreuz Frankenthal 8 Kilometer Stau nach einem Unfall. Der linke Fahrstreifen ist gesperrt. Auf der A61 Richtung Mönchengladbach staut es sich zwischen Niederzissen und dem Dreieck Sinzig auf 6 Kilometern. In der Gegenrichtung Ludwigshafen steht ihr zwischen dem Kreuz Alzey und Gundersheim auf 3 Kilometern. Gute Fahrt!
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21: In Neuwied zeigt das Thermometer 19 Grad. Auch in Koblenz haben wir 19 Grad. In Mendig sind es aktuell 18 Grad. Und so wird das Wetter heute. Es wird teilweise bewölkt, das Ganze bei maximal 24 Grad.
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23: Der Metal-Montag, die Iron Maiden-Woche.
24: Ja, geil.
23: Hier yes. Knallt es so richtig. Ist richtig geil. Eggers und Engelhardt aus der Morning Rock Show. Peer, Herr Eggers, du hast Herrn Dickinson ganz privat in einem Hotelzimmer getroffen für ein Interview. Und das war so außergewöhnlich, dass du uns das gleich erzählen musst.
24: Es ging damals um sein Buch, was er rausgebracht hat. Das weiß ich noch. Das ist ja bei denen immer so, man soll ja dann mit denen auch nur über dieses Buch reden. Aber selbstverständlich.
25: Das sagen sie immer.
24: Genau, ja. Und selbstverständlich tut man das ja nicht.
25: Nein.
24: Im besten Fall.
25: Weil man damit auch eigentlich den Künstlern gefallen tut, weil die kriegen ja diese Fragen. Wie bist du drauf gekommen?
24: Das ist immer dasselbe.
25: Und wenn du mal was Geiles fragst, ich meine, der Typ gibt ja auch einiges her, muss man sagen.
24: Eben!
25: Dann tust du denen auch einen Gefallen zurück.
24: Es gibt ja kaum spannenderen Typen als den.
23: Das ist richtig.
24: Er kann ja alles. Also wie gesagt, es ist verrückt gelaufen, erzähle ich gleich.
23: Bitte, bitte. Nach, was haben wir denn jetzt Schönes? Bon Jovi, You Give Love a Bad Name.
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1: Aerosmith Crying. Egger und Engelhardt aus der Morning Rock Show. In diesen Tagen knallt es hier gewaltig. Ein Maiden, die Ein-Maiden-Woche.
2: Ja, wir bereiten uns ja schon mal vor. Sowohl ja. auf das einzige Headliner-Konzert in Deutschland, als auch auf Maiden im Park und am Ring. Wahnsinn. Wahnsinn. Ja. Alles diese Woche.
1: Um 11 habe ich zu Gast Wolfgang Rott, der ist PR, ein Maiden-Manager. Ja, und der erzählt auch mal ein bisschen, der kennt den Bruce Dickinson
2: die
1: schon seit
2: dicke,
1: 26 Jahren.
2: Die sind richtig dicke. Ja.
1: Der haut auch mal ein paar schöne Geschichten raus, die wir so noch nicht kannten, ganz exklusiv. Aber, Herr Eggers, du hast ja Bruce auch getroffen und hast ihn in einer ganz besonderen Situation erlebt.
3: Tatsächlich hat auch Wolfgang Rott uns zusammengebracht, sogar. Guter Mann.
1: Ja,
3: und
1: toll.
3: Es war eben so, dass ich zu ihm ins Hotelzimmer nach Berlin gefahren bin und ihn interviewen sollte. Und ich habe dann gar nicht vorher erfahren, sondern Bruce Dickinson hat mir das erzählt. Ich kam da rein, es war alles dunkel und der war irgendwie echt nicht gut drauf. Und ich habe nicht verstanden, was hier gerade passiert. Mhm. Ich habe nur gesehen, es sind andere Journalisten rausgekommen vor mir und die haben mit dem Kopf geschüttelt und gesagt, das kannst du vergessen, aus dem kriegst du heute gar nichts raus. Oh. Und ich dachte so, weil eigentlich ist Bruce Dickinson dafür überhaupt nicht bekannt. Mhm. Und dann gehst du da natürlich rein und denkst so, scheiße, was machst du denn jetzt? Mhm. Und dann habe ich mit ihm ein bisschen gequatscht und irgendwann hat er gesagt, mein Vater ist gestern gestorben.
2: Oh ja, darauf ist man nicht, da kann man sich nicht drauf vorbereiten. Ne?
3: Und zwar weder natürlich er nicht, für ihn ist das natürlich furchtbar, aber klar, wenn du am nächsten Tag noch Interviews geben sollst, ist natürlich auch super schwierig. Ja. Und dann haben wir aber darüber ganz viel geredet, irgendwie haben wir dann einen Weg gefunden und er ist dann auch ein bisschen aufgetaut und hat auch noch viele andere Dinge dann zum Glück erzählt. Aber es war total wichtig, dass dieses Thema einmal aufkam, dass du gewusst hast, was ist denn hier eigentlich gerade los? Mhm. Weil ich habe dann irgendwann gefragt, als wir uns so unterhalten haben, habe ich gesagt, so du, hier sind gerade auch andere Journalisten rausgekommen und gesagt, du bist gar nicht gut drauf, das kann ich gar nicht nachvollziehen, weil eigentlich haben wir gute Laune. Da hat er gesagt, mein Vater ist gestern gestorben, so das war gar nicht so gut, aber irgendwie jetzt geht's und deine Fragen waren gut und so und jetzt ist auch okay.
2: Boah, Spaß.
3: Aber da musst du halt wirklich, das muss man einmal angesprochen haben, so nach dem Motto, ne, du musst die Luft einmal sauber machen.
1: Ist auch mutig von dir gewesen, ne? Absolut.
3: Ich musste es machen, weil du hast gemerkt, ansonsten kommt hier nichts. Und manchmal, und das haben wir ja jetzt auch schon öfter gemerkt, egal ob wir das untereinander haben oder ob du das mit Rockstars hast, wenn du einfach mal die Wahrheit offen aussprichst, da ist es eigentlich immer am besten.
1: Das stimmt, Echtheit zählt.
3: Ja, genau. Und der Typ ist einfach echt, der Typ hat wahnsinnig viel zu erzählen. Ich musste dann irgendwann natürlich raus, weil die Zeit abgelaufen war, aber er hat mir schon 10 Minuten länger gegeben, obwohl vorher gesagt wurde, du musst dich genau in die Zeit halten, der schmeißt dich raus. Also von daher war ein großartiges Interview am Ende und ein sehr besonderes vor allen Dingen auch
1: absolut, in meiner Karriere. Dann sind wir mal gespannt. 11 Uhr, Wolfgang Rott, der PR-Manager von Maiden, der hat auch noch ein paar richtig geile, exklusive, hautnahe Geschichten.
0: Ja. 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
5: Hier steht ihr aktuell am längsten. Auf der A61 Richtung Mönchengladbach gibt es zwischen Niederzissen und dem Dreieck Bad 9a 7 Kilometer Stau. In der Gegenrichtung Richtung Ludwigshafen staut es sich zwischen Bornheim und Gundersheim auf 3 Kilometern. Auf der A6 Richtung Kaiserslautern kommt ihr zwischen dem Viernheimer Dreieck und Ludwigshafen Nord nur langsam voran. Wegen eines Unfalls ist der linke Fahrstreifen gesperrt. Der Stau ist 5 Kilometer lang. Ebenfalls auf der A61 Richtung Koblenz steht ihr zwischen dem Kreuz Frankenthal und Worms-Mörstadt auf 3 Kilometern. Gute Fahrt!
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5: In Mayen zeigt das Thermometer 18 Grad. Andernach und Bad Ems liegen beide bei 19 Grad. Und so wird das Wetter heute. Es wird teilweise bewölkt, das Ganze bei maximal 24 Grad.
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1: Alter, wir feiern echt Metal diese Woche so krass gut. Iron Maiden und viele andere mehr. Genau, und wir hören jetzt mal die Top 3 der größten Heavy Metal Konzerte aller Zeiten. Mein lieber Kollege Christian Schmidt.
2: Platz 3. Wir starten im Jahr 1980, Downington Park, Monsters of Rock. Das wurde zum Mekka des Heavy Metals und prägte die gesamte Festivalkultur des Genres, unter anderem mit AC/DC und Judas Priest.
0: Platz 2.
2: 5 Jahre später, 1985, der Metal-Moment eines gigantischen Festivals. Über 250.000 Menschen vor der Bühne, damals bei Rock in Rio und Iron Maiden.
0: Platz 1.
2: Anfang der 90er, nämlich 91, Moskau, geschätzt bis zu 1,6 Millionen Zuschauer. Eines der größten Rock- und Metal-Konzerte der Geschichte, Monsters of Rock, unter anderem mit Metallica.

0: es ist diese Energy, ne, die so krass gut nach vorne geht. Jetzt, wow, Gänsehaut auch. Megadeth mit Sympathy of Destruction. Natürlich ein großer Konzertmitschnitt. Mega und ab geht's.
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0: 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Und jetzt habe ich hier für euch die drei größten Rockalben aus dem Jahr 1975.
1: Platz 3.
0: Mit Sicherheit nicht nur ein Top 3 Album in diesem Jahr, sondern auch für Aerosmith. Dabei sind nämlich Songs wie Sweet Emotion oder auch Walk This Way. Die Rede ist von Toys

0: 2.
1: Auf Platz 2 haben wir auf jeden Fall meine Platte, die verschiedene Rockstile verbindet. Von hartem Rock über Folk bis hin zu Blues. Mit Physical Graffiti haben Led Zeppelin mal wieder gezeigt, dass sie Alleskönner sind.
0: Platz 1.
1: Platz 1 im Jahr 1975 ist eben aber nicht nur ein Album. Es ist nicht nur einfach irgendwie eine normale Scheibe, sondern ich muss sagen, es ist ein Meisterwerk. Für mich bis heute eins der größten Alben aller Zeiten. A Night at the Opera, Queen.

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11: Ich bin Katrin Müller. Geht es um soziale Leistungen, gibt es häufig Streit über Ansprüche. Und dieser landet immer häufiger vor Gericht. Die Sozialgerichte in Deutschland verzeichneten nach Angaben des Deutschen Richterbunds im vergangenen Jahr mehr als 300.000 neue Fälle.
12: Die meisten neuen Verfahren gab es in NRW, gefolgt von Bayern und Baden-Württemberg. Egal ob Bürgergeld, Arbeitslosengeld, Elterngeld oder Pflegeversicherung. Zwischen Betroffenen und den zuständigen Ämtern gehen die Meinungen über die zustehenden Leistungen mittlerweile häufig auseinander. Das wird wegen des Umstiegs auf die neue Grundsicherung nächsten Monat und all den angekündigten Reformen zum Sozialstaat sicherlich nicht besser, heißt es vom Richterbund. Nötig sei deshalb mehr Personal an den Gerichten. Tanja Wagner, Nachrichtenredaktion.
11: Würde eine Auswechslung des Kanzlers die Zustimmung für die Union erhöhen? Eine knappe Mehrheit der Deutschen glaubt das nicht. In einer Forsa-Umfrage für Stern und RTL sagten 53%, dass es der Union nicht helfen würde, wenn Merz das Amt des Bundeskanzlers aufgeben und jemand anderes aus der Union das Amt übernehmen würde. Rund 40% sind anderer Meinung. In Deutschland wurde im Jahr 2024 weniger Abfall produziert. Das Aufkommen sank auf den niedrigsten Wert seit mehr als 15 Jahren, wie das Statistische Bundesamt mitteilte. Laut den vorläufigen Ergebnissen entstanden gut 360 Millionen Tonnen Abfälle, gut 4,5% weniger als im Jahr zuvor. Am deutlichsten sank die Menge an Bau- und Abbruchabfällen. Bei Siedlungsabfällen wie Hausmüll gab es dagegen einen leichten Anstieg. Zum Sport. Bevor die Fußballnationalmannschaft morgen zur WM in die USA reist, gibt es heute ein weiteres Testspiel gegen Finnland. Diesmal sollen die Spieler auf dem Platz stehen, die gestern beim 4:0-Sieg nicht oder nur kurz zum Einsatz gekommen sind. Und Frage an Thomas Thronfeld, was verspricht sich Bundestrainer Nagelsmann denn davon?
13: Ja, er will den Spielern, die gegen Finnland nicht gespielt haben, nochmal etwas ernsthaftere Spielpraxis geben, als wenn man nur untereinander spielt. Nagelsmann hatte ja gestern nur 4-mal gewechselt, also nicht so oft wie in Testspielen eigentlich möglich, hat also den Fokus doch eher aufs Einsatz. Einspielen gelegt statt auf Durchwechseln. Naja, und da kam es ihm offenbar gelegen, dass die Finnen auch gesagt haben, okay, lasst uns das machen. Und es sind ja auch ein paar hundert Fans dabei auf dem DFB-Campus und für die ist das natürlich dann auch nochmal ein bisschen was anderes als ein Training.
11: Ja, vielen Dank an Thomas Thorenfeld für die Einordnung. Morgen geht's für die DFB-Auswahl dann los. Die Mannschaft fliegt nach Chicago.
14: Und jetzt für euch das Update aus dem Südwesten mit Philipp Stammer. Die Zahl der Klagen vor Sozialgerichten steigt deutlich. In Rheinland-Pfalz wurden im vergangenen Jahr mehr als 12.000 neue Verfahren registriert. Das sind 2.000 mehr als im Jahr davor. Bei einer Technologiekonferenz in Heilbronn geht es heute um Europas digitale Unabhängigkeit. Im Fokus stehen künstliche Intelligenz und die Frage, wie Europa bei wichtigen Technologien unabhängiger werden kann. Und bei einem Brand auf dem Gelände eines Recyclingunternehmens in Maintal ist ein Schaden von mindestens 500.000 Euro entstanden. Verletzt wurde niemand, die Ursache des Feuers ist noch unklar.
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15: Hier steht ihr aktuell am längsten. Auf der A61 Richtung Mönchengladbach gibt es zwischen Niederzissen und dem Dreieck Bad 9a 8 Kilometer Stau. In der Gegenrichtung steht ihr zwischen Mendig und Kruft auf 1 Kilometer. Auf der A61 Richtung Ludwigshafen staut es sich zwischen Bornheim und Gundersheim auf 4 Kilometern. In der Gegenrichtung gibt es zwischen dem Kreuz Frankenthal und Worms 3 Kilometer Stau. Auf der A3 Richtung Frankfurt stockt der Verkehr zwischen Montabaur und Dietz auf 1 Kilometer. Gute Fahrt!
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15: In Mayen zeigt das Thermometer 19 Grad. Etwas kühler in Emmelshausen mit 18 Grad, während es in Andernach mit 20 Grad am mildesten ist. In den nächsten Stunden ist es überwiegend mäßig bewölkt. Heute Nacht sinkt das Thermometer auf milde 14 Grad. Morgen wird es teils bewölkt mit Regen bei bis zu 22 Grad.
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17: Er ist wieder mein Gast, Mr. Heavy Metal. Ich freue mich voll. Wolfgang Rotz, hallo, hallo, grüße dich.
18: Hallo Annette, schön wieder bei dir zu sein.
17: Ach, herrlich. Unsere letzten Gespräche waren wirklich, es war so super. Deine Geschichten sind großartig. Du bist ja Top-Musikmanager, natürlich unter anderem von Iron Maiden.
18: Ich bin der Zuständige für PR und Marketing in Europa.
17: Die spielen ja morgen in Hannover exklusiv. Du bist ja ganz nah an denen dran. Sag mal, was ist so das Einzigartige an dieser Band, wenn du die Essenz mal zusammenfasst?
18: Also das ist die Atmosphäre, die in der Band herrscht, die Energie, die da ist. Und ich meine, wir haben angefangen zu arbeiten 2000, das ist 26 Jahre her. Seitdem haben wir, ich weiß nicht, unzählige Alben gemacht, unzählige Touren. Es sind quasi auch gemeinsam gealtert, aber... Und das ist das Faszinierende, du hast nie das Gefühl in der Zeit und auch heute nicht, dass man gealtert ist.
16: Das ist die Iron Maiden Energy. Gleich erzählst du uns deine persönlichsten Geschichten mit Bruce Dickinson.

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1: Seit 26 Jahren kennt er Iron Maiden super gut. Bruce Dickinson ist quasi mit ihm befreundet. Der Europa-PR-Manager von Maiden, Wolfgang Rott. Was macht diese Energie von Maiden aus?
2: Die Energie, die die Jungs haben, und ich meine, ne, Steve ist mittlerweile 70, Bruce ist 2 oder 3 Jahre jünger. Und wenn du dir das auf der Bühne anguckst, dann denkst du einfach, meine Güte, ne, das ist so, da ist eine Power, eine Energie, eine Überzeugung. Auch innerhalb des Teams, es ist eine Atmosphäre, man lacht, man erzählt Geschichten. Es ist, wenn man zum inneren Kreis gehört, echt familiär. Es ist einfach eine Freude, mit denen zu arbeiten. Und ich meine, die sind sowas von down to earth. Wenn du überlegst, irgendwie, da gibt's keine Starallüren oder was weiß ich, wenn wir uns dann nach einer Weile das erste Mal wiedersehen und du steigst irgendwie aus dem Auto und zufällig ist einer von den Jungs oder kommt auch gerade an, die kommen dann auf dich zu und begrüßen dich.
1: Toll.
2: Also irgendwie, ne, nicht so das Stargehabe. Sie sind halt extrem professionell, die Vorbereitung, wie sie sich auf die Bühne vorbereiten, wie, ich weiß gar nicht, wie man das sagt, es ist eigentlich alles richtig normal.
1: So viele Geschichten hast du ja, Erlebnisse mit den Jungs schon erlebt. Welches ist so eine von denen, die dir so unvergesslich bleibt?
2: Was ich nie vergessen werde, war das allererste Mal, dass wir, das war glaube ich 1999, bei den Vorbereitungen für das Video zu Wicker Man, zum Brave New World Album, und wir waren in L.A. und wir haben nachts in so einem Steinbruch gedreht, wo man, ja, Flintstones wurde da graulich früher gefilmt und waren halt immer abends, weil, ne, bei Dunkelheit wurde ja gedreht. Und irgendwie, ich war mit, glaube, 3 deutschen Journalisten da und dann sagte Bruce abends, was macht ihr morgen? Und ich so, ja, noch keinen Plan. Er sagte, wollen wir morgen mal ein bisschen fliegen? Und ich so, klar. Und dann haben wir uns nächsten Tag verabredet in Burbank, haben dann irgendwie zu 4 so eine Cessna aus einer Lücke geschoben und sind dann eingestiegen und dann sind wir halt über L.E., über Bel Air geflogen. Und irgendwann sagt er zwischendurch, ne, Andreas, willst du auch mal fliegen? Und wir haben hinten den gedacht, hä? Und dann schiebt er tatsächlich das Steuerruder rüber. Jetzt nur für einen Moment, ne? Ja. Aber es war schon so ein Erlebnis. Und dann sind wir nach, keine Ahnung, ich weiß nicht mehr, was, eine Stunde oder so,
1: was?
2: Wieder gelandet, haben die Maschine wieder zurückgefunden. Dann hat er nur erzählt, dass er zwischendurch auch Flugstunden gibt. Weil das ist ja sonst langweilig, ne? Ja. Wenn man nur abends oder nachts arbeitet.
1: Ja, Bruce Dickinson, der Mann, der alles kann. Wolfgang Rott kennt ihn gut, der PR-Manager für Iron Maiden Europa. Gleich erzählst du weitere krasse Geschichten, die du mit den Jungs erlebt hast. Jetzt Iron Maiden, The Evil That Men Do.
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1: Wolfgang Rott ist mit Bruce Dickinson befreundet seit 26 Jahren. Er ist Made in Europa PR Manager. Wie würdest du das Publikum, die Fans von Iron Maiden beschreiben aus deiner Sicht?
2: Du siehst halt auch anhand des Publikums, dass das über 4, vielleicht sogar 5 Generationen geht. Da siehst du die 15-Jährigen mit Papa und vielleicht sogar noch mit Opa aus vollem Hals mitzusehen, ne? 5 Minutes to Midnight oder was auch immer. Und sie haben halt auch eine sehr traditionelle Show, aber die immer wieder große Überraschungen hat, wenn man, was weiß ich, bei der letzten bzw. vorletzten Tour aufblasbaren Flieger über der Bühne etc. etc. Und seit dieser Tour, die ja im letzten Jahr angefangen hat, haben sie halt große Bildschirme hinten, was heute mit der Technik natürlich geht, weil man hat man früher noch nicht mal einen Traum dran gedacht. Und jetzt habe ich in meinem Leben sehr viel gesehen und habe mir gedacht, okay, ja.
1: Der übertreibt.
2: Na, und dann stand ich da in der

0: Halle und ich war, die komplette Show habe ich mir angeguckt, mir fiel die Kinnlade runter und es waren einfach Momente dabei, wo ich dachte, wow, und weißt du, da gehen dann so Sachen, Bruce steht auf der Bühne, geht hinten auf das Podest und dann sieht so aus, als ob er eine Treppe hochsteigt, also läuft dann quasi im Bildschirm weiter, bis dann oben irgendwas passiert und dann steht er wieder unten. Und solche Momente,
1: Vergiss sie nicht. Werden wir alles erleben in dieser Woche. Rock am Ring, Rock im Park, Hannover. Boah, krass. Morgen gleich erzählst du uns von weiteren Highlights, die du mit Bruce Dickinson erlebt hast.
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1: Was für eine Woche, die Metal-Iron-Maiden-Woche. Iron Maiden, Rock am Ring, Rock am Park und morgen einziges Stadionkonzert in Deutschland in Hannover, präsentiert von uns. Er kennt Bruce Dickinson, die Jungs von Maiden, seit 26 Jahren hautnah, Wolfgang Rott. Wie läuft das so ab, wenn ihr euch trefft?
2: Saßen wir manchmal abends im Hotel und haben dann halt über ganz private Sachen geredet. Und dann stehst du auf einmal fest, der Mensch hat die gleichen Probleme. Da hat er gerade, gab Stress mit seiner Tochter. Mhm. Und dann erzählt er solche Sachen. Und du kannst mit ihm auch über ganz private Sachen reden, manchmal. Mhm. Ja, aber er flaumt einen dann auch manchmal an.
1: Ja.
2: Was so nicht gefällt.
1: Mhm. Das ist so krass, ey, Wahnsinn. Ja, was für ein Geschenk, dass du die Jungs und ihn auch so nah kennst. Das ist wirklich ja sehr, sehr besonders.
2: Ja, das ist,
1: diese große Iron Maiden Woche, ja, morgen Hannover, boah, dann Rock am Ring noch. Du bist natürlich morgen dabei. Auf welchen Moment freust du dich so am meisten?
2: Wenn die Show anfängt. Weil, ich meine, was ist seit gefühlt 100 Jahren, sobald Dr. Doktor von UFO, das ist ja immer die Intro-Melodie und die ist seit, solange ich sie kenne, dieselbe, dann weiß sie, gleich geht's los und die Spannung steigt. Ja, dann ist man natürlich immer so auf die Setlist gespannt. Anders gesagt, am meisten freue ich mich irgendwie, wir werden uns wahrscheinlich morgen Nachmittag sehen. Weil Bruce hat, er will mir das sein neues Soloalbum vorspielen. Was, das sind dann so, das sind dann die kleinen privaten Momente.
1: Na klar.
2: Oder? Dann nochmal in die Dive Bar und gucken, wie das da ist.
1: Genau.
2: Ich hoffe, dass das Wetter gut bleibt.
1: Ah, wird schon. Mhm. Da wird Bruce persönlich versorgen. Der hat bestimmt auch einen guten Draht nach oben, da bin ich sehr sicher. Ich sag ja immer irgendwie, glaube ich, dass es so ist. Du kennst ihn ja besser, aber Bruce Dickinson kann nicht einfach nur mal auf dem Sofa liegen, oder? Das kann er nicht, oder? Oder geht das doch?
2: Doch, er hat mir mal, wir haben uns ja mal drüber unterhalten. Und er sagt, weißt du, der ist ja, er ist ja wieder verheiratet und lebt in Paris. Also wenn er mal zu Hause ist. Und dann ist auf dem Sofa liegen und Fernseh gucken oder sowas tatsächlich krass. Ein wichtiger Teil.
1: Guck an.
2: Konnte ich mir auch. Ja, aber gut, jetzt, wenn du das nicht irgendwann hinkriegst, weil der ist schon, ich sag immer, ich habe immer gedacht, ich bin Workaholic. Aber im Vergleich zu Bruce bin ich ein Couchpotato.
1: Ach, herrlich. Das wird ein Spaß. Große Iron Maiden. Wolfgang Rott kennt Iron Maiden und Bruce Dickinson seit 26 Jahren. Er ist Europa-PR-Manager von Maiden. Ja, und wir haben noch ausführlicher gesprochen. Hört ihr alles hier.
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1: Und hier ist Bruce Solo.

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6: Es gibt ja wirklich etliche Songs, die nach ganz beliebten Orten oder bestimmten Sehenswürdigkeiten benannt sind. Aber nicht nur bei den Songs, auch bei manchen Bandnamen ist das der Fall. So zum Beispiel auch bei Linkin Park damals. Der kommt nämlich vom Lincoln Park, also einem Park in Santa Monica in Los Angeles. Doch die Webdomain für den Namen, die war leider schon weg. Also wurde aus dem C dann ein K und das L in Lincoln, das wurde einfach komplett gestrichen. Praktisch gedacht und doch irgendwie so ein bisschen modern. Ursprünglich wollte sich die Band übrigens auch mal Hybrid Theory nennen. So hieß dann aber einfach das erste Album.
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17: Ich bin Katrin Müller. Für den Terroranschlag auf feiernde Menschen in Bielefeld vor rund einem Jahr ist der Attentäter zu lebenslanger Haft verurteilt worden. Das Düsseldorfer Oberlandesgericht sprach den 36-jährigen Syrer wegen vierfachen versuchten Mordes schuldig, stellte die besondere Schwere seiner Schuld fest und ordnete Sicherungsverwahrung an.
15: Das Gericht verhängte damit die Höchststrafe und folgte dem Antrag der Bundesanwaltschaft. Die hält den Syrer wegen seiner radikal-islamischen Gesinnung weiter für gefährlich. Er hatte vor gut einem Jahr vor einer Bar in Bielefeld feiernde Menschen mit einem Messer angegriffen. Vier wurden lebensgefährlich verletzt. Der Täter soll bereits in Syrien jahrelang für die Terrormiliz IS tätig gewesen sein. 2023 kam er dann nach Deutschland. Hier sollen sich laut einem Gutachten seine psychischen Probleme noch verstärkt haben. Thomas Brock, Nachrichtenredaktion.
17: Die Sozialgerichte in Deutschland verzeichnen nach Angaben des Deutschen Richterbundes eine deutliche Zunahme von Verfahren. Zum ersten Mal seit 2021 gab es dort im vergangenen Jahr insgesamt wieder mehr als 300.000 neue Fälle, wie es hieß. Vermehrte Streitfälle ums Bürgergeld oder um Ansprüche aus der Sozialversicherung treiben die Fallzahlen deutlich nach oben, sagte der Bundesgeschäftsführer des Richterbundes Sven Riebing der dpa. Umweltverbände werfen großen KI-Firmen vor, die Folgen ihrer Technik für das Klima besser darzustellen, als sie tatsächlich sind. Zu diesem Ergebnis kommt eine Untersuchung von mehreren Nichtregierungsorganisationen.
18: Positive Auswirkungen auf das Klima gibt es laut Studie vor allem bei älteren KI-Anwendungen, beispielsweise für Wettervorhersagen. Der aktuelle KI-Boom wird aber vor allem durch Programme wie ChatGPT, Copilot oder Gemini ausgelöst. Sie erstellen Texte, Bilder oder Videos und benötigen dafür sehr viel Strom und Wasser. Die Autoren der Untersuchung fanden keinen Beleg dafür, dass diese Programme den Ausstoß von Treibhausgasen deutlich verringern. Deshalb sprechen sie von Greenwashing, also von irreführenden Aussagen über angebliche Umweltvorteile. David Riemer, Nachrichtenredaktion.
17: Mit der neuen Woche startet auch ein neuer Monat und auch im Juni treten einige Änderungen in Kraft, die viele Verbraucher direkt betreffen. Zum Beispiel gibt es mehr Rechte beim Online-Shopping und es ist der letzte Monat mit günstigerem Sprit. Am 30. Juni läuft der Tankrabatt aus, mit dem die Bundesregierung die Steuern auf Kraftstoffe vorübergehend gesenkt hat.
19: Und jetzt für euch das Update aus dem Südwesten mit Philipp Stammer. Die Zahl der Klagen vor Sozialgerichten steigt deutlich. In Rheinland-Pfalz wurden im vergangenen Jahr mehr als 12.000 neue Verfahren registriert. Das sind 2.000 mehr als im Jahr davor. Bei einer Technologiekonferenz in Heilbronn geht es heute um Europas digitale Unabhängigkeit. Im Fokus stehen künstliche Intelligenz und die Frage, wie Europa bei wichtigen Technologien unabhängiger werden kann. Und bei einem Brand auf dem Gelände eines Recyclingunternehmens in Maintal ist ein Schaden von mindestens 500.000 Euro entstanden. Verletzt wurde niemand, die Ursache des Feuers ist noch unklar.
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20: Hier steht ihr aktuell am längsten. Auf der A61 Richtung Ludwigshafen gibt es zwischen Bornheim und Gundersheim 4 Kilometer Stau. In der Gegenrichtung, Richtung Koblenz, staut es sich zwischen dem Dreieck Bad Neuenahr und dem Dreieck Sinzig auf 3 Kilometern. Ebenfalls auf der A61 Richtung Koblenz steht ihr zwischen Pleit und dem Kreuz Koblenz 1 Kilometer. Gute Fahrt!
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20: In Emmelshausen sind es aktuell 19 Grad, in Koblenz haben wir 20 und in Lahnstein messen wir 23 Grad. In den nächsten Stunden ist es überwiegend mäßig bewölkt. Heute Nacht sinkt das Thermometer auf milde 14 Grad. Morgen wird es teils bewölkt mit Regen bei bis zu 22 Grad.
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21: Das könnt ihr gut gebrauchen, ne? Dann mal schnell anrufen auf unserer App. Melden. Anrufen auf der Gewinnspielhotline 01806-86-85 für 20 Cent kommt drauf aus dem deutschen Festnetz. Gleich spielen wir. Ich bin sehr gespannt, welches Wissensgebiet heute drankommt. Oh.

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1: Ja, für die 12er Runde steht bereit die Neiter aus Vrichstedt. Ich grüße dich ganz herzlich. Hallo.
2: Ja, hallo, Annette.
1: Ah, wie ist dein Montag? Bist du auf der Arbeit oder hast du frei? Oder?
2: Ich bin zu Hause heute.
1: Sehr
2: und
1: schön.
2: Genieße die Sonne.
1: Ja, richtig schöner Sommertag. Ganz toll.
2: Ja.
1: Ja, so Urlaubsgeld 2000 Euro, das wäre doch eine fantastische Maßnahme, oder?
2: Das wäre fantastisch, ja. Um dann den Sommer zu verlängern.
1: Ja, ja. Sag ich dir. Ich drücke dir die Daumen, dass du ein richtig schönes Wissensgebiet, eins für dich passendes bekommst, ja? Und denk dran, nicht aufgeregt sein, jeder, der hier sich live stellt, ist ein Held, also du bist eine Heldin, ja? Neiter.
2: Oh, ja, okay.
1: Ich höre das Herz schon bis hierhin pochern, doch ein bisschen, ne? Na, habe ich mich nicht getäuscht, ne? Okay, gucken wir erstmal aufs Wissensgebiet, ja? Du sagst Leute und dann nicht Stopp. Gut, geht los.
0: Ja. Wissensgebiet, Politik.
2: Oh nein.
1: Ja, wäre jetzt auch nicht mein Wunsch. Okay. Aber gut. Du rockst das. Wenn du was nicht weißt, sag einfach weiter. Ja, wir gucken mal. Also vielleicht läuft das richtig gut. Kommt ja immer auf die Fragen drauf an. Ne? Ich drücke dir den Daumen. Geht los, Neiter. Wer hat seinen Amtssitz im Schloss Bellevue?
2: Der Bundespräsident.
1: Ja, in welchem Jahr wurde die Bundeswehr gegründet? 1925 oder 55?
2: 1955.
1: Aus welcher Sprache kommt das Wort Demokratie? Latein oder Griechisch?
2: Griechisch.
1: Ja oder nein? Barack Obama ist Friedensnobelpreisträger.
2: Ja.
1: In welchem Jahrhundert ereignete sich die Boston Tea Party? 16. oder 18.?
2: 16. Jahrhundert?
1: 18. Welches Amt hat der amerikanische Politiker G.D. Wentz?
2: Vizepräsident.
1: Ja, wie wird das bürgerliche Gesetzbuch abgekürzt?
2: BGB.
1: Ja, wo befindet sich der Hauptsitz der Vereinten Nationen?
2: In Brüssel?
1: New York. In wie vielen Wahlkreisen ist Deutschland aufgeteilt? Mehr oder weniger als 324?
2: Weniger?
1: Ja, mit welcher Währung bezahlt man in Lettland?
2: Euro?
1: Wie viele Fragen werden beim deutschen Einbürgerungstest gestellt? 33 oder 112?
2: 33?
1: Stimmt. Ach, das war doch gut. Das war richtig gut. Jetzt fragen wir mal die Lina. Meine liebe Praktikantin hat mitgezählt. Wie viel waren denn das?
3: Also, wenn wir die letzte Frage noch mit reinnehmen, dann wären das 9 Punkte.
1: Die nehmen wir noch mit.
2: Oh.
1: Das war ja doch ganz knapp. Ja. Ja, super. Wir haben aber auch den Julian aus Cottbus. Der hat auch 9 Punkte heute Morgen.
2: Oh, der hat auch schon 9 Punkte heute Morgen.
1: Ja.
2: Oh, okay. Oh,
1: ja. Dann gucken wir mal, wie das alles so wird. Ja, ich wünsche dir einen wunderschönen freien Tag. Genieß die Sonne.
2: Ja, ne? Von Herzen. Danke.
1: Alles Liebe. Ciao, ciao. Tschüss. Ja, und jetzt Powerplay. Ja, unsere Metal-Woche hier. Knallt es richtig, ja. Except jetzt the ball to the wall. Life.

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18: Hier steht ihr aktuell am längsten. Auf der A61 Richtung Koblenz gibt es zwischen dem Dreieck Bad Neuenahr und dem Dreieck Sinzig 5 Kilometer Stau. Ihr verliert dort mindestens 22 Minuten.

0: Auf der A643 Richtung Wiesbaden steht ihr zwischen Mainz-Mombach und dem Schiersteiner Kreuz einen Kilometer wegen einer ungesicherten Unfallstelle. Rechnet mit mindestens 13 Minuten Zeitverlust. Wir wünschen euch eine gute Fahrt.
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0: In Boppard messen wir aktuell 21 Grad. In Bendorf sind es 23 Grad. Und auch in Mendig zeigt das Thermometer 21 Grad. In den nächsten Stunden ist es überwiegend mäßig bewölkt. Heute Nacht sinkt das Thermometer auf milde 14 Grad. Morgen wird es teils bewölkt mit Regen bei bis zu 22 Grad.
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1: Ja, Metal tut einfach gut, macht glücklich, ja. Und das ist so ein geiler Sound. Jetzt die Geschichte des Heavy Metals.
2: Heavy Metal entstand Ende der 60er und Anfang der 70er Jahre aus Hard Rock, Blues Rock und Psychedelic Rock. Als Geburtsorte gelten vor allem das industrielle England, besonders Birmingham und auch Teile der USA. Bands machten die Gitarren einfach deutlich härter, die Riffs dunkler und die Songs lauter. Ja, und als wichtigste Wegbereiter gelten eben Black Sabbath, Led Zeppelin oder auch Deep Purple. Vor allem Black Sabbath mit düsteren Gitarrenriffs, schweren Sounds und gesellschaftskritischen Texten gelten bis heute als eigentliche Erfinder des klassischen Heavy Metal. In den 80ern explodierte das Genre dann wirklich weltweit mit der New Wave of British Heavy Metal und Bands wie Iron Maiden oder auch Judas Priest.
1: Heute nicht mehr wegzudenken. Ah, tut gut. Ja, jetzt Pantera mit Cemetery Gates. Erst ganz zart und dann Bam, High Energy.
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3: Prince spielt

0: seinem Debütalbum spielte Prince über 20 Instrumente. Komplett allein. Studiomusiker brauchte er nicht. Genie ist manchmal einfach eine Ein-Mann-Band.
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11: Ich bin Katrin Müller. Für den Terroranschlag auf feiernde Menschen in Bielefeld vor rund einem Jahr ist der Attentäter zu lebenslanger Haft verurteilt worden. Das Düsseldorfer Oberlandesgericht sprach den 36-jährigen Syrer wegen vierfachen versuchten Mordes schuldig, stellte die besondere Schwere seiner Schuld fest und ordnete Sicherungsverwahrung an. Wegen seiner radikal-islamischen Gesinnung sei der Syrer nach wie vor gefährlich, sagte der vorsitzende Richter. Vor gut einem Jahr hatte der Mann laut Anklage nachts Feiernde vor einer Bar in Bielefeld angegriffen. Geht es um soziale Leistungen, gibt es häufig Streit über Ansprüche. Und dieser landet immer häufiger vor Gericht. Die Sozialgerichte in Deutschland verzeichneten nach Angaben des Deutschen Richterbunds im vergangenen Jahr mehr als 300.000 neue Fälle.
12: Die meisten neuen Verfahren gab es in NRW, gefolgt von Bayern und Baden-Württemberg. Egal ob Bürgergeld, Arbeitslosengeld, Elterngeld oder Pflegeversicherung. Zwischen Betroffenen und den zuständigen Ämtern gehen die Meinungen über die zustehenden Leistungen mittlerweile häufig auseinander. Das wird wegen des Umstiegs auf die neue Grundsicherung nächsten Monat und all den angekündigten Reformen zum Sozialstaat sicherlich nicht besser, heißt es vom Richterbund. Tanja Wagner, Nachrichtenredaktion.
11: Würde eine Auswechslung des Kanzlers die Zustimmung für die Union erhöhen? Eine knappe Mehrheit der Deutschen glaubt das nicht. In einer Forsa-Umfrage für Stern und RTL sagten 53%, dass es der Union nicht helfen würde, wenn Merz das Amt des Bundeskanzlers aufgeben und jemand anderes aus der Union das Amt übernehmen würde. Rund 40% sind anderer Meinung. Zum Sport. Bevor die Fußballnationalmannschaft morgen zur WM in die USA reist, gibt es heute ein weiteres Testspiel gegen Finnland. Diesmal sollen die Spieler auf dem Platz stehen, die gestern beim 4:0-Sieg nicht oder nur kurz zum Einsatz gekommen sind. Und Frage an Thomas Thronfeld, was verspricht sich Bundestrainer Nagelsmann denn davon?
13: Ja, er will den Spielern, die gegen Finnland nicht gespielt haben, nochmal etwas ernsthaftere Spielpraxis geben, als wenn man nur untereinander spielt. Nagelsmann hatte ja gestern nur 4-mal gewechselt, also nicht so oft wie in Testspielen eigentlich möglich. Hat also den Fokus doch eher aufs Einspielen gelegt, statt auf Durchwechseln. Naja, und da kam es ihm offenbar gelegen, dass die Finnen auch gesagt haben, okay, lasst uns das machen. Und es sind ja auch ein paar hundert Fans dabei auf dem DFB-Campus und für die ist das natürlich dann auch nochmal ein bisschen was anderes als ein Training.
11: Ja, vielen Dank an Thomas Thunfeld für die Einordnung. Morgen geht's für die DFB-Auswahl dann los. Die Mannschaft fliegt nach Chicago.
14: Und jetzt für euch das Update aus dem Südwesten mit Philipp Stammer. Die Zahl der Klagen vor Sozialgerichten steigt deutlich. In Rheinland-Pfalz wurden im vergangenen Jahr mehr als 12.000 neue Verfahren registriert. Das sind 2.000 mehr als im Jahr davor. Bei einer Technologiekonferenz in Heilbronn geht es heute um Europas digitale Unabhängigkeit. Im Fokus stehen künstliche Intelligenz und die Frage, wie Europa bei wichtigen Technologien unabhängiger werden kann. Und bei einem Brand auf dem Gelände eines Recyclingunternehmens in Maintal ist ein Schaden von mindestens 500.000 Euro entstanden. Verletzt wurde niemand, die Ursache des Feuers ist noch unklar.
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17: Hier steht ihr aktuell am längsten. Auf der A61 Richtung Koblenz. Zwischen Dreieck Bad 9a und Dreieck Sinzig gibt es 6 Kilometer Stau. Ihr verliert dort mindestens 30 Minuten. Auf der A643 Richtung Wiesbaden zwischen Dreieck Mainz und Wiesbaden-Dotzheim staut es sich auf 4 Kilometern wegen einer ungesicherten Unfallstelle. Ihr verliert dort mindestens 36 Minuten. Gute Fahrt.
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17: In Andernach zeigt das Thermometer 22 Grad. In Mayen haben wir ebenfalls 22 Grad. Höhergrenzhausen meldet 20 Grad. In den nächsten Stunden ist es überwiegend mäßig bewölkt. Heute Nacht sinkt das Thermometer auf milde 14 Grad. Morgen wird es teils bewölkt mit Regen bei bis zu 22 Grad.
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18: Ja, was für ein schöner Montag. Ja, lasst es euch gut gehen.
19: Und Alex, die Toten Hosen, lasst euch nicht ärgern von nichts und niemandem. Das Leben ist schön. Trotz allem hin und wieder.

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1: Ach, diese Band ist so unfassbar geil, ja. Iron Maiden, Wolfgang Rott. Ich hatte ihn heute zu Gast in meiner Sendung Menschenbar. Nette, interessante Gäste, interessante Themen. Er ist der Europa-PR-Manager von Iron Maiden, kennt die Jungs seit 26 Jahren ganz hautnah, besonders Bruce Dickinson. Und hör nochmal rein ins Interview. Ich habe ihn gefragt, wie das so abläuft, wenn sie sich alle so treffen. Und vor allem mit Bruce.
2: Wir saßen manchmal abends im Hotel und haben dann halt über ganz private Sachen geredet. Und dann stehst du auf einmal fest, der Mensch hat die gleichen Probleme. Da hat er gerade Stress mit seiner Tochter. Mhm. Und dann erzählt er solche Sachen. Und du kannst mit ihm auch über ganz private Sachen reden, manchmal. Mhm. Ne, aber er flaumt einen dann auch manchmal an.
1: Ja.
2: Was so nicht gefällt.
1: Ne? Mhm. Das ist so krass, also, ey, Wahnsinn. Ja, was für ein Geschenk, dass du die Jungs und ihn auch so nah kennst. Das ist wirklich ja sehr, sehr besonders. Diese große Iron Maiden Woche, ja, morgen Hannover, boah, dann Rock am Ring noch. Du bist natürlich morgen dabei. Auf welchen Moment freust du dich so am meisten?
2: Wenn die Show anfängt. Weil ich meine, was ist seit gefühlt 100 Jahren, sobald Dr. Doktor von UFO, das ist ja immer die Intro-Melodie und die ist seit, solange ich sie kenne, dieselbe, dann weißt du, gleich geht's los und die Spannung steigt. Mhm. Ja, dann ist man natürlich immer so auf die Setlist gespannt. Anders gesagt, am meisten freue ich mich irgendwie, wir werden uns wahrscheinlich morgen Nachmittag sehen. Weil Bruce hat, er will mir das sein neues Soloalbum vorspielen. Was, das sind dann so, das sind dann die kleinen privaten Momente.
1: Na klar.
2: Oder? Dann nochmal in die Dive Bar und gucken, wie das da ist.
1: Genau.
2: Ich hoffe, dass das Wetter gut bleibt.
1: Ah, wird schon. Mhm. Da wird Bruce persönlich für sorgen. Der hat bestimmt auch einen guten Draht nach oben, da bin ich sehr sicher. Ich sag ja immer irgendwie, glaube ich, dass es so ist. Du kennst ihn ja besser, aber Bruce Dickinson kann nicht einfach nur mal auf dem Sofa liegen, oder? Das kann er nicht, oder? Oder geht das doch?
2: Doch, er hat mir mal, wir haben uns ja mal drüber unterhalten. Ah, und er sagt, weißt du, der ist ja, er ist ja wieder verheiratet und lebt in Paris. Also wenn er mal zu Hause ist. Und dann ist auf dem Sofa liegen und Fernsehen gucken oder sowas tatsächlich krass, ein wichtiger Teil.
1: Guck an.
2: Konnte ich mir auch. Ja, aber gut, jetzt, wenn du das nicht irgendwann hinkriegst, weil der ist schon, ich sag immer, ich habe immer gedacht, ich bin Workaholic. Aber im Vergleich zu Bruce bin ich ein Couch-Potato.
1: Wolfgang Rott kennt Bruce Dickinson und die Jungs von Iron Maiden schon seit 26 Jahren ganz hautnah. Er ist Europa-PR-Manager für die Jungs. Wir haben noch viel ausführlicher gesprochen. Hört er alles jetzt hier und jetzt rocken wir The Number of the Beast.
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4: Hier steht ihr aktuell am längsten. Auf der A61 Richtung Koblenz, zwischen Dreieck Bad Neuenahr und Dreieck Sinzig, gibt es 7 Kilometer Stau. Ihr verliert dort mindestens 16 Minuten. Auf der A643 Richtung Wiesbaden, zwischen Dreieck Mainz und Wiesbaden-Eppelallee, steht ihr auf 4 Kilometern. Der Zeitverlust beträgt mindestens 21 Minuten.

0: Auf der A61 Richtung Mönchengladbach zwischen Kreuz Koblenz und Pleit gibt es 1 Kilometer Stau. Ihr verliert dort etwa 6 Minuten. Gute Fahrt!
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0: In Polch sind es aktuell 22 Grad. Emmelshausen meldet 20 Grad, während wir in Bendorf 23 Grad messen. In den nächsten Stunden ist es überwiegend mäßig bewölkt. Heute Nacht sinkt das Thermometer auf milde 14 Grad. Morgen wird es teils bewölkt mit Regen bei bis zu 22 Grad.
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1: Ja, unsere Metal-Tage, hier geht's richtig ab. Ja. Morgen ein Maiden in Hannover, dann Rock im Ring. Am Ring, Rock im Park. So, jetzt hab ich's. Und wir haben jetzt mal die drei besten, wichtigsten Heavy Metal der Welt zusammengestellt. Christian Schmidt.
2: Platz 3.
3: Und da geht's gleich mal richtig ikonisch los. Eines der wichtigsten und erfolgreichsten Metal-Alben aller Zeiten und der Durchbruch für die Band mit Bruce Dickinson als neuem Sänger. The Number of the Beast, Iron Maiden.
2: Platz 2.
3: Hier haben wir jetzt das Album, das Heavy Metal endgültig auf die Weltkarte brachte: Paranoid, Black Sabbath.

0: Platz 1.
1: Über 30 Millionen verkaufte Exemplare weltweit enthält Enter Sandman, Nothing Else Matters und Sad But True. Metallica, The Black Album. 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
14: Ich bin Dirk Zeitler. Für den Terroranschlag auf feiernde Menschen in Bielefeld ist der Attentäter zu lebenslanger Haft verurteilt worden. Das Düsseldorfer Oberlandesgericht sprach den 36-jährigen Syrer wegen vierfachen versuchten Mordes schuldig und stellte die besondere Schwere seiner Schuld fest. Außerdem ordnete das Gericht Sicherungsverwahrung an.
15: Das Gericht verhängte damit die Höchststrafe und folgte dem Antrag der Bundesanwaltschaft. Die hält den Syrer wegen seiner radikal-islamischen Gesinnung weiter für gefährlich. Er hatte vor gut einem Jahr vor einer Bar in Bielefeld feiernde Menschen mit einem Messer angegriffen. Vier wurden lebensgefährlich verletzt. Der Täter soll bereits in Syrien jahrelang für die Terrormiliz IS tätig gewesen sein. 2023 kam er dann nach Deutschland. Hier sollen sich laut einem Gutachten seine psychischen Probleme noch verstärkt haben. Thomas Brock, Nachrichtenredaktion.
14: Der Beitragssatz für die Rentenversicherung könnte einer offiziellen Schätzung zufolge 2028 deutlich auf 19,9% steigen. Das wären 1,3 Prozentpunkte mehr als die 18,6% heute. Die tatsächliche Entwicklung hänge unter anderem von der geplanten Rentenreform der Koalition und der Wirtschaftsentwicklung ab, sagte ein Sprecher der Rentenversicherung. Wenn erkrankte Kinder betreut werden müssen, bleiben dafür laut einer Auswertung der allgemeinen Ortskrankenkassen nach wie vor meistens berufstätige Frauen zu Hause. Fast drei Viertel der Kinderkrankentage im vergangenen Jahr nahmen weibliche Kassenmitglieder. Das ermittelte das Wissenschaftliche Institut der AOK nach eigenen versicherten Daten.
16: Hustensaft, Fieberzäpfchen und ein quengeliger kleiner Patient. In der Regel bleiben immer noch die Mütter daheim. Nur 27% der Kinderkrankentage fielen auf Männer. Besonders wenige Väter meldeten sich fürs Kind in Bayern krank, die meisten waren es in Sachsen. Die AOK-Experten sehen darin ein Zeichen für die weiterhin ungleiche Verteilung der Care-Arbeit in Familien. Gesetzlich Versicherte können Krankengeld beantragen, wenn ihr Kind unter 12 Jahren krank ist und sie deshalb nicht zur Arbeit gehen. Die Krankenkasse übernimmt dann einen Großteil des Verdienstausfalls. Ursula Winkler, Nachrichtenredaktion.
14: Zum Sport. Deutschlands Fußballnationalmannschaft hat sich mit einem knappen Sieg von den Fans zur WM verabschiedet. In einem lockeren Trainingskick über 2x25 Minuten setzte sich die DFB-Auswahl gegen Finnland mit 1:0 durch. Ein Eigentor des Finnen, Doni Arifi vom Zweitligisten Spielvereinigung Reuter Fürth, brachte die Entscheidung.
6: Und jetzt für euch das Update aus dem Südwesten mit Philipp Stammer. Die Zahl der Klagen vor Sozialgerichten steigt deutlich. In Rheinland-Pfalz wurden im vergangenen Jahr mehr als 12.000 neue Verfahren registriert. Das sind 2.000 mehr als im Jahr davor. Bei einer Technologiekonferenz in Heilbronn geht es heute um Europas digitale Unabhängigkeit. Im Fokus stehen künstliche Intelligenz und die Frage, wie Europa bei wichtigen Technologien unabhängiger werden kann. Und bei einem Brand auf dem Gelände eines Recyclingunternehmens in Maintal ist ein Schaden von mindestens 500.000 Euro entstanden. Verletzt wurde niemand, die Ursache des Feuers ist noch unklar.
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17: Auf der A48 Richtung Dreieck Vulkaneifel liegen zwischen Laubach und Ulmen Reifenteile auf der Fahrbahn. Auf der A61 Richtung Mönchengladbach gibt es zwischen dem Kreuz Koblenz und Pleit 1 Kilometer Stau. In der Gegenrichtung stockt es zwischen dem Dreieck Bad Neuenahr und dem Dreieck Sinzig auf 2 Kilometern. Gute Fahrt!
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17: In Mayen zeigt das Thermometer 21 Grad. In Neuwied haben wir 22 Grad. In Mendig ebenfalls 22. In den nächsten Stunden ist es überwiegend bewölkt. Heute Nacht sinkt das Thermometer auf milde 14 Grad. Morgen wird es wechselhaft mit teils bewölktem Himmel und Regen bei bis zu 23 Grad.
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20: Hallo zusammen. Neue Woche, neues Glück, neue Stimme vor dem Mikrofon. Ich bin Martin Fischer. Ich werde hier die nächsten Wochen den Nachmittag übernehmen. Der Olli ist nämlich eine Zeit lang weg. Braucht ihr euch aber keine Sorgen machen. Also dem geht's gut. Der nimmt sich einfach nur eine kleine Auszeit. Und ansonsten bleibt hier alles so, wie ihr es kennt, Leute. Ihr habt's heute schon gehört. Wir sind mitten in der Iron Maiden Rock am Ring Metal Spezialwoche. Und das heißt, dass wir auch ein bisschen an der Playlist geschraubt haben. Ihr werdet's merken, wir spielen in jeder Stunde auch ein paar Songs, die nochmal ein bisschen härter nach vorne gehen als sonst. Aber besten Rock'n'Pop gibt's trotzdem noch. Wie zum Beispiel mit dem hier, mit einem schönen Rockklassiker starten wir rein. Das sind AC/DC Highway to Hell. Schönen Montag euch.

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1: Bei uns dreht sich diese Woche alles um Bruce Dickinson und Co. Iron Maiden gibt's morgen Abend mit dem einzigen Solo-Konzert in Deutschland dieses Jahr. Und dann am Wochenende direkt nochmal bei Rock am Ring, die Run for Your Lives World Tour 2026. Die ist in vollem Gange, Leute. Und wenn man Bruce Dickinson fragt, dann ist es vielleicht sogar die größte Iron Maiden Show aller Zeiten.
2: It is the greatest Iron Maiden Show I have ever seen. It's pretty incredible. If you see it once, you'll have to go back. Because there's so much you'll have missed. I'm blown away by this whole thing. It really is something else.
1: Ja, er sagt, wenn ihr das Ding einmal schaut, dann müsst ihr wahrscheinlich nochmal hin, weil man gar nicht alles auf einmal aufsaugen kann. Also die Bühnenshow, das Lighting, der Sound, alles drum und dran. Wir sind natürlich morgen auch am Start für euch beim großen Konzert. Und wir feiern es hier auch mit unserer großen Iron Maiden Special Woche. Das bedeutet, wir können mal richtig in den Archiven graben und ein paar Maiden-Nummern spielen, die es vielleicht nicht ganz so oft bei uns zu hören gibt. Und auch bei dem Rest der Songs geben wir diese Woche nochmal deutlich mehr Gas als sonst. Oder, um es besser auszudrücken, wir hauen mal ein bisschen auf die Kacke. Das tun wir jetzt mit einem Riesensong aus dem 2015er Album Book of Souls. Hier ist die Band der Woche, Iron Maiden, Speed of Light.

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26: A48 Richtung Dreieck Vulkaneifel. Zwischen Laubach und Ulmen liegen Reifenteile auf allen Fahrstreifen. A602

0: Richtung Longisch am Verteilerkreis Trier laufen Enten über die Fahrbahn. Gute Fahrt.
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0: Bei euch in Mendig sind es aktuell 20 Grad. In Bendorf messen wir 25 Grad, in Hörgrenzhausen 24 Grad. In den nächsten Stunden ist es überwiegend bewölkt. Heute Nacht sinkt das Thermometer auf milde 14 Grad. Morgen wird es wechselhaft mit teils bewölktem Himmel und Regen bei bis zu 23 Grad.

0: Wir feiern unsere große Iron Maiden Spezialwoche nicht nur mit einer Menge Iron Maiden, sondern auch in jeder Stunde mindestens zwei Songs aus der Metal-Welt, die mal richtig ins Gesicht klatschen. Also nicht wundern, wenn es die Woche hin und wieder mal ein bisschen härter wird, meine Damen und Herren. And now you do what they told you ist natürlich die legendäre Zeile aus Rage Against the Machines Killing in the Name, die zumindest in Teilen dieses Wochenende auch auf Rock am Ring vertreten sind. Leider nicht als Band, sonst wäre ich der Erste, der da angerannt kommt in der ersten Reihe, könnt ihr mir glauben. Aber Tom Morello, der Gitarrist der Band, der tritt am Wochenende am Nürburgring auf, der bringt in seinen Setlists nicht immer nur so eine bunte Mischung aus eigenen Songs und Covers von bekannten Klassikern, sondern natürlich auch den ein oder anderen Rage Against the Machines Song mit. Und der hier darf da natürlich nicht fehlen. Hier also schon mal als Warm-up fürs Wochenende natürlich in der Live-Version. Und auch natürlich mit dem längsten Motherfucker in der Metal-Geschichte. Hier sind Rage Against the Machine, Killing in the Name.
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18: Ich bin Doc Zeitler. Der Tankrabatte und gesunkene Rohölpreise haben die Autofahrer im Mai beim Spritkauf deutlich entlastet. Nach dem teuersten Tankmonat April waren die Kraftstoffe wieder günstiger zu haben. Das zeigt eine Bilanz des Automobilclubs ADAC für den Monat Mai. Berechnungen der Monopolkommission und des IFO-Instituts für Wirtschaftsforschung zeigen zudem, inzwischen wird die Steuersenkung, die 2 Monate lang gilt, zumindest bei den Benzinsorten E5 und E10 vollständig weitergegeben. Für den Terroranschlag auf feiernde Menschen in Bielefeld ist der Attentäter zu lebenslanger Haft verurteilt worden. Das Düsseldorfer Oberlandesgericht sprach den 36-jährigen Syrer wegen vierfachen versuchten Mordes schuldig, stellte die besondere Schwere seiner Schuld fest und ordnete Sicherungsverwahrung an.
19: Das Gericht verhängte damit die Höchststrafe und folgte dem Antrag der Bundesanwaltschaft. Die hält den Syrer wegen seiner radikal-islamischen Gesinnung weiter für gefährlich. Er hatte vor gut einem Jahr vor einer Bar in Bielefeld feiernde Menschen mit einem Messer angegriffen. 4 wurden lebensgefährlich verletzt. Der Täter soll bereits in Syrien jahrelang für die Terrormiliz IS tätig gewesen sein. 2023 kam er dann nach Deutschland. Hier sollen sich laut einem Gutachten seine psychischen Probleme noch verstärkt haben. Thomas Brock, Nachrichtenredaktion.
18: Geht es um soziale Leistungen, gibt es häufig Streit über Ansprüche. Und dieser landet immer häufiger vor Gericht. Die Sozialgerichte in Deutschland verzeichneten nach Angaben des Deutschen Richterbundes im vergangenen Jahr mehr als 300.000 neue Fälle.
20: Die meisten neuen Verfahren gab es in NRW, gefolgt von Bayern und Baden-Württemberg. Egal ob Bürgergeld, Arbeitslosengeld, Elterngeld oder Pflegeversicherung, zwischen Betroffenen und den zuständigen Ämtern gehen die Meinungen über die zustehenden Leistungen mittlerweile häufig auseinander. Das wird wegen des Umstiegs auf die neue Grundsicherung nächsten Monat und all den angekündigten Reformen zum Sozialstaat sicherlich nicht besser, heißt es vom Richterbund. Nötig sei deshalb mehr Personal an den Gerichten. Tanja Wagner, Nachrichtenredaktion.
18: Zum Sport. Deutschlands Fußballnationalmannschaft hat sich mit einem knappen Sieg von den Fans zur WM verabschiedet. In einem lockeren Trainingskick über 2x25 Minuten setzte sich die DFB-Auswahl gegen Finnland mit 1:0 durch.
21: Und jetzt für euch das Update aus dem Südwesten mit Philipp Stammer. Die Zahl der Klagen vor Sozialgerichten steigt deutlich. In Rheinland-Pfalz wurden im vergangenen Jahr mehr als 12.000 neue Verfahren registriert. Das sind 2.000 mehr als im Jahr davor. Bei einer Technologiekonferenz in Heilbronn geht es heute um Europas digitale Unabhängigkeit. Im Fokus stehen künstliche Intelligenz und die Frage, wie Europa bei wichtigen Technologien unabhängiger werden kann. Und bei einem Brand auf dem Gelände eines Recyclingunternehmens in Maintal ist ein Schaden von mindestens 500.000 Euro entstanden. Verletzt wurde niemand, die Ursache des Feuers ist noch unklar.
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24: Hier steht ihr aktuell am längsten. Auf der A643 Richtung Mainz gibt es zwischen Wiesbaden-Dotzheim und dem Dreieck Mainz 3 Kilometer Stau. Auf der A65 Richtung Landau stockt der Verkehr zwischen Deidesheim und Neustadt Süd auf 1 Kilometer. Auf der A602 Richtung Longich sind an der Einfahrt Trier-Verteilerkreis Enten auf der Fahrbahn unterwegs. Gute Fahrt.
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24: In Andernach zeigt das Thermometer 23 Grad. Etwas kühler ist es in Emmelshausen mit 21 Grad, während Bad Ems mit 24 Grad den wärmsten Wert meldet. In den nächsten Stunden ist es überwiegend bewölkt. Heute Nacht sinkt das Thermometer auf milde 14 Grad. Morgen wird es wechselhaft mit teils bewölktem Himmel und Regen bei bis zu 23 Grad.
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25: Hier ist die Olli Peral Show am Montagnachmittag. Jetzt allerdings einige Zeit lang ohne Kollegen Olli Peral. Der gönnt sich eine kleine Auszeit. Bis dahin bin ich hier für euch am Start, Leute. Ich bin Martin Fischer. Grüßt euch. Freue mich total auf die nächsten Wochen mit euch. Und ich sag ganz ehrlich, so viel ändert sich ansonsten auch gar nichts. Wir hören gleich mal rein in das Album der Woche. Das muss natürlich passen zu unserer großen Iron Maiden Rock am Ring Heavy Metal Special Woche. Und es geht in die Richtung Nu Metal aus den 2000ern zu Papa Roach. Mehr dazu gleich in einer Viertelstunde, direkt nach den Rolling Stones, Royal Republic und den H-Blocks aus Deutschland. Die sind übrigens auch dieses Wochenende auf Rock am Ring am Start, die kann man da begutachten. Hier sind sie zusammen mit Dr. Ringding und dem Cover von Ring of Fire.

Das waren die Rolling Stones, I Can't Get No Satisfaction. Und wir hören jetzt mal rein ins Album der Woche. Das muss natürlich einerseits zu unserer großen Iron Maiden Special Woche passen und andererseits wäre es auch noch gut, wenn das ein Künstler wäre, der diese Woche auf Rock am Ring auftritt, ne? Und genau das haben wir hier. Es geht in die Richtung Nu Metal. Wir springen ins Jahr 2000 zu Papa Roach und ihrem Album Infest. Das war dann der Durchbruch der Band und hat ihnen erlaubt, 2 Jahre lang auf Tour zu gehen. Und das sogar mit Unterstützung der Schuh- und Skatermarke Vans. Die haben da eine Kollaboration gemacht, also mehr 2000er kann's gar nicht werden, Leute. Während den 2 Jahren waren sie dann unterwegs mit Limp Bizkit oder sogar Rapper Eminem. Kann man schon sagen, war eine heftige Zeit. Das ist der größte Hit von der Platte Last Resort, das Ganze dann auf jeden Fall verdient. Die Band gibt's nämlich schon seit 1993. Das erste Album, ja, ist leider ein bisschen gefloppt, ne, kann ja mal passieren, aber es hat ihnen auch irgendwie was Gutes gebracht. Papa Roach hat sich so eine kleine, aber feine Fanbase aufgebaut und dann, tada, ein großes Label nimmt sie unter Vertrag. Dann kam diese Scheibe hier, Infest und der große Erfolg. Und das hier ist der Titeltrack. Dieses Wochenende live auf Rock am Ring zu sehen und perfekt für unser Metal-Special heute, Papa Roach mit Infest.

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14: Ich bin Stefan Weinert von der katholischen Kirche. Danke für den Kaffee. You made my day. Hey, schönes Shirt hast du an. Ja, heute ist der Sag-etwas-Nettes-Tag. In den USA, wo er herkommt, heißt der National Say Something Nice Day. Er geht zurück auf ein Buch des Kommunikationsexperten Mitchell Cannell von 2012, Say Something Nice. Gute Idee, oder? Ihr freut euch doch auch, wenn euch jemand etwas Nettes sagt. Und schon die Bibel weiß,

0: Enten über die Fahrbahn. Hab eine gute und sichere Fahrt.
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0: Bei euch in Lahnstein sind es aktuell 24 Grad, in Bad Ems ebenfalls 24 und auch Mendig meldet 24 Grad. In den nächsten Stunden ist es überwiegend bewölkt. Heute Nacht sinkt das Thermometer auf milde 14 Grad. Morgen wird es wechselhaft mit teils bewölktem Himmel und Regen bei bis zu 23 Grad.
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0: groovige Nummer von Alanis Morissette, You Oughta Know. Und jetzt geht's wieder ein bisschen nach vorne.
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0: Das gibt's morgen Abend. Iron Maiden live in Deutschland und dann am Wochenende direkt nochmal auf Rock am Ring zu sehen. Wir feiern das die ganze Woche mit einer Metal-Special-Woche. Und das heißt, wir spielen jede Stunde auch mal ein paar härtere Dinger. Wer im Heavy Metal unterwegs ist, der weiß, also da gibt's ja quasi unendlich viele Riesenklassiker-Songs. Deshalb hat unser Big Boss-Redaktionsleiter Christian Schmidt mal die Top 3 für euch zusammengefasst.
2: Platz 3.
3: Da haben wir einen Song, der die gesamte Metal-Kultur geprägt hat und bis heute zu den größten Live-Momenten des Genres zählt. The Number of the Beast von Iron Maiden.
2: Platz 2.
3: Jetzt kommt einer der Songs, die Heavy Metal überhaupt definiert haben. Kurzes, ikonisches Gitarrenriff, absoluter Klassiker. Paranoid, Black Sabbath. Oh, yeah.

0: Platz 1.
1: Ja, und der wohl bekannteste Metal-Song aller Zeiten wartet jetzt hier auf uns. Millionenfach verkauft, Stadionhymne und bis heute weltweit im Radio und im Streaming erfolgreich. Metallica, Enter Sandman.

Und wer auf jeder echten Heavy-Metal-Playlist aufgetreten sein muss, sind die Jungs hier. Feinster Rock aus Deutschland. Ja, wir haben nicht nur Rammstein und die Scorpions. Hier sind Halloween mit einem Riesending aus 1988. Hier ist I Want Out. 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
25: Ich bin Doc Zeitler. Der Tankrabatt scheint inzwischen zu wirken. Tanken hat im Mai deutlich weniger wehgetan als noch im April. Laut ADAC kostete ein Liter Super E10 im Schnitt rund 13 Cent weniger. Diesel war sogar etwa 27 Cent günstiger.
2: Nach dem eher holprigen Start kommt die Steuersenkung inzwischen wohl komplett bei den Autofahrern an. Das zeigen Auswertungen des IFO-Instituts und der Monopolkommission. Vor allem bei Benzin lässt sich die Entlastung inzwischen klar an den Preisen ablesen. Geholfen haben dabei auch die zuletzt niedrigeren Rohölpreise. Und das wirkt sich nicht nur an der Zapfsäule aus. Die niedrigeren Spritpreise haben zuletzt auch den Anstieg der Verbraucherpreise, also der Inflation, etwas gebremst. Zoe Tassovali, Nachrichtenredaktion.
3: Der nordrhein-westfälische Ministerpräsident Wüst hat alle Spekulationen über einen möglichen Kanzlertausch erneut zurückgewiesen. Bei einer CDU-Tagung im Sauerland, an der auch Friedrich Merz teilnahm, sicherte Wüst dem Kanzler seine volle Unterstützung zu.
11: Das Treffen in Meschede war schon lange geplant. Eigentlich eher unspektakulär wurde nun, nach den Medienberichten über angebliche Gedankenspiele in der Union, den Kanzler Merz durch Wüst zu ersetzen, genau hingeschaut und gehört. Neue Nahrung bekamen die Spekulationen aber nicht. Wüst sagte nochmal, dass das Ganze Quatsch sei und dass Merz die aktuell großen Herausforderungen entschlossen anpacke. Im Gegenzug lobte Merz die Arbeit von Wüst in NRW. Thomas Borg, Nachrichtenredaktion.
3: Für den Terroranschlag auf feiernde Menschen in Bielefeld ist der Attentäter zu lebenslanger Haft verurteilt worden. Das Düsseldorfer Oberlandesgericht sprach den 36-jährigen Syrer wegen vierfachen versuchten Mordes schuldig, stellte die besondere Schwere seiner Schuld fest und ordnete Sicherungsverwahrung an. Der Mann sei nach wie vor gefährlich, sagte der vorsitzende Richter. Vor gut einem Jahr hatte der Syrer laut Anklage nachts Feiernde vor einer Bar angegriffen. Die verurteilte Rechtsextremistin Maria Svenja Liebig soll von Tschechien nach Deutschland ausgeliefert werden. Das hat das Landgericht im tschechischen Pilsen angeordnet. Liebig kann gegen die Entscheidung Beschwerde einreichen. Die Entscheidung ist damit noch nicht rechtskräftig.
12: Und jetzt für euch das Südwesten-Update mit Talia Nürnberger. Bundespräsident Frank-Walter Steinmeier war am Wochenende beim Demokratiefest in Neustadt zu Gast. Sich um die Demokratie zu kümmern, sei unser aller Angelegenheit, betonte er zu Beginn. Die hessische FDP begrüßt die Wahl von Wolfgang Kubicki zum neuen Bundesparteivorsitzenden. Landesvorsitz Thorsten Lieb sieht die Partei bestens gerüstet, um in den nächsten Monaten wieder in Umfragen die 5%-Hürde zu erreichen. Ein Senior ist bei einem Ausflug in einem Stuttgarter Wald von einem herunterfallenden Ast erschlagen worden. Die Frau erlitt leichte Verletzungen.
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26: Hier steht ihr aktuell am längsten. Auf der A643 Richtung Mainz gibt es zwischen Wiesbaden-Dotzheim und Mainz-Mombach einen Kilometer Stau. Ebenfalls Richtung Mainz steht ihr zwischen Mainz-Gonsenheim und dem Dreieck Mainz auf einem Kilometer. Auf der A60 Richtung Mainz stockt es zwischen Hechtsheim-Ost und dem Kreuz Mainz-Süd auf einem Kilometer. In der Gegenrichtung, Richtung Bingen, läuft es zwischen Mainz-Finden und dem Dreieck Mainz nur zäh. Auf der A65 Richtung Landau kommt ihr zwischen Deidesheim und Neustadt-Nord auf einem Kilometer nur stockend voran. Wir wünschen euch eine gute Fahrt.
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26: In Bendorf zeigen die Thermometer aktuell 25 Grad. In Boppard ist es etwas wärmer mit 26 Grad, während in Lahnstein 24 Grad gemessen werden. In den nächsten Stunden ist es überwiegend bewölkt. Heute Nacht sinkt das Thermometer auf milde 14 Grad. Morgen wird es wechselhaft mit teils bewölktem Himmel und Regen bei bis zu 23 Grad.
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27: Um kurz nach vier. Wir feiern die ganze Woche Iron Maiden und Rock am Ring am Wochenende. Und dazu gibt's gleich in einer Viertelstunde wieder einen Maiden-Klassiker geliefert. Bis dahin wird's hier nochmal groovig. Mit Ram Jam und Black Betty. Ich bin Martin Fischer. Wunderschönen Montag.
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1: Unsere große Iron Maiden Heavy Metal Spezialwoche läuft. Die Jungs sind sowohl morgen Abend im Solokonzert als auch am Wochenende live auf Rock am Ring zu sehen. Das heißt, wir arbeiten uns jetzt die Tage einmal durch alle großen Songs. Zur Feier des Tages hat sich der Stammer aus dem Sonntag mal dran gehockt und ein paar ungewöhnliche Fakten über den lieben Bruce Dickinson gesammelt. Da bin ich doch mal gespannt. Hören wir mal rein.
2: Hier sind drei Fakten, warum Bruce Dickinson besser ist als wir alle zusammen. Erstens, der Sänger von Iron Maiden war jahrelang erfolgreicher Sportfechter, trat bei nationalen Wettkämpfen an und hat sogar sein eigenes Fechtzentrum gegründet. Zweitens, er moderierte von 2002 bis 2010 seine eigene Radiosendung bei der BBC. Und drittens, nach ihm wurden sogar Tiere benannt. Die Echsenart Enya Luidis Dickinsoni aus Peru trägt zum Beispiel seinen Namen. Genauso wie die brasilianische Spinne Extraordinarius Bruce Dickinsoni. Bruce Dickinson ist also nicht nur Rockstar, sondern auch Fechter, Radiomoderator und offiziell Teil der biologischen Fachliteratur. Ach ja, und dann singt er ja auch noch wie ein Gott bei Iron Maiden.
1: Enya Luidis Dickinsoni. Aber hey, der Mann ist Radiomoderator. Mach den doch direkt sympathischer, oder? Danke dir, Stammer. Sing wie ein Gott kann er auf jeden Fall. Das hört man unter anderem auf diesem hier. Hier sind Iron Maiden, Can I Play with Madness?
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2: Und jetzt für euch die drei größten Rocksongs aus dem Jahr 1991.
1: Platz 3.
2: Wir starten mit den Red Hot Chili Peppers und Under the Bridge. Der Song, der basiert auf der Vergangenheit des Frontmanns Anthony Kiedis, der dabei an einen alten Freund und Bandkollegen gedenkt, der an einer Überdosis Heroin gestorben ist und mit dem er sich oft unter einer Verkehrsbrücke getroffen hatte, um Drogen zu kaufen.
1: Platz 2.
2: Wenn Grunge, dann Nirvana. Wenn Nirvana, dann Smells Like Teen Spirit. Kurt Cobain schrieb den Song, als eine Freundin von ihm den Satz Kurt Smells Like Teen Spirit an die Wand geschrieben hatte. Auf Platz 2, Nirvana.
1: Platz 1.
2: Nicht zu schlagen im Jahr 1991, ist aber einer der größten Heavy-Metal-Songs aller Zeiten. Metallica, Enter Sandman.
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15: Und
0: Thalia Nürnberger. Heute Morgen ist bei einer Verkehrskontrolle in Neuwied ein Transportführer ohne gültige Fahrerlaubnis aufgefallen. Laut der Polizei hat der 32-jährige Handwerker zunächst gesagt, er habe seinen Führerschein zu Hause vergessen. Seine ausländische Fahrerlaubnis ist aber schon vor einigen Jahren gerichtlich eingezogen worden. Das stellte sich bei einer Überprüfung heraus. Gegen den Mann wird jetzt ermittelt. Weiterfahren durfte er nicht. Nach einem Verkehrsunfall am Samstag in Fallenda sucht die Polizei Koblenz nach Zeugen. An der Ampelkreuzung Rheinstraße-Westerwaldstraße sind zwei Fahrzeuge zusammengestoßen. Die Unfallursache und Verantwortlichkeit werden derzeit ermittelt. Die Beamten bitten um Zeugenhinweise. Bundespräsident Frank-Walter Steinmeier war am Wochenende beim Demokratiefest in Neustadt an der Weinstraße zu Gast. Sich um die Demokratie zu kümmern, sei unser aller Angelegenheit, betonte er zu Beginn. Das Fest wird immer rund um den Jahrestag des Hambacher Festes von 1832 gefeiert. Die hessische FDP begrüßt die Wahl von Wolfgang Kubicki zum neuen Bundesparteivorsitzenden. Landesvorsitz Thorsten Lieb sieht die Partei bestens aufgestellt, um in den nächsten Monaten wieder in Umfragen die 5%-Hürde zu erreichen. Ein Senior ist bei einem Ausflug in einem Stuttgarter Wald von einem herunterfallenden Ast erschlagen worden. Seine Frau erlitt leichte Verletzungen. Der erwachsene Sohn blieb unverletzt.
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16: Hier steht ihr aktuell am längsten. Auf der A643 Richtung Mainz gibt es zwischen Wiesbaden-Dotzheim und dem Dreieck Mainz 5 Kilometer Stau. Ihr braucht dort mindestens 17 Minuten länger. Auf der A602 Richtung Trier steht zwischen Kenn und Trier-Ehrang ein liegengebliebenes Fahrzeug auf der Fahrbahn. Der rechte Fahrstreifen und der Beschleunigungsstreifen sind gesperrt. Auf der A6 Richtung Kaiserslautern stockt der Verkehr zwischen Mannheim-Sandhofen und dem Kreuz Frankenthal auf 2 Kilometern. Ihr braucht dort mindestens 2 Minuten länger. Wir wünschen euch eine gute Fahrt.
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16: In Lahnstein zeigt das Thermometer 24 Grad. In Neuwied ebenfalls 24. Und auch in Hörgrenzhausen messen wir 24 Grad. In den nächsten Stunden ist es überwiegend bewölkt. Heute Nacht sinkt das Thermometer auf milde 14 Grad. Morgen wird es wechselhaft mit teils bewölktem Himmel und Regen bei bis zu 23 Grad.
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1: Die Foo Fighters pushen ihr neues Album Your Favorite Toy schön weiter, jetzt mit Window. Eine der eher ruhigeren Nummern aus einer ansonsten ja voll pratzenden, lauten Powerscheibe. Das Vorzeigeexemplar einer Powerballade.
0: Neu und angesagt.
1: Hier sind die Foo Fighters mit Window.
0: Yes.

0: Survivor, Eye of the Tiger, hier am Montagnachmittag.
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0: Die große Iron Maiden Woche feiern wir den ganzen Tag mit ein paar der größten Klassikern jede Stunde. Falls ihr dabei seid, entweder beim einzigen Deutschlandkonzert diese Woche oder bei Rock am Ring am Wochenende, genießt's, Leute. Und sagt dem Engelhardt hallo, wenn ihr den seht. Der ist ja dieses Jahr mit euch am Start. Mit dem kann man auch mal das ein oder andere Bierchen trinken. Was sind denn eigentlich die größten Heavy-Metal-Alben aller Zeiten? Das ist eine Frage, auf die es wahrscheinlich zig verschiedene Antworten gibt. Da kriegen wir am Ende wieder böse Nachrichten ins Studio. Deshalb hat der Kollege Christian Schmidt mal die drei erfolgreichsten Heavy-Metal-Alben zusammengefasst. Ja, das ist also eher zahlenbasiert, dann gibt's hier keine große Diskussion.
2: Platz 3.
3: Und da geht's gleich mal richtig ikonisch los. Eines der wichtigsten und erfolgreichsten Metal-Alben aller Zeiten und der Durchbruch für die Band mit Bruce Dickinson als neuem Sänger. The Number of the Beast, Iron Maiden.
2: Platz 2.
3: Hier haben wir jetzt das Album, das Heavy Metal endgültig auf die Weltkarte brachte. Paranoid, Black Sabbath.
4: Oh!

0: Platz 1.
1: Über 30 Millionen verkaufte Exemplare weltweit enthält Enter Sandman, Nothing Else Matters und Sad But True. Metallica, The Black Album.

0: darf nirgendwo fehlen und genau aus dem Album ist dieser Song hier. Ihr hört das Intro, ihr kennt ihn alle, vielleicht sogar der größte Heavy-Metal-Song aller Zeiten. Darf hier nicht fehlen und klatscht nach 50 Jahren immer noch wie am ersten Tag. Perfekt für unsere Heavy-Metal-Spezialwoche, hier sind Metallica, Enter Sandman.
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22: Ich bin Dirk Zeitler. Der nordrhein-westfälische Ministerpräsident Wüst hat alle Spekulationen über einen möglichen Kanzlertausch erneut zurückgewiesen. Bei einer CDU-Tagung im Sauerland, an der auch Friedrich Merz teilnahm, sicherte Wüst dem Kanzler seine volle Unterstützung zu.
23: Das Treffen in Meschede war schon lange geplant. Eigentlich eher unspektakulär wurde nun, nach den Medienberichten über angebliche Gedankenspiele in der Union, den Kanzler Merz durch Wüst zu ersetzen, genau hingeschaut und gehört. Neue Nahrung bekamen die Spekulationen aber nicht. Wüst sagte nochmal, dass das Ganze Quatsch sei und dass Merz die aktuell großen Herausforderungen entschlossen anpacke. Im Gegenzug lobte Merz die Arbeit von Wüst in NRW. Thomas Borg, Nachrichtenredaktion.
22: Der Tankrabatt scheint inzwischen zu wirken. Tanken hat im Mai deutlich weniger wehgetan als noch im April. Laut ADAC kostete ein Liter Super E10 im Schnitt rund 13 Cent weniger. Diesel war sogar etwa 27 Cent günstiger. Inzwischen wird die Steuersenkung, die 2 Monate lang gilt, zumindest bei den Benzinsorten E5 und E10, vollständig weitergegeben. Die verurteilte Rechtsextremistin Marla Svenja Liebig soll von Tschechien nach Deutschland ausgeliefert werden. Das hat das Landgericht Pilsen angeordnet. Liebig kann gegen die Entscheidung Beschwerde einreichen. Die Entscheidung ist damit noch nicht rechtskräftig.
24: Liebig war in Deutschland wegen Volksverhetzung, übler Nachrede und Beleidigung zu 1,5 Jahren Gefängnis verurteilt worden. Fast 3 Jahre ist dieses Urteil her. Danach ließ Liebig den persönlichen Geschlechtseintrag von männlich in weiblich ändern, worin Kritiker einen Missbrauch des Selbstbestimmungsgesetzes sehen. Zum für den vergangenen Sommer festgelegten Haftantritt im Frauengefängnis Chemnitz erschien Liebig nicht, wurde deshalb zur Fahndung ausgeschrieben und schließlich in Tschechien festgenommen. Jan-Henner Reitzer, Nachrichtenredaktion.
22: Für den Terroranschlag auf feiernde Menschen in Bielefeld ist der Attentäter zu lebenslanger Haft verurteilt worden. Das Düsseldorfer Oberlandesgericht sprach den 36-jährigen Syrer wegen vierfachen versuchten Mordes schuldig, stellte die besondere Schwere seiner Schuld fest und ordnete Sicherungsverwahrung an. Der Mann sei nach wie vor gefährlich, sagte der vorsitzende Richter.
25: Und jetzt für euch das Südwesten-Update mit Talia Nürnberger. Bundespräsident Frank-Walter Steinmeier war am Wochenende beim Demokratiefest in Neustadt zu Gast. Sich um die Demokratie zu kümmern, sei unser aller Angelegenheit, betonte er zu Beginn. Die hessische FDP begrüßt die Wahl von Wolfgang Kubicki zum neuen Bundesparteivorsitzenden. Landesvorsitz Thorsten Lieb sieht die Partei bestens gerüstet, um in den nächsten Monaten wieder in Umfragen die 5%-Hürde zu erreichen. Ein Senior ist bei einem Ausflug in einem Stuttgarter Wald von einem herunterfallenden Ast erschlagen worden. Die Frau erlitt leichte Verletzungen.
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27: Hier steht ihr aktuell am längsten. Auf der A48 Richtung Dreieck Vulkaneifel. Zwischen Koblenz Nord und dem Kreuz Koblenz gibt es 5 Kilometer Stau. In der Gegenrichtung, Richtung Dernbach, ist der Verkehr zwischen Koblenz Nord und Bendorf-Neuwied dicht. Auf der A6 Richtung Kaiserslautern stockt es zwischen Mannheim-Sandhofen und dem Kreuz Frankenthal auf 4 Kilometern. Auf der A602 Richtung Trier steht zwischen Kenn und Trier-Ehrang ein liegengebliebenes Fahrzeug auf der Fahrbahn. Der rechte Fahrstreifen und der Beschleunigungsstreifen sind gesperrt. Gute Fahrt.
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27: In Mayen zeigt das Thermometer 24 Grad. In Andernach ist es etwas wärmer mit 25 Grad. Und in Polch haben wir ebenfalls 24 Grad. In der Nacht sinkt das Thermometer auf milde 16 Grad. So wird das Wetter morgen. Es erwartet euch ein Tag mit Wolken und Regen bei anfangs 16 Grad. Im Laufe des Tages steigt das Thermometer auf bis zu 23 Grad an.
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30: So, kurz nach 5, Leute. Ihr wisst vielleicht, was das heißt. 60 Seconds Spezial. Jetzt schnell anmelden in der App. Dann geht's gleich los. Jetzt direkt nach Billy Idol, Cradle of Love.
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0: Deep Blue Something, Breakfast at Tiffany's. Leute, es ist Zeit für 60 Seconds Spezial. Wir haben 2000 Euro Urlaubsgeld zu vergeben.
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0: Und bei mir habe ich den Jens aus Göttingen. Wunderschönen guten Tag, Jens. Was machst du gerade? Wo bist du unterwegs?
2: Oh, ich bin gerade im Garten ein bisschen unterwegs. Deswegen ein bisschen außer Atem.
0: Im Garten, in aktiver Gartenarbeit bist du gerade?
2: Genau.
0: Großer Gott. Okay, dann komm erstmal ein bisschen runter. Wir haben ja hier ein bisschen Zeit, ne? Ist alles super entspannt. Hier müssen ein paar Fragen beantwortet werden. Also jetzt, es geht ja diese Woche um 2000 Euro Urlaubsgeld von Schau ins Landreisen heißen die. Würdest du mir mitteilen, was, wenn du jetzt 2000 Euro zur Verfügung hättest, wo würdest du gerne mal hinfahren?
2: Also auf jeden Fall mit meiner Tochter irgendwo hin.
0: Irgendwo hin.
2: Die was möchte gerne in den Süden.
0: Hauptsache, die Tochter ist dabei.
2: Genau.
0: Ja, das klingt ja noch ein super Plan. Dann bist du ja relativ flexibel, wo es dann am Ende hingeht, ne?
2: Genau.
0: Jens, der aktuelle Punktestand ist auf jeden Fall zu schlagen. Der Julian und die Neiter haben beide 9 Punkte. Das ist machbar.
2: Ja, ich hoffe.
0: Ich würde mal sagen, wir finden dein Wissensgebiet raus. Du sagst laut und deutlich Stopp.
1: Wissensgebiet Film und Fernsehen.
0: Na, was sagst du?
2: Ja, kann gut sein.
0: Auch schlecht. Ein Semi-Film- und Fernsehen-Experte höre ich da raus.
2: Genau.
0: Dann finden wir das.
2: Gib mein Bestes.
0: Dann finden wir das jetzt einfach mal raus. Ja, die Zeit geht los, sobald ich die erste Frage gestellt habe. Bist du bereit?
2: Ja.
0: Jawohl. Ja oder nein? Der Eurovision Song Contest ist der am längsten regelmäßig laufende Musikwettbewerb.
2: Ja.
0: In welchem Jahr lief die erste Folge der Sesamstraße in Deutschland? 67 oder 73?
2: 73.
0: Neben Rocky, für welche Filmreihe ist Sylvester Stallone noch bekannt?
2: Rambo.
0: Erschien der Film Der bewegte Mann in den 80er oder 90er Jahren?
2: 19.
0: Lady Kracher war das Format mit welcher deutschen Komikerin?
2: Anke Engelke.
0: Norma Jean Baker ist eher bekannt unter dem Künstlernamen?
2: Weiter.
0: Marilyn Monroe. In welchem Jahr wurde der erste James-Bond-Film veröffentlicht? 1950 oder 62?
2: 50.
0: 62. Der Zeichentrickfilm der Beatles heißt Yellow?
2: Submarine.
0: Wie viele Staffeln hat der Serienklassiker The Big Bang Theory? 10 oder 12?
2: 12.
0: Hannibal, Murdoch, Face und BA sind zusammen das?
2: Das A-Team.
0: Welcher deutsche Komiker spricht Faultier Sid in Ice Age?
2: Otto?
0: Jawohl, wer führte bei Der weiße Hai von 1975 Regie?
2: Steven Spielberg?
0: Thiel und Börne sind die beiden Tatortkommissare aus welcher Stadt?
2: Weiter
0: Münster wäre es gewesen, siehst du mal, hätte ich auch nicht gewusst. Bin kein Tatort-Experte. Schaust du das denn nur wieder?
2: Oh, selten.
0: Ja, okay, da sind wir auf demselben Punkt. Wir fragen mal den Flo. Flo, wie viele Punkte waren das denn?
3: Das waren 10 Punkte.
0: Ey, wow. Damit würde ich sagen, haben wir einen neuen Sieger. Also nicht Sieger, sondern einen neuen Führenden, muss ich sagen, für diese Woche.
2: Ja, hoffen wir das Beste.
0: Jens,
2: ja,
0: genau, das ist das, was du jetzt machen musst. Jetzt musst du hoffen. Es kommen ja noch ein paar Tage in dieser Woche, ne? Ich sag's mal so, also 10 Punkte ist historisch gesehen ein guter Wert. Damit kann man auf jeden Fall gewinnen, aber das wissen wir erst am Freitag. Also musst du reinhören und schauen, was passiert.
2: Und jo, dann, ich bin gespannt.
0: Ja, und dann geht's vielleicht mit der Tochter irgendwo hin, ne? Wir wissen's ja noch nicht. Schauen wir dann.
2: Noch Hauptsache Süden.
0: Alles klar, jetzt. Ich sage ganz vielen Dank fürs Mitmachen. Ja, wir hören uns dann vielleicht wieder.
2: Ja, gerne. Super. Danke. Ciao.
0: Wir haben also einen neuen Führenden. 10 Punkte gilt's zu schlagen. Die nächste Runde gibt's dann morgen früh beim Eggers und dem Engelhardt.
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5: Man sagt ja immer, never meet your heroes, treffe niemals deinen Helden. Mein Motto lautet da eher, seh niemals bitte deinen Helden nackt. Also zumindest nicht überraschend auf der Bühne. Genau das hat aber The Doors-Sänger Jim Morrison 1969 bei einem Gig in Miami gemacht. Also erstmal schön blank gezogen und der Menge sein bestes Stück gezeigt. War nicht die schlauste Idee, gab erstmal eine 8-monatige Haftstrafe dafür, die er aber durch seinen tragischen Tod 1971 niemals antreten sollte.
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17: Natalia Nürnberger. Heute Morgen ist bei einer Verkehrskontrolle in Neuwied ein Transportführer ohne gültige Fahrerlaubnis aufgefallen. Laut der Polizei hat der 32-jährige Handwerker zunächst gesagt, er habe seinen Führerschein zu Hause vergessen. Seine ausländische Fahrerlaubnis ist aber schon vor einigen Jahren gerichtlich eingezogen worden. Das stellte sich bei einer Überprüfung heraus. Gegen den Mann wird jetzt ermittelt. Weiterfahren durfte er nicht. Nach einem Verkehrsunfall am Samstag in Fallender sucht die Polizei Koblenz nach Zeugen. An der Ampelkreuzung Rheinstraße-Westerwaldstraße sind zwei Fahrzeuge zusammengestoßen. Die Unfallursache und Verantwortlichkeit werden derzeit ermittelt. Die Beamten bitten um Zeugenhinweise. Bundespräsident Frank-Walter Steinmeier war am Wochenende beim Demokratiefest in Neustadt an der Weinstraße zu Gast. Sich um die Demokratie zu kümmern sei unser aller Angelegenheit, betonte

0: 65 Richtung Landau, zwischen Deidesheim und Neustadt Süd, steht ihr auf einem Kilometer. In der Gegenrichtung, Richtung Ludwigshafen, stockt es zwischen Neustadt Süd und Neustadt Nord ebenfalls auf einem Kilometer. Auf der A643 Richtung Mainz, zwischen Wiesbaden-Dotzheim und Mainz-Mombach, steht ihr auf einem Kilometer. Ebenfalls einen Kilometer Stau gibt es auf der A60 Richtung Mainz, zwischen Hechtsheim-Ost und dem Kreuz Mainz-Süd. Gute Fahrt!
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0: In Koblenz zeigt das Thermometer 25 Grad. In Lahnstein ist es etwas wärmer mit 26 Grad. Und in Bad Ems haben wir ebenfalls 25 Grad. In der Nacht sinkt das Thermometer auf milde 16 Grad. So wird das Wetter morgen. Es erwartet euch ein Tag mit Wolken und Regen bei anfangs 16 Grad. Im Laufe des Tages steigt das Thermometer auf bis zu 23 Grad an.
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1: Das waren die Red Hot Chili Peppers Californication und jetzt wird's Zeit für den nächsten Heavy Metal Kracher. Wir feiern die Woche mit den größten Heavy Metal Hits aller Zeiten. Das heißt, Iron Maiden, Black Sabbath, Judas Priest, Metallica waren alle schon dabei. Und der bewanderte Metal-Fan weiß ganz genau, so ein, zwei Bands fehlen da auf jeden Fall noch. Ich war sehr großer Verfechter davon, dass wir die Nummer hier heute unbedingt spielen müssen. Was ist ein Heavy-Metal-Special ohne Lemmy, Killmister und Co.? Holt die Hallis aus der Garage. Und wenn ihr gerade auf dem Weg nach Hause seid, dann fahrt nicht zu schnell. Bei dem Song, das kann mal gut passieren. Motorhead, Ace of Spades.

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6: Es gibt so ein paar Bands, die müssen sich richtig Gedanken gemacht haben, wie sie eigentlich heißen wollen. Vielleicht monatelang Marktforschung gemacht, um zu schauen, was kommt denn eigentlich gut an. Ja, und dann gibt's auch die Arctic Monkeys. Ja, bei den Arctic Monkeys, da gibt's keine große Story hinter dem Namen, sondern einfach trockenen britischen Humor. Gitarrist Git McAndrew fand den Namen einfach witzig. Und Sänger Alex Turner meinte später, der Name klingt wie was, was man sich mit 15 ausdenkt. Und genau deshalb sei's perfekt. Irgendwie aber auch sehr sympathisch, oder?
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25: Ich bin Dirk Zeitler. Nach tagelangen Spekulationen über einen möglichen Wechsel an der Spitze der Bundesregierung haben Kanzler Merz und der als ein möglicher Nachfolger gehandelte NRW-Ministerpräsident Wüst ihren Zusammenhalt demonstriert. Bei einem Treffen nordrhein-westfälischer CDU-Politiker im Sauerland wies Wüst die Wechselgerüchte erneut mit scharfen Worten zurück. Außerdem sicherte er Merz seine volle Unterstützung zu. Der Tankrabatt scheint inzwischen zu wirken. Tanken hat im Mai deutlich weniger wehgetan als noch im April. Laut ADAC kostete ein Liter Super E10 im Schnitt rund 13 Cent weniger. Diesel war sogar etwa 27 Cent günstiger.
0: Nach dem eher holprigen Start kommt die Steuersenkung inzwischen wohl komplett bei den Autofahrern an. Das zeigen Auswertungen des IFO-Instituts und der Monopolkommission. Vor allem bei Benzin lässt sich die Entlastung inzwischen klar an den Preisen ablesen. Geholfen haben dabei auch die zuletzt niedrigeren Rohölpreise. Und das wirkt sich nicht nur an der Zapfsäule aus. Die niedrigeren Spritpreise haben zuletzt auch den Anstieg der Verbraucherpreise, also der Inflation, etwas gebremst. Zoe Tassovali, Nachrichtenredaktion.
25: Mit dem Vormarsch israelischer Bodentruppen im Libanon und möglichen neuen Angriffen im Raum von Beirut eskaliert der Krieg in dem kleinen Mittelmeerland weiter. Israels Ministerpräsident Netanyahu kündigte neue Angriffe auf Ziele der Hisbollah in Beiruts Vororten an, woraufhin viele Anwohner die Flucht ergriffen.
2: Die Hisbollah hat derweil ihren Beschuss auf Nordisrael verstärkt. Immer wieder gibt es dort derzeit Luftalarm. Israelische Medien berichteten unter Berufung auf US-Regierungsvertreter derweil, Washington habe grünes Licht für neue Angriffe in den Vororten der libanesischen Hauptstadt gegeben. Ein Anwohner dort sagte, er halte es nicht mehr aus und machte die Hisbollah für die Situation verantwortlich. Die Gegend gilt als Hochburg der Miliz. Aus Tel Aviv, Cindy Richau.
25: Für den Terroranschlag auf feiernde Menschen in Bielefeld ist der Attentäter zu lebenslanger Haft verurteilt worden. Das Düsseldorfer Oberlandesgericht sprach den 36-jährigen Syrer wegen vierfachen versuchten Mordes schuldig, stellte die besondere Schwere seiner Schuld fest und ordnete Sicherungsverwahrung an. Der Mann sei nach wie vor gefährlich, sagte der vorsitzende Richter.
3: Und jetzt für euch das Südwesten-Update mit Talia Nürnberger. Bundespräsident Frank-Walter Steinmeier war am Wochenende beim Demokratiefest in Neustadt zu Gast. Sich um die Demokratie zu kümmern sei unser aller Angelegenheit, betonte er zu Beginn. Die hessische FDP begrüßt die Wahl von Wolfgang Kubicki zum neuen Bundesparteivorsitzenden. Landesvorsitz Thorsten Lieb sieht die Partei bestens gerüstet, um in den nächsten Monaten wieder in Umfragen die 5%-Hürde zu erreichen. Ein Senior ist bei einem Ausflug in einem Stuttgarter Wald von einem herunterfallenden Ast erschlagen worden. Die Frau erlitt leichte Verletzungen.
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20: Hier steht ihr aktuell am längsten. Auf der A60 Richtung Mainz gibt es zwischen dem Tunnel Hechtsheim und dem Kreuz Mainz Süd 2 Kilometer Stau wegen zu hoher Verkehrsbelastung. In der Gegenrichtung Richtung Bingen stockt es zwischen Mainz-Finden und dem Dreieck Mainz. Auf der A48 Richtung Dreieck Vulkaneifel stockt der Verkehr zwischen Koblenz Nord und dem Kreuz Koblenz auf 2 Kilometern. Habt eine gute und sichere Fahrt.
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20: In Mendig sind es aktuell 22 Grad, in Emmelshausen ebenfalls 22. In Lahnstein messen wir 24 Grad. In der Nacht sinkt das Thermometer auf milde 16 Grad. So wird das Wetter morgen. Es erwartet euch ein Tag mit Wolken und Regen bei anfangs 16 Grad. Im Laufe des Tages steigt das Thermometer auf bis zu 23 Grad an.

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1: Um kurz nach sechs, hier gibt's den Soundtrack für die Rush Hour. Falls ihr noch unterwegs seid nach Hause, dann kommt gut an. Falls ihr schon zu Hause seid, dann schönen Feierabend. Wir machen hier noch ein bisschen weiter, jetzt gleich mit Metallica, Stanford und U2. Where the streets have no name. Mit dem starten wir rein. Ich bin Martin Fischer, schönen Montagabend.

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0: Wir feiern Iron Maiden die ganze Woche hier nicht nur mit den größten Heavy-Metal-Hits aller Zeiten, sondern auch mit, ja, ich sag mal, berühmten Persönlichkeiten. Die Annette aus der Annette Radio Show, ihr wisst ganz genau Bescheid, die hatte heute Vormittag nämlich einen ganz speziellen Gast da, den PR-Manager von Iron Maiden, Wolfgang Rott. Der macht das jetzt seit vielen, vielen Jahren und da kann man sich denken, da sind über die Jahre einige Stories zusammengekommen von Bruce Dickinson und der Gang. Den gesamten Podcast findet ihr wie immer bei uns auf der Website. Es gab ein paar super geile Momente, da hören wir kurz mal rein. Hier zum Beispiel die besten Stories, die der Wolfgang mit Bruce Dickinson erlebt hat.
1: Das war, glaube ich, 1999 bei den Vorbereitungen für das Video zu Wicker Man, zum Brave New Worlds Album. Und wir waren in L.A. und wir haben nachts in so einem Steinbruch gedreht. Ich war mit, glaube ich, 3 deutschen Journalisten da. Und dann sagte Bruce abends, was macht ihr morgen? Und ich so, ja, noch keinen Plan. Er sagte, wollen wir morgen mal ein bisschen fliegen? Und ich so, klar. Und dann haben wir uns nächsten Tag verabredet in Burbank, haben dann irgendwie zu viert so eine Cessna aus einer Lücke geschoben. Wir sind dann eingestiegen und dann sind wir halt über L.A., über Bel Air geflogen. Und irgendwann sagt er zwischendurch, ne, Andreas, willst du auch mal fliegen? Und wir haben hinten gedacht, hä? Und dann schiebt er tatsächlich das Steuerruder rüber. Nur für einen Moment. Das war schon so ein Erlebnis. Und dann sind wir wieder gelandet, haben die Maschine wieder zurückgelassen. Dann hat er nur erzählt, dass er zwischendurch auch Flugstunden gibt. Ist ja sonst langweilig.
0: Ein echtes Multitalent. Also fassen wir mal zusammen, was wir heute über Bruce Dickinson gelernt haben. Der war mal Radiomoderator. Das finde ich natürlich extrem cool. Der war mal professioneller Fechter. Er gibt unter anderem auch Flugstunden mit einer Cessna. Was kommt noch dazu? Kann der Kollege auch extrem gut kochen? Ich weiß es nicht. Vielleicht müssen wir mal seine Frau fragen. Hier ist er jetzt wieder zu hören. Auf einem meiner persönlichen Maiden-Favoriten geht 5 Minuten 42 lang. Können wir jetzt mal so richtig schön ausspielen lassen. Fast 6 Minuten Heavy Metal vom Feinsten. Hier sind Iron Maiden, die Band der Woche. Morgen auf dem Solo-Konzert und dann am Wochenende bei Rock am Ring und Rock im Park live zu sehen. Das hier ist Wasting Love.

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1: Natalia Nürnberger. Heute Morgen ist bei einer Verkehrskontrolle in Neuwied ein Transportführer ohne gültige Fahrerlaubnis aufgefallen. Laut der Polizei hat der 32-jährige Handwerker zunächst gesagt, er habe seinen Führerschein zu Hause vergessen. Seine ausländische Fahrerlaubnis ist aber schon vor einigen Jahren gerichtlich eingezogen worden. Das stellte sich bei einer Überprüfung heraus. Gegen den Mann wird jetzt ermittelt. Weiterfahren durfte er nicht. Nach einem Verkehrsunfall am Samstag in Fallenda sucht die Polizei Koblenz nach Zeugen. An der Ampelkreuzung Rheinstraße-Westerwaldstraße sind zwei Fahrzeuge zusammengestoßen. Die Unfallursache und Verantwortlichkeit werden derzeit ermittelt. Die Beamten bitten um Zeugenhinweise. Bundespräsident Frank-Walter Steinmeier war am Wochenende beim Demokratiefest in Neustadt an der Weinstraße zu Gast. Sich um die Demokratie zu kümmern, sei unser aller Angelegenheit, betonte er zu Beginn. Das Fest wird immer rund um den Jahrestag des Hambacher Festes von 1832 gefeiert. Die hessische FDP begrüßt die Wahl von Wolfgang Kubicki zum neuen Bundesparteivorsitzenden. Landesvorsitz Thorsten Lieb sieht die Partei bestens aufgestellt, um in den nächsten Monaten wieder in Umfragen die 5%-Hürde zu erreichen. Ein Senior ist bei einem Ausflug in einem Stuttgarter Wald von einem herunterfallenden Ast erschlagen worden. Seine Frau erlitt leichte Verletzungen. Der erwachsene Sohn blieb unverletzt.
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2: Auf der A643 Richtung Mainz stockt es zwischen dem Schiersteiner Kreuz und Mainz-Mombach auf einem Kilometer. Gute Fahrt.
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2: In Mendig zeigt das Thermometer 24 Grad, in Polch ebenfalls 24. Koblenz meldet 25 Grad. In der Nacht sinkt das Thermometer auf milde 16 Grad. So wird das Wetter morgen. Es erwartet euch ein Tag mit Wolken und Regen. Bei anfangs 16 Grad, im Laufe des Tages steigt das Thermometer auf bis zu 23 Grad an.

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1: Ich sage All American Rejects. Ihr sagt
2: Gives You Hell.
1: Ja.

0: Bon Jovi, Born to be my baby, hier um 7:15 am Montag. Wir sind mittendrin in unserer großen Heavy-Metal-Special-Woche, da wird's Zeit für den nächsten Song. Die Sache ist aber, ich sitze jetzt hier mittlerweile seit 5 Stunden mit euch und wir feiern ganz viele verschiedene Riesen-Heavy-Metal-Hits. Wir haben noch kein einziges Mal darüber gesprochen, wo das denn eigentlich herkommt. Wie kam das zustande? Wer hat damit angefangen? Was war so das Erste? So wie mit der Henne und dem Ei, ne? Wer war hier der erste Heavy-Metal-Künstler aller Zeiten? Das hat sich auch unser Redaktionsleiter Christian Schmidt gefragt und da kurz mal nachrecherchiert.
1: Heavy Metal entstand Ende der 60er und Anfang der 70er Jahre aus Hard Rock, Blues Rock und Psychedelic Rock. Als Geburtsorte gelten vor allem das industrielle England, besonders Birmingham und auch Teile der USA. Bands machten die Gitarren einfach deutlich härter, die Riffs dunkler und die Songs lauter. Ja, und als wichtigste Wegbereiter gelten eben Black Sabbath, Led Zeppelin oder auch die Purple. Vor allem Black Sabbath mit düsteren Gitarrenriffs, schweren Sounds und gesellschaftskritischen Texten gelten bis heute als eigentliche Erfinder des klassischen Heavy Metal. In den 80ern explodierte das Genre dann wirklich weltweit mit der New Wave of British Heavy Metal und Bands wie Iron Maiden oder auch Judas Priest.
0: Und wenn wir dann noch ein paar Jahre weitergehen und den Begriff des Metal vielleicht ein bisschen ausweiten und auch andere Länder hier mit reinnehmen, wie zum Beispiel, ich weiß ja nicht, Deutschland zum Beispiel, dann landen wir bei denen hier. Offiziell würde ich sagen, Rammstein zählt zum Genre neue deutsche Härte, dass das aber auch zum Teil auf dem Heavy Metal basiert, das ist bis heute klar. Und deshalb sind sie hier auch dabei. Hier sind Rammstein mit Engel.
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16: Ich bin Doc Zattler. Der Tankrabatt scheint inzwischen zu wirken. Tanken hatte meine deutlich weniger gekostet als noch im April. Laut ADAC kostete ein Liter Super E10 im Schnitt rund 13 Cent weniger. Diesel war sogar etwa 27 Cent günstiger.
17: Nach dem eher holprigen Start kommt die Steuersenkung inzwischen wohl komplett bei den Autofahrern an. Das zeigen Auswertungen des IFO-Instituts und der Monopolkommission. Vor allem bei Benzin lässt sich die Entlastung inzwischen klar an den Preisen ablesen. Geholfen haben dabei auch die zuletzt niedrigeren Rohölpreise. Und das wirkt sich nicht nur an der Zapfsäule aus. Die niedrigeren Spritpreise haben zuletzt auch den Anstieg der Verbraucherpreise, also der Inflation, etwas gebremst. Zoe Tassovali, Nachrichtenredaktion.
16: Nach tagelangen Spekulationen über einen möglichen Wechsel an der Spitze der Bundesregierung haben Kanzler Merz und der als ein möglicher Nachfolger gehandelte NRW-Ministerpräsident Wüst ihren Zusammenhalt demonstriert. Bei einem Treffen nordrhein-westfälischer CDU-Politiker im Sauerland wies Wüst die Wechselgerüchte erneut mit scharfen Worten zurück und sicherte Merz seine volle Unterstützung zu. Für den Terroranschlag auf feiernde Menschen in Bielefeld ist der Attentäter zu lebenslanger Haft verurteilt worden. Das Düsseldorfer Oberlandesgericht sprach den 36-jährigen Syrer wegen vierfachen versuchten Mordes schuldig, stellte die besondere Schwere seiner Schuld fest und ordnete Sicherungsverwahrung an.
18: Das Gericht verhängte damit die Höchststrafe und folgte dem Antrag der Bundesanwaltschaft. Die hält den Syrer wegen seiner radikal-islamischen Gesinnung weiter für gefährlich. Er hatte vor gut einem Jahr vor einer Bar in Bielefeld feiernde Menschen mit einem Messer angegriffen. Vier wurden lebensgefährlich verletzt. Der Täter soll bereits in Syrien jahrelang für die Terrormiliz IS tätig gewesen sein. 2023 kam er dann nach Deutschland. Hier sollen sich laut einem Gutachten seine psychischen Probleme noch verstärkt haben. Thomas Borg, Nachrichtenredaktion.
16: Ein Frachtschiff ist im Persischen Golf südöstlich eines irakischen Hafens von einem unbekannten Geschoss getroffen worden. Wie die britische Behörde für die Sicherheit der Handelsschifffahrt mitteilte, wurde das Schiff während der Durchfahrt durch den Golf von einem bislang nicht identifizierten Projektil getroffen. Dadurch kam es zu einer größeren Explosion an Bord.
19: Und jetzt für euch das Südwesten-Update mit Talia Nürnberger. Bundespräsident Frank-Walter Steinmeier war am Wochenende beim Demokratiefest in Neustadt zu Gast. Sich um die Demokratie zu kümmern, sei unser aller Angelegenheit, betonte er zu Beginn. Die hessische FDP begrüßt die Wahl von Wolfgang Kubicki zum neuen Bundesparteivorsitzenden. Landesvorsitz Thorsten Lieb sieht die Partei bestens gerüstet, um in den nächsten Monaten wieder in Umfragen die 5%-Hürde zu erreichen. Ein Senior ist bei einem Ausflug in einem Stuttgarter Wald von einem herunterfallenden Ast erschlagen worden. Die Frau erlitt leichte Verletzungen.
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21: Hallo auf die Straßen. Aktuell liegen uns keine Meldungen vor. Ihr habt freie Fahrt. In 30 Minuten gibt es hier das nächste Update. Kommt gut und sicher an euer Ziel.
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21: In Emmelshausen haben wir aktuell 21 Grad. In Hörgrenzhausen zeigt das Thermometer 23 Grad und aus Neuwied werden 24 Grad gemeldet. In der Nacht sinkt das Thermometer auf milde 16 Grad. So wird das Wetter morgen. Es erwartet euch ein Tag mit Wolken und Regen bei anfangs 16 Grad. Im Laufe des Tages steigt das Thermometer auf bis zu 23 Grad an.
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22: Hallo zusammen, wunderschönen Montagabend. Ich bin Martin Fischer. Ich springe hier die nächsten Wochen ein für den Kollegen Olli Peral. Der gönnt sich eine kleine Auszeit. Also nicht wundern, wenn hier auf einmal täglich irgendwie eine andere Stimme aus dem Nichts kommt, ne? Aber ich tue euch nichts, keine Sorge. Wir haben hier trotzdem eine schöne Zeit zusammen. Und so viel ändert sich ansonsten auch nicht. Hier gibt's weiter besten Rock'n'Pop. Und den liefern uns jetzt gleich die Foo Fighters, die Goo Goo Dolls und die Ärzte. Die sind auch dabei. Hier ist Schrei nach Liebe.

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7: Natalia Nürnberger. Heute Morgen ist bei einer Verkehrskontrolle in Neuwied ein Transportführer ohne gültige Fahrerlaubnis aufgefallen. Laut der Polizei hat der 32-jährige Handwerker zunächst gesagt, er habe seinen Führerschein zu Hause vergessen. Seine ausländische Fahrerlaubnis ist aber schon vor einigen Jahren gerichtlich eingezogen worden. Das stellte sich bei einer Überprüfung heraus. Gegen den Mann wird jetzt ermittelt. Weiterfahren durfte er nicht. Nach einem Verkehrsunfall am Samstag in Fallenda sucht die Polizei Koblenz nach Zeugen. An der Ampelkreuzung Rheinstraße-Westerwaldstraße sind zwei Fahrzeuge zusammengestoßen. Die Unfallursache und Verantwortlichkeit werden derzeit ermittelt. Die Beamten bitten um Zeugenhinweise. Bundespräsident Frank-Walter Steinmeier war am Wochenende beim Demokratiefest in Neustadt an der Weinstraße zu Gast. Sich um die Demokratie zu kümmern, sei unser aller Angelegenheit, betonte er zu Beginn. Das Fest wird immer rund um den Jahrestag des Hambacher Festes von 1832 gefeiert. Die hessische FDP begrüßt die Wahl von Wolfgang Kubicki zum neuen Bundesparteivorsitzenden. Landesvorsitz Thorsten Lieb sieht die Partei bestens aufgestellt, um in den nächsten Monaten wieder in Umfragen die 5%-Hürde zu erreichen. Ein Senior ist bei einem Ausflug in einem Stuttgarter Wald von einem herunterfallenden Ast erschlagen worden. Seine Frau erlitt leichte Verletzungen. Der erwachsene Sohn blieb unverletzt.
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8: Hallo auf die Straßen. Aktuell liegen uns keine Meldungen vor. Ihr habt freie Fahrt. In 30 Minuten gibt es hier das nächste Update. Kommt gut und sicher an euer Ziel.
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8: In Bendorf zeigt das Thermometer 24 Grad. In Mayen sind es 22 Grad, während in Mendig aktuell 23 Grad gemessen werden. In der Nacht sinkt das Thermometer auf milde 16 Grad. So wird das Wetter morgen. Es erwartet euch ein Tag mit Wolken und Regen bei anfangs 16 Grad. Im Laufe des Tages steigt das Thermometer auf bis zu 23 Grad an.
6: Sie waren

Das war Oasis mit Don't Look Back in Anger. Und jetzt wird's nochmal Zeit für einen riesen Heavy-Metal-Klassiker. Es wird der letzte für heute sein. Das ist nämlich auch das Ende der Show hier. Das war's von mir für heute. Ich bin morgen ab 14 Uhr dann wieder da. Wie gesagt, momentan als kleine Vertretung für den Olli Peral. Der gönnt sich ein paar Wochen Auszeit, ist dann aber auch irgendwann wieder für euch da. Und keine Sorge, ihm geht's gut. Wir kriegen hier schon hin und wieder ein paar kleine Nachrichten, die fragen, oh, was ist mit dem Olli? Ist alles okay bei dem? Ich kann euch hiermit bestätigen, beim Olli ist alles super. Der kommt wieder. Wir feiern ja heute das einzige Iron Maiden Konzert in Deutschland dieses Jahr und gleichzeitig auch noch Rock am Ring dieses Wochenende mit allen großen Heavy Metal Künstlern. Und wer heute zugehört hat, der weiß, da fehlen noch ein paar Bands. Wir hatten schon ziemlich viel. Wir hatten Iron Maiden, Black Sabbath, Judas Priest, Metallica, Motorhead, alles drum und dran. Die hier hatten wir aber noch nicht. Und deswegen schieben wir den jetzt hier nochmal rein, weil es kann ja nicht sein, dass wir hier ein Heavy Metal Special ohne Motley Crue machen. Deswegen gibt's die jetzt und als Vorbereitung für Rock am Ring am Wochenende natürlich auch in der Live-Version. Was denkt ihr denn? Hier sind Motley Crue, Kickstart My Heart. Ich bin Martin Fischer, wir hören uns morgen wieder. Macht's gut.

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6: Ich bin Doc Zeitler. Der UN-Sicherheitsrat befasst sich noch heute bei einer Sondersitzung mit der Eskalation des Kriegs im Libanon. Das Treffen sei auf Antrag Frankreichs für 21 Uhr angesetzt, heißt es aus Diplomatenkreisen in New York.
7: Eigentlich herrscht auch zwischen Israel und dem Libanon eine Waffenruhe, aber israelische Angriffe eskalieren den Krieg. Die fortgesetzten Attacken sind dem Iran ein Dorn im Auge und US-Medien berichten, dass der Iran verkündet hat, alle diplomatischen Gespräche abzubrechen und die Straße von Hormuz komplett zu sperren. Auch zwischen den USA und dem Iran gab es über das Wochenende gegenseitige Militärschläge, auch auf Kuwait. Der Iran bombardierte einen US-Stützpunkt in der Region und traf ihn nach US-Medienberichten empfindlich. Aus den USA, Tina Eck.
6: Der Tankrabatt scheint inzwischen zu wirken. Tanken hatte Mai deutlich weniger gekostet als noch im April. Laut ADAC kostete ein Liter Super E10 im Schnitt rund 13 Cent weniger. Diesel war sogar etwa 27 Cent günstiger. Inzwischen wird die Steuersenkung, die 2 Monate lang gilt, zumindest bei den Benzinsorten E5 und E10 nach Angaben der Monopolkommission vollständig weitergegeben. Die verurteilte Rechtsextremistin Mala Svenja Liebig soll von Tschechien nach Deutschland ausgeliefert werden. Das hat das Landgericht im tschechischen Pilsen angeordnet. Liebig kann gegen die Entscheidung Beschwerde einreichen.
8: Liebig war in Deutschland wegen Volksverhetzung, übler Nachrede und Beleidigung zu 1,5 Jahren Gefängnis verurteilt worden. Fast 3 Jahre ist dieses Urteil her. Danach ließ Liebig den persönlichen Geschlechtseintrag von männlich in weiblich ändern, worin Kritiker einen Missbrauch des Selbstbestimmungsgesetzes sehen. Zum für den vergangenen Sommer festgelegten Haftantritt im Frauengefängnis Chemnitz erschien Liebig nicht, wurde deshalb zur Fahndung ausgeschrieben und schließlich in Tschechien festgenommen. Jan-Henner Reitzer, Nachrichtenredaktion.
6: Die Suche nach einem vermissten 2-Jährigen aus Berlin ist beendet. Das Kind sei in Kreuzberg angetroffen worden, teilte die Polizei mit. Eine Frau habe den 2-Jährigen in der U-Bahn der Linie U3 am Schlesischen Tor wiedererkannt. Daraufhin betätigte sie die Notbremse und verständigte die Polizei. Die Beamten nahmen den Jungen in Obhut und den Ex-Lebensgefährten der Mutter, der den Jungen begleitete, am Ort fest. Der Mann kam in ein Polizeigewahrsam und soll morgen einem Ermittlungsrichter vorgeführt werden.
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9: Hallo auf die Straßen. Aktuell liegen uns keine Meldungen vor. Ihr habt freie Fahrt. In 30 Minuten gibt es hier das nächste Update. Kommt gut und sicher an euer Ziel.
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9: Bei euch in Koblenz sind es aktuell 23 Grad, in Bendorf ebenfalls 23 und auch Andernach meldet 23 Grad. In der Nacht sinkt das Thermometer auf milde 16 Grad. So wird das Wetter morgen. Am Vormittag ist es teils bewölkt, am Nachmittag regnet es dann bei anfangs 16 Grad. Im Laufe des Tages steigt das Thermometer auf bis zu 23 Grad an.
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3: Ich bin Doc Zeitler. Die Zahl der Asylanträge in Deutschland geht weiter zurück. Im Mai wurden bundesweit gut 5.500 Asylanträge gestellt. So wenige wie seit dem Corona-Jahr 2020 nicht mehr. Bundesinnenminister Dobrindt sieht darin einen Erfolg der aktuellen Flüchtlingspolitik.
4: Die Entwicklung zeichnet sich schon länger ab. Bereits im April wurden deutlich weniger Asylanträge gestellt als ein Jahr zuvor. Ganz unumstritten ist die aktuelle Bewertung aber nicht. Migrationsforscher verweisen darauf, dass der Rückgang auch mit der Lage in wichtigen Herkunfts- und Transitländern zusammenhängen könnte, etwa in Syrien, dem Iran oder der Türkei. Dobrindt hält dagegen und spricht von einer fortgesetzten Migrationswende. Zoe Tassovali, Nachrichtenredaktion.
3: Nach tagelangen Spekulationen über einen möglichen Wechsel an der Spitze der Bundesregierung haben Bundeskanzler Merz und der als sein möglicher Nachfolger gehandelte NRW-Ministerpräsident Wüst ihren Zusammenhalt demonstriert. Bei einem Treffen nordrhein-westfälischer CDU-Politiker im Sauerland sicherte Wüst Merz seine volle Unterstützung zu. Für den Terroranschlag auf feiernde Menschen in Bielefeld ist der Attentäter zu lebenslanger Haft verurteilt worden. Das Düsseldorfer Oberlandesgericht sprach den Syrer wegen vierfachen versuchten Mordes schuldig, stellte die besondere Schwere seiner Schuld fest und ordnete Sicherungsverwahrung an.
5: Das Gericht verhängte damit die Höchststrafe und folgte dem Antrag der Bundesanwaltschaft. Die hält den Syrer wegen seiner radikal-islamischen Gesinnung weiter für gefährlich. Er hatte vor gut einem Jahr vor einer Bar in Bielefeld feiernde Menschen mit einem Messer angegriffen. Vier wurden lebensgefährlich verletzt. Der Täter soll bereits in Syrien jahrelang für die Terrormiliz IS tätig gewesen sein. 2023 kam er dann nach Deutschland. Hier sollen sich laut einem Gutachten seine psychischen Probleme noch verstärkt haben. Thomas Borg, Nachrichtenredaktion.
3: Bei einem Frontalzusammenstoß eines Autos mit einem Lastwagen sind in Thüringen zwei Frauen und zwei Kinder ums Leben gekommen. Am Nachmittag war die 20 Jahre alte Autofahrerin laut Polizei auf einer Landstraße in Kaltennordheim auf die Gegenfahrbahn geraten. Der 63-jährige LKW-Fahrer habe eine Kollision nicht mehr verhindern können. Die 20-jährige, ihre 25-jährige Beifahrerin und zwei Kinder im Alter von jeweils anderthalb Jahren seien an der Unfallstelle verstorben.
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6: Auf der A61 Richtung Koblenz liegt zwischen dem Dreieck Sinzig und Niederzissen ein Gegenstand auf der Fahrbahn. Ebenfalls Richtung Koblenz gibt es an der Einfahrt Niederzissen Reifenteile auf der Strecke. Gute Fahrt.
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6: In Boppard sind es aktuell 21 Grad, in Andernach ebenfalls 21, in Polch haben wir 22 Grad. In der Nacht sinkt das Thermometer auf milde 16 Grad. So wird das Wetter morgen. Am Vormittag ist es teils bewölkt, am Nachmittag regnet es dann bei anfangs 16 Grad. Im Laufe des Tages steigt das Thermometer auf bis zu 23 Grad an.
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1: Dass zwei Brüder eine Rockband gründen, das hat Tradition. Eddie und Alex Van Halen zum Beispiel. Oder natürlich Malcolm und Angus Young.

0: Joel und Ryan O'Keefe haben das bei Airborne erfolgreich getan und die Jungs aus Warrnambool, Australia, haben wieder eine fette neue Nummer am Start.
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0: Hier sind Airborne mit A Life After Death.
1: Jetzt. Yes.

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5: Mit Marius Moch und einer Zeitreise ins Los Angeles der 60er Jahre. Hier ist Once Upon a Time in Hollywood.
6: Jetzt gibt's Ärger.
5: Dieser Film von Quentin Tarantino hat mit Leonardo DiCaprio, Brad Pitt und Margot Robbie ein echtes Star-Aufgebot zu bieten.
6: Ich liebe den Scheiß.
5: Die Story ist simpel. DiCaprio spielt einen Schauspieler, der in den 50er Jahren ein gefeierter Fernsehstar war.
6: Schauspieler müssen eine ganze Reihe gefährlicher Sachen machen.
5: Immer an seiner Seite sein Stunt-Double, gespielt von Brad Pitt.
7: Cliff soll mir ein bisschen Erleichterung verschaffen.
8: Würden Sie Ihre Arbeit so beschreiben, Cliff?
9: Ihm Erleichterung verschaffen? Ja, das kommt ungefähr hin.
5: Aber die beiden müssen feststellen, dass sich Hollywood in den 60er Jahren verändert und sie nicht mehr ganz ins System passen.
10: Es ist offiziell, alter Freund. Ich bin jetzt out.
5: Jetzt versuchen die beiden, ihre Karriere irgendwie zu retten. Ob das gelingt, bleibt abzuwarten.
11: Hey, du bist Rick Superstar Dalton. Vergiss das nie.
5: Und wie es für Tarantino üblich ist, kommt es auch in diesem Film wieder zu jeder Menge Action.
12: Jemand frittiertes Sauerkraut bestellt?
5: Für Fans von Tarantino und dem Kino der 60er Jahre ist der Film absolut perfekt.
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25: Ich bin Tine Klimach. Der nordrhein-westfälische Ministerpräsident Hendrik Wüst hat alle Spekulationen über einen möglichen Kanzlertausch erneut zurückgewiesen. Bei einer CDU-Tagung im Sauerland, an der auch Friedrich Merz teilnahm, sicherte Wüst dem Kanzler seine volle Unterstützung zu.
0: Passend dazu lieferten die beiden auch die Bilder, auf die viele gewartet hatten. Gemeinsamer Auftritt, Händeschütteln, viel Einigkeit. Merz selbst ging auf die Debatte nicht weiter ein. Stattdessen sprach er über die anstehenden Reformen und zeigte sich optimistisch, dass die Bundesregierung die Wirtschaft wieder in Schwung bringen kann. Genau daran wird der Kanzler in den kommenden Wochen auch gemessen. Bis zur Sommerpause wollen Union und SPD zentrale Reformen etwa bei Steuern, Rente, Pflege und Bürokratieabbau auf den Weg bringen. Zoe Tassovali, Nachrichtenredaktion.
25: Israel und die pro-iranische Hisbollah-Miliz im Libanon werden laut US-Präsident Trump ihre gegenseitigen Angriffe zunächst stoppen. Zudem werde Israel keine Truppen in die libanesische Hauptstadt Beirut entsenden, schrieb Trump auf der Plattform Truth Social. Außerdem seien alle Soldaten, die unterwegs gewesen seien, zurückbeordert worden. Der Entscheidung seien Telefonate mit dem israelischen Präsidenten Netanyahu und mit ranghohen Vertretern der Hisbollah vorangegangen, teilte Trump weiter mit. Die verurteilte Rechtsextremistin Mala Svenja Liebig soll von Tschechien nach Deutschland ausgeliefert werden. Das hat das Landgericht im tschechischen Pilsen angeordnet. Liebig kann gegen die Entscheidung Beschwerde einreichen. Die Entscheidung ist noch nicht rechtskräftig.
1: Liebig war in Deutschland wegen Volksverhetzung, übler Nachrede und Beleidigung zu 1,5 Jahren Gefängnis verurteilt worden. Fast 3 Jahre ist dieses Urteil her. Danach ließ Liebig den persönlichen Geschlechtseintrag von männlich in weiblich ändern, worin Kritiker einen Missbrauch des Selbstbestimmungsgesetzes sehen. Zum für den vergangenen Sommer festgelegten Haftantritt im Frauengefängnis Chemnitz erschien Liebig nicht, wurde deshalb zur Fahndung ausgeschrieben und schließlich in Tschechien festgenommen. Jan-Henner Reitzer, Nachrichtenredaktion.
25: Die Europäische Union macht den Weg frei für Rückkehrzentren in Drittstaaten und die Verschärfung weiterer Asylregeln, um mehr Abschiebungen zu ermöglichen. Das sieht eine Einigung vor, die Vertreter des Europaparlaments und der Regierungen der Mitgliedsländer nach Angaben der zyprischen EU-Ratspräsidentschaft am Abend erzielten.
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3: Hallo auf die Straßen. Aktuell liegen uns keine Meldungen vor. Ihr habt freie Fahrt. In 30 Minuten gibt es hier das nächste Update. Kommt gut und sicher an euer Ziel.
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3: Bei euch in Polch sind es aktuell 19 Grad, in Boppard messen wir ebenfalls 19 und Bendorf meldet 20 Grad. In der Nacht sinkt das Thermometer auf milde 16 Grad. So wird das Wetter morgen. Am Vormittag ist es teils bewölkt, am Nachmittag regnet es dann bei anfangs 16 Grad. Im Laufe des Tages steigt das Thermometer auf bis zu 23 Grad an.
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1: Heute Money for Nothing, die Dire Straits. Der Titel stammt aus ihrem 85er Album Brothers in Arms. Der Titel, eine ziemlich ironische und bittersüße Abrechnung mit dem Showbiz. Ein einfacher Arbeiter, der schwer für sein Geld malochen muss, lässt sich in dem Titel über die Rockstars aus, die Geld fürs Nichtstun bekommen. Money for Nothing. Jetzt guck dir mal die Affen an. So musst du es machen. Klimper einfach bei MTV ein bisschen auf der Gitarre rum. Das ist doch keine Arbeit. So musst du es machen. Das Geld fürs Nichtstun und die Miezen obendrauf. Die Kerle sind gar nicht blöd, sag ich dir. Genau so musst du es machen. Du bekommst höchstens eine Blase am kleinen Finger oder am Daumen. Mark Knopfler nimmt sich mit dem Song quasi selbst auf die Schippe, weil sich die Verachtung des Arbeiters in erster Linie eben gegen Gitarristen wendet. Ich hätte Gitarre lernen sollen oder Schlagzeug oder sowas. Guck dir mal die Tussi an, die beinahe in die Kamera kriecht. Die würde ich auch nicht von der Bettkante schubsen. Für das prägnante Song-Intro I Want No MTV, My MTV, konnte Mark Knopfler Sting engagieren, der zufällig auf der Karibikinsel Montserrat Urlaub gemacht hatte, ganz in der Nähe der Dire Straits Produktionsstudios. Aber nochmal zurück zum Text, da heißt es, was ist das denn für ein Gejaule, Hula-Hula-Krach, der Kerl haut ja auf den Bongos rum wie ein Schimpanse, die schaffen doch nichts. Genauso musst du es machen, kriegst Geld fürs Nichtstun und die Miezen obendrauf. 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
1: Kennt ihr auch noch so Bands, wo alle Mitglieder einen Namen mit nur 4 Buchstaben haben? Das war früher ein Ding und jetzt gibt's das auch wieder mit All Time Low. Zach, Jack und Ryan kommen auch zu uns nach Deutschland, spielen beim Hurricane am 20. Juni und am 26. nochmal in Münster.
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1: Hier sind All Time Low mit Falling for Strangers.
0: Jetzt.

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4: Ich bin Tine Klimach. Die Europäische Union verschärft ihre Migrationspolitik. Künftig soll es Rückkehrzentren in Drittstaaten geben. Es werden auch weitere Asylregeln verschärft, um mehr Abschiebungen zu ermöglichen. Am Abend einigten sich darauf Vertreter des Europaparlaments und der Regierungen der Mitgliedsländer. In die speziellen Rückkehrzentren außerhalb der EU sollen abgelehnte Asylbewerber kommen, die nicht in ihre Herkunftsländer zurückgebracht werden können. Wo sie entstehen sollen, ist noch unklar. Der UN-Sicherheitsrat befasst sich zur Stunde bei einer Sondersitzung mit der Eskalation des Kriegs im Libanon. Das Treffen sei auf Antrag Frankreichs angesetzt, heißt es aus Diplomatenkreisen in New York.
5: Eigentlich herrscht auch zwischen Israel und dem Libanon eine Waffenruhe, aber israelische Angriffe eskalieren den Krieg. Die fortgesetzten Attacken sind dem Iran ein Dorn im Auge und US-Medien berichten, dass der Iran verkündet hat, alle diplomatischen Gespräche abzubrechen und die Straße von Hormuz komplett zu sperren. Auch zwischen den USA und dem Iran gab es über das Wochenende gegenseitige Militärschläge, auch auf Kuwait. Der Iran bombardierte einen US-Stützpunkt in der Region und traf ihn nach US-Medienberichten empfindlich. Aus den USA, Tina Eck.
4: Im Streit um die geplante BAföG-Reform macht die SPD jetzt Druck. Fraktionsvize Wiebke Esther wirft dem Kanzleramt vor, junge Menschen unnötig zu verunsichern. Hintergrund sind neue Zweifel aus der Union und aus der Bundesregierung, ob die geplanten Verbesserungen beim BAföG wie angekündigt umgesetzt werden können.
6: Die Reform ist längst vereinbart und auch finanziert, sagt SPD-Fraktionsvize Esther. Wer den Kompromiss jetzt wieder in Frage stelle, verschiebe kurz vor dem Ziel die Ziellinie. Auslöser der Debatte sind unter anderem Aussagen von Regierungssprecher Cornelius. Er hatte darauf verwiesen, dass alle Vorhaben im Koalitionsvertrag unter Finanzierungsvorbehalt stehen. Auch Forschungsministerin Bär und Unionsfraktionschef Spahn hatten zuletzt Zweifel an der Umsetzung der BAföG-Reform geäußert. Zoe Tassovali, Nachrichtenredaktion.
4: Der Tankrabatt und gesunkene Rohölpreise haben die Autofahrer im Mai beim Spritkauf entlastet. Nach dem teuersten Tankmonat April waren die Kraftstoffe wieder günstiger zu haben, wie eine Bilanz des ADAC für den Monat Mai ergab. Demnach kostete ein Liter Super E10 im Schnitt rund 13 Cent weniger. Diesel war sogar etwa 27 Cent günstiger. Der Tankrabatt endet Ende Juni.
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7: Auf der A48 Richtung Koblenz liegt am Kreuz Koblenz ein Plastikteil auf dem rechten Fahrstreifen. Gute Fahrt.
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7: In Polch sind es aktuell 17 Grad. In Andernach haben wir 18, genauso wie in Neuwied. In der Nacht sinkt das Thermometer auf milde 15 Grad. So wird das Wetter morgen. Es erwartet euch ein Tag mit Wolken und Regen bei anfangs 15 Grad. Im Laufe des Tages steigt das Thermometer auf bis zu 23 Grad an.
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1: Und jetzt haben wir eine brandneue Kombo für euch, die bislang kaum einer kennt. Und das wollen wir ändern, nämlich Harsh aus Paris. Im Juli erst ihr zweites Album raus und wollen echte Gefühle mit echten Gitarren verbinden.
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1: Hier sind Harsh mit Back to Life.
0: Jetzt. Yes.

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6: Ich bin Tine Klimach. Das EU-Parlament und die Mitgliedstaaten haben sich auf eine härtere Migrationspolitik geeinigt. Künftig soll es Rückkehrzentren in Drittstaaten geben. Es werden auch weitere Asylregeln verschärft, um mehr Abschiebungen zu ermöglichen. In sogenannten Return Hubs außerhalb der EU sollen abgelehnte Asylbewerber kommen, die nicht in ihre Herkunftsländer zurückgebracht werden können. Das kann der Fall sein, wenn das Herkunftsland die Einreise verweigert oder zu dem Staat keine diplomatischen Beziehungen bestehen. Israel hält an seiner harten Linie gegenüber der pro-iranischen Hisbollah-Miliz im Libanon fest, ungeachtet des von US-Präsident Trump verkündeten Stopps gegenseitiger Angriffe. Ministerpräsident Netanyahu teilte am Abend auf der Plattform X mit, er habe mit Trump gesprochen und ihm mitgeteilt, dass Israel Terrorziele in der libanesischen Hauptstadt Beirut angreifen werde, sollte die Hisbollah ihre Angriffe auf israelische Städte nicht einstellen. Der nordrhein-westfälische Ministerpräsident Hendrik Wüst hat alle Spekulationen über einen möglichen Kanzlertausch erneut zurückgewiesen. An einer CDU-Tagung im Sauerland, an der auch Friedrich Merz teilnahm, sicherte Wüst dem Kanzler seine volle Unterstützung zu.
7: Das Treffen in Meschede war schon lange geplant. Eigentlich eher unspektakulär wurde nun, nach den Medienberichten über angebliche Gedankenspiele in der Union, den Kanzler Merz durch Wüst zu ersetzen. Neue Nahrung bekamen die Spekulationen aber nicht. Wüst sagte nochmal, dass das Ganze Quatsch sei und dass Merz die aktuell großen Herausforderungen entschlossen anpacke. Im Gegenzug lobte Merz die Arbeit von Wüst in NRW. Für beide gab es bei der internen Klausur langen Applaus. Aus Berlin, Thomas Brockt.
6: Zum Sport. Heute beginnt für die deutsche Fußballnationalmannschaft die WM-Mission. Am Nachmittag geht es von Frankfurt am Main aus in die USA. Dort trifft das deutsche Team am Samstag im letzten Testspiel auf den Gastgeber USA.
8: Rund 9 Stunden Flugzeit sind es von Frankfurt nach Chicago. Durch die Zeitverschiebung fliegt das Team am Nachmittag los und kommt auch am Nachmittag an. Die ersten Tage gilt es also, den Jetlag zu überwinden. Das Klima ist sommerlich heiß. Bundestrainer Nagelsmann will die kommenden Tage nutzen und so viel wie möglich trainieren, um den Feinschliff vorzunehmen für den WM-Start. In Chicago stößt dann auch Stürmer Kai Havertz zum Team und macht den 26-Mann-Kader perfekt. Thomas Bremser, Nachrichtenredaktion.
6: Die Fußballweltmeisterschaft in den USA, Kanada und Mexiko startet am 11. Juni.
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9: Auf der A643 Richtung Wiesbaden zwischen Mainz-Gonsenheim und Mainz-Mombach läuft der Verkehr nur noch zäh. Rechnet mit mindestens 2 Minuten Zeitverlust. Gute Fahrt.
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9: In Polch zeigt das Thermometer 16 Grad. In Andernach sowie Koblenz haben wir jeweils 17 Grad. In der Nacht sinkt das Thermometer auf milde 15 Grad. So wird das Wetter morgen. Es erwartet euch ein Tag mit Wolken und Regen bei anfangs 15 Grad. Im Laufe des Tages steigt das Thermometer auf bis zu 23 Grad an.

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1: Ich sage All American Rejects.

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1: Ich bin Tine Klimach. Die EU einigt sich auf Verschärfungen in der Migrationspolitik. Künftig soll es Rückkehrzentren in Drittstaaten geben. Die Zahl der Abschiebungen war in der EU im vergangenen Jahr gestiegen. Gleichzeitig sank die Zahl der Asylanträge kontinuierlich, auch in Deutschland. Im Mai wurden bundesweit gut 5.500 Asylerstanträge gestellt, so wenige wie seit 2020 nicht mehr.
2: Ganz unumstritten ist die aktuelle Bewertung aber nicht. Migrationsforscher verweisen darauf, dass der Rückgang auch mit der Lage in wichtigen Herkunfts- und Transitländern zusammenhängen könnte, etwa in Syrien, dem Iran oder der Türkei. Dobrindt hält dagegen und spricht von einer fortgesetzten Migrationswende. Sein Ziel ist es, die Zuwanderung besser zu steuern und die Belastung für Städte und Gemeinden weiter zu verringern. Zoe Tassovali, Redaktion.
1: Die SPD pocht angesichts zurückhaltender Äußerungen des Regierungssprechers auf geplante BAföG-Erhöhungen. Dass das Kanzleramt die Einigung beim BAföG in Frage stelle, verunsichere junge Menschen. Das sei unnötig, teilte die Vizevorsitzende der SPD-Bundestagsfraktion Wiebke Esther mit. Zuvor hatte Regierungssprecher Cornelius gesagt, der Koalitionsvertrag stehe wie in all seinen Elementen unter Finanzierungsvorbehalt. Die verurteilte Rechtsextremistin Mala Svenja Liebig soll von Tschechien nach Deutschland ausgeliefert werden. Das hat das Landgericht im tschechischen Pilsen angeordnet. Die Entscheidung ist noch nicht rechtskräftig.
3: Liebig war in Deutschland wegen Volksverhetzung, übler Nachrede und Beleidigung zu 1,5 Jahren Gefängnis verurteilt worden. Fast 3 Jahre ist dieses Urteil her. Danach ließ Liebig den persönlichen Geschlechtseintrag von männlich in weiblich ändern, worin Kritiker einen Missbrauch des Selbstbestimmungsgesetzes sehen. Zum für den vergangenen Sommer festgelegten Haftantritt im Frauengefängnis Chemnitz erschien Liebig nicht, wurde deshalb zur Fahndung ausgeschrieben und schließlich in Tschechien festgenommen. Jan-Henner Reitzer, Nachrichtenredaktion.
1: Die Pünktlichkeit der Fernzüge der Deutschen Bahn hat sich im Mai auf niedrigem Niveau stabilisiert. Nach internen Unternehmensdaten erreichten 61,3% der ICE- und Intercity-Züge ihr Ziel pünktlich. Als verspätet gilt ein Zug nach Bahndefinition ab einer Verzögerung von 6 Minuten. Zugausfälle werden in der Statistik nicht berücksichtigt.
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4: Hallo auf die Straßen. Aktuell liegen uns keine Meldungen vor. Ihr habt freie Fahrt. In 30 Minuten gibt es hier das nächste Update. Kommt gut und sicher an euer Ziel.
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4: In sind es aktuell Grad, in haben wir und in messen wir Grad. In der Nacht sinkt das Thermometer auf milde 15 Grad. So wird das Wetter morgen. Es erwartet euch ein Tag mit Wolken und Regen bei anfangs 15 Grad. Im Laufe des Tages steigt das Thermometer auf bis zu 23 Grad an.
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0: Insgesamt werden Dave Grohl und Co. auf dieser Scheibe wieder deutlich härter, lauter und einfach wieder hardrockiger.
1: Neu und angesagt.
0: Hier sind die Foo Fighters mit Of All People.

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1: Ich bin Tine Klimach. US-Präsident Trump hat die nächste Woche als Zeitraum für eine mögliche Einigung mit dem Iran auf ein Rahmenabkommen genannt, das die Öffnung der Straße von Hormuz umfasst. Das berichtete der US-Sender ABC News unter Berufung auf ein Telefoninterview mit Trump. Dieser habe ergänzt, dass er dem Abkommen noch nicht zugestimmt habe. Das EU-Parlament und die Mitgliedstaaten haben sich auf eine härtere Migrationspolitik geeinigt. Künftig soll es Rückkehrzentren in Drittstaaten geben. Es werden auch weitere Asylregeln verschärft, um mehr Abschiebungen zu ermöglichen. In sogenannten Return-Hubs außerhalb der EU sollen abgelehnte Asylbewerber kommen, die nicht in ihre Herkunftsländer zurückgebracht werden können. Das kann der Fall sein, wenn das Herkunftsland die Einreise verweigert oder zu dem Staat keine diplomatischen Beziehungen bestehen. Ein neuer Stellplatzinformationsdienst soll Fahrern von Lastwagen helfen, einen Parkplatz zu finden. Enthalten sind Daten von allen gut 1800 Rastplätzen in ganz Deutschland. Bundesverkehrsminister Schnieder gibt das System heute Vormittag an der A2 bei Hamm offiziell frei.
2: Wo genau ist noch ein Stellplatz frei? Lkw-Fahrer sollen nicht mehr lange suchen müssen und so auch schneller runter von Autobahnen und anderen Straßen, wo sie anderen im Weg rumfahren. Gespeist wird die Stellplatzsuchhilfe mit Daten aus dem Mautsystem, nahezu in Echtzeit. Ruhezeiten sollen so besser eingehalten werden können und am Ende alle Verkehrsteilnehmer profitieren von mehr Platz auf den Straßen und einer verbesserten Sicherheit. Aus Berlin, Jan-Henner Reitze.
1: Zum Sport. Heute beginnt für die deutsche Fußballnationalmannschaft die WM-Mission. Am Nachmittag geht es von Frankfurt am Main aus in die USA. Dort trifft das deutsche Team am Samstag im letzten Testspiel auf den Gastgeber USA.
3: Rund 9 Stunden Flugzeit sind es von Frankfurt nach Chicago. Durch die Zeitverschiebung fliegt das Team am Nachmittag los und kommt auch am Nachmittag an. Die ersten Tage gilt es also, den Jetlag zu überwinden. Das Klima ist sommerlich heiß. Bundestrainer Nagelsmann will die kommenden Tage nutzen und so viel wie möglich trainieren, um den Feinschliff vorzunehmen für den WM-Start. In Chicago stößt dann auch Stürmer Kai Havertz zum Team und macht den 26-Mann-Kader perfekt. Thomas Bremser, Nachrichtenredaktion.
1: Die Fußballweltmeisterschaft in den USA, Kanada und Mexiko startet am 11. Juni.
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4: Hallo auf die Straßen. Aktuell liegen uns keine